0: 4 haben die Freiburger 2:1 gewonnen. Im Rhein-Derby hat der 1. FC Köln mit 2:1 gewonnen. Gladbach bleibt damit auch nach 5 Spielen punktlos und steht als Tabellenletzter da.
1: Der Montag bringt uns heute ein bisschen besseres Herbstwetter mit. Wir erwarten einen Mix aus Sonne und Wolken. Regenwolken halten sich überwiegend zurück. Das ist die gute Nachricht. Trotzdem nochmal den dickeren Pulli mitnehmen. 13 Grad die Top-Temperatur heute. 14 Grad morgen am Dienstag. Einige dichte Wolken unterwegs. Zwischendurch ein bisschen Sonne. Bleibt weiter meist trocken.

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1: 1978 gilt in Deutschland noch das Elternrecht auf körperliche Züchtigung. Mit ihrer kritischen Rede "Niemals Gewalt" ruft die Kinderbuchautorin Astrid Lindgren zu gewaltfreier Kindererziehung auf.
2: Freie und unautoritäre Erziehung bedeutet nicht, dass man die Kinder sich selber überlässt, dass sie tun und lassen dürfen, was sie wollen. Verhaltensnormen brauchen wir alle, Kinder und Erwachsene. Und durch das Beispiel ihrer Eltern lernen die Kinder mehr als durch irgendwelche anderen Methoden. Ganz gewiss sollen Kinder Achtung vor ihren Eltern haben. Aber ganz gewiss sollen auch Eltern Achtung vor ihren Kindern haben. Und niemals dürfen sie ihre natürliche Überlegenheit missbrauchen. Liebevolle Achtung voreinander, das möchte man allen Eltern und allen Kindern wünschen.

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1: Ich bin Dirk Zeitler. US-Präsident Trump hat verkündet, dass die Ukraine und Russland künftig auf Angriffe ihrer Energieanlagen verzichten. Es ist allerdings nicht Trumps erste Ankündigung dieser Art.
2: Erst vor rund 4 Wochen hatte Trump behauptet, Moskau und Kiew würden die Angriffe auf die Energiesektoren einstellen. Doch die angebliche Vereinbarung hielt keine 24 Stunden. Und auch diesmal scheint am Versprechen nicht viel dran zu sein. Selenskyj sagte kurz darauf, er wisse gar nichts von der Einigung. Aber der Ukrainer verspricht, wenn Putin seine Angriffe auf Energieanlagen stoppt, will Selenskyj dem Beispiel folgen. Selenskyj bietet außerdem an, Neuwahlen abzuhalten, sollte Trump Putin von einer 60-tägigen allgemeinen Waffenruhe überzeugen. Trump hatte zuvor die Ablösung des ukrainischen Präsidenten gefordert. Aus Washington, Jan-Christoph Heibert.
1: Die CDU kämpft nach 3 krachend verlorenen Landtagswahlen und Umfragewerten unter 20% um ihre Glaubwürdigkeit. Bei einer Führungsklausur in Berlin sucht die Partei nach einem Weg aus einer der schwersten Krisen ihrer Geschichte. Generalsekretärin Hoppermann dämpfte gleich zu Beginn die Erwartungen. Die Klausur sei nicht die eine Wunderwaffe, sondern der Beginn eines Prozesses. Es gehe darum, Vertrauen zurückzugewinnen. In Mecklenburg-Vorpommern stehen die Zeichen auf Rot-Rot-Grün. Rund 3 Wochen nach der Landtagswahl wollen SPD, Linke und Grüne heute mit Koalitionsverhandlungen beginnen.
3: Bei der Wahl war die AfD stärkste Kraft geworden, hatte alleine aber keine Mehrheit geschafft. Eine rot-rot-grüne Koalition hätte eine hauchdünne. Die Grünen betonten bei einem Parteitag, alle 3 möglichen Koalitionspartner seien sehr klar beim Thema Rechtsextremismus. Eine Zusammenarbeit mit der AfD werde es nicht geben. Viel Zeit bleibt nicht, das Dreierbündnis zu schmieden. Nächste Woche tritt der Landtag zu seiner konstituierenden Sitzung zusammen. Danach bleiben 4 Wochen Zeit, um den Ministerpräsidenten oder die Ministerpräsidentin zu wählen. Aber dem Koalitionsvertrag sollen vorher noch Parteitage zustimmen. Ursula Winkler, Nachrichtenredaktion.
1: Zum Fußball. Der SC Freiburg ist neuer Tabellenführer in der Bundesliga. Gegen Schalke 04 haben die Freiburger 2:1 gewonnen. Im Rhein-Derby hat der 1. FC Köln mit 2:1 gewonnen. Gladbach bleibt damit auch nach 5 Spielen punktlos und steht als Tabellenletzter da.
4: Regenwolken wird es heute nicht geben am Montag, das ist die gute Nachricht. Sogar die Sonne kommt durch, die Wolken machen mal ein bisschen Platz. Sonne und Wolken erwarten wir im Mix bei Top-Temperaturen von um die 13 Grad. Auch morgen am Dienstag überwiegend trocken. Einige dichte Wolken, zwischendurch ein bisschen Sonne bei 14 Grad in und um Berlin.

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1: Es hat alles seine Zeit und alles Tun unter dem Himmel hat seine Stunde. Geboren werden hat seine Zeit. Sterben hat seine Zeit. Pflanzen hat seine Zeit. Und Ausreißen hat seine Zeit. Töten und heilen, einreißen und bauen. Weinen hat seine Zeit. Und Lachen hat seine Zeit. Klagen und tanzen, Steine wegwerfen und Stein sammeln. Umarmen und getrennt sein. Suchen und verlieren. Behalten und wegwerfen. Zerreißen und nähen. Schweigen hat seine Zeit. Und Reden hat seine Zeit. Lieben und hassen. Streit und Frieden.

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1: Ich bin Dirk Zeitler. Die CDU kämpft nach 3 krachend verlorenen Landtagswahlen und Umfragewerten unter 20% um ihre Glaubwürdigkeit. Bei einer Führungsklausur in Berlin sucht die Partei nach einem Weg aus einer der schwersten Krisen ihrer Geschichte. Generalsekretärin Hoppermann dämpfte gleich zu Beginn die Erwartungen. Die Klausur sei nicht die eine Wunderwaffe, sondern der Beginn eines Prozesses. Es gehe darum, Vertrauen zurückzugewinnen. Beim Thema Rente hakt es in der Koalition. SPD-Fraktionschef Mirch hatte eine Idee, um die Blockade zu lösen. Er schlägt im Interview mit der Zeit vor, vor einem Kabinettsbeschluss auch die Fraktionen und Länderregierungschefs einzubinden.
2: Kann ein großer Rentengipfel den Knoten lösen? Der Streit dreht sich im Kern um das Ende der abschlagsfreien Rente nach 45 Beitragsjahren. Experten empfehlen die Abschaffung, Teile der SPD sind dagegen. Den Vorwurf der Blockade weist Fraktionschef Mirsch aber zurück. Auch innerhalb der CDU gäbe es eine Riesendiskussion über die Rente, sagte er und verwies auf Ministerpräsidenten der Union, die auch für eine Beibehaltung sind. Unionsfraktionsvize Winkel hält nichts von einer Extrarunde. Die Regierung und der Koalitionsausschuss hätten sich schon darauf geeinigt, die Kommissionsempfehlungen als Gesamtpaket umzusetzen, sagte er. Ursula Winkler, Nachrichtenredaktion.
1: Sie stehen am Pantheon, Kurven am Kolosseum vorbei und verstopfen die engen Straßen von Rom. Scharen von Golfkarts kutschieren Urlauber durch die historische Innenstadt. Doch der Trend sorgt für Ärger.
3: Ohrenbetäubendes Gehupe hier wieder mal, zuckelt ein Golfkart Richtung Vatikan und hält bei jedem Fotomotiv. Die Touris freut's und die Taxifahrer hier, die wettern. Die Dinger machen uns das Geschäft kaputt. Hunderte solcher Mini-Gefährte sind hier unterwegs. Einige Fahrer haben nicht mal einen Führerschein. Und die Behörden hier, die wollen das Chaos nun regeln, eventuell sogar wie in Florenz. Dort ist die Innenstadt schon für Golfkarts tabu. Aus Rom, Claudia Wächter.
1: Zum Fußball. Der SC Freiburg ist neuer Tabellenführer in der Bundesliga. Gegen Schalke 04 haben die Freiburger 2:1 gewonnen. Im Rhein-Derby hat der erste FC Köln gegen Gladbach mit 2:1 gewonnen. Gladbach bleibt damit auch nach 5 Spielen punktlos und steht als Tabellenletzter da.
4: Der Montag bringt uns heute ein bisschen besseres Herbstwetter mit. Wir erwarten einen Mix aus Sonne und Wolken. Regenwolken halten sich überwiegend zurück. Das ist die gute Nachricht. Trotzdem nochmal den dickeren Pulli mitnehmen. 13 Grad die Top-Temperatur heute. 14 Grad morgen am Dienstag. Einige dichte Wolken unterwegs. Zwischendurch ein bisschen Sonne. Bleibt weiter meist trocken. Let's go.

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1: Ich wünsche dir, dass du dich nicht nur auf vorgegebenen, eingefahrenen Spuren bewegst, sondern deine eigene Richtung suchst und findest. Jedes Hindernis birgt die Möglichkeit, neue Kräfte in dir zu befreien. Ich wünsche dir, dass du auch an den Steinen, die dir in den Weg gelegt werden, wächst.

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1: Ich bin Dirk Zeitler. Die CDU kämpft nach 3 krachend verlorenen Landtagswahlen und Umfragewerten unter 20% um ihre Glaubwürdigkeit. Bei einer Führungsklausur in Berlin sucht die Partei nach einem Weg aus einer der schwersten Krisen ihrer Geschichte. Generalsekretärin Hoppermann dämpfte gleich zu Beginn die Erwartungen. Die Klausur sei nicht die eine Wunderwaffe, sondern der Beginn eines Prozesses. Es gehe darum, Vertrauen zurückzugewinnen. US-Präsident Trump hat verkündet, dass die Ukraine und Russland künftig auf Angriffe ihrer Energieanlagen verzichten. Es ist allerdings nicht Trumps erste Ankündigung dieser Art.
2: Erst vor rund 4 Wochen hatte Trump behauptet, Moskau und Kiew würden die Angriffe auf die Energiesektoren einstellen. Doch die angebliche Vereinbarung hielt keine 24 Stunden. Und auch diesmal scheint am Versprechen nicht viel dran zu sein. Selenskyj sagte kurz darauf, er wisse gar nichts von der Einigung. Aber der Ukrainer verspricht, wenn Putin seine Angriffe auf Energieanlagen stoppt, will Selenskyj dem Beispiel folgen. Selenskyj bietet außerdem an, Neuwahlen abzuhalten, sollte Trump Putin von einer 60-tägigen allgemeinen Waffenruhe überzeugen. Trump hatte zuvor die Ablösung des ukrainischen Präsidenten gefordert. Aus Washington, Jan-Christoph Heibert.
1: Papst Leo muss operiert werden. Das 71 Jahre alte Oberhaupt der katholischen Kirche gab bei seinem Sonntagsgebet bekannt, dass bei ihm ein Knoten in der Lunge entdeckt worden sei, der sich im Anfangsstadium befinde.
3: Leo wirkte ruhig und gefasst, sagte, die Ärzte haben mir zu einer OP geraten, um den Knoten zu entfernen. Der Eingriff soll in den kommenden Tagen über die Bühne gehen. Weitere Einzelheiten nannte er nicht und viele Gläubige hier auf dem Petersplatz mussten erst einmal die Luft anhalten, waren völlig überrascht. Leo schien immer fit, er spielt Tennis, hat sogar ein eigenes Fitnessstudio hier in seinem Apartment und eigentlich steht für den kommenden Monat eine Reise nach Südamerika auf seinem Programm. Aus Rom, Claudia Wächter.
1: Zum Fußball. Der SC Freiburg ist neuer Tabellenführer in der Bundesliga. Gegen Schalke 04 haben die Freiburger 2:1 gewonnen. Im Rhein-Derby hat der erste FC Köln gegen Gladbach mit 2:1 gewonnen. Gladbach bleibt damit auch nach 5 Spielen punktlos und steht als Tabellenletzter da.
4: Das Wetter kann sich sehen lassen zum Beginn der neuen Woche. Wir bekommen heute auch wieder die Sonne zu Gesicht, wenn sie erstmal aufgegangen ist. Dann kommt sie immer wieder durch die Wolkendecke durch. Es sind aber auch noch ein paar Wolken übrig geblieben, aber Regenschauer haben die nicht dabei oder wenn nur ganz vereinzelt. 13 Grad die Maximaltemperatur heute. Morgen geht es erstmal neblig los, dann aber aufgelockert und sonnig bei 15 Grad. Und für den Mittwoch sind sogar sonnige 18 Grad vorausgesagt.
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4: Hallo und schönen guten Morgen, entspannten guten Morgen am Montag.

mit klarer und lauter Stimme eintreten für Gerechtigkeit, Frieden und die Liebe. John Farnham, You're the Voice hier auf Ihrem Radio Paradiso. Schönen, angenehmen Start hinein in den Monat.

Ich liebe dich so, wie du bist. Singt hier Bruno Mars, Just the Way You Are. Und den gleichen, man kann fast sagen, denselben Titel hat auch Billy Joel für einen seiner Songs verwendet, Just the Way You Are, mit aber einem ganz anderen Text und auch sogar noch einer anderen und etwas anderen Aussage. 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Und jetzt habe ich hoffentlich genau den richtigen Song gefunden, getroffen für Sie, der Sie angenehm wach macht und in den Montag, in die neue Woche schickt. Hier ist der Boss, Mr. Bruce Springsteen und Dancing in the Dark.

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1: Worte für den Weg aus Psalm 23. Gott ist mein Hirte, mir wird nichts mangeln. Er weidet mich auf einer grünen Aue und führt mich zum frischen Wasser. Er erquickt meine Seele. Mein Weg ist ohne Gefahr, denn er selbst ist es, der mich leitet. Ich wünsche Ihnen einen guten Morgen heute.
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2: Ich bin Dirk Zeitler. Die CDU kämpft nach 3 krachend verlorenen Landtagswahlen und Umfragewerten unter 20% um ihre Glaubwürdigkeit. Bei einer Führungsklausur in Berlin sucht die Partei nach einem Weg aus einer der schwersten Krisen ihrer Geschichte. Generalsekretärin Hoppermann dämpfte gleich zu Beginn die Erwartungen. Die Klausur sei nicht die eine Wunderwaffe, sondern der Beginn eines Prozesses. Es gehe darum, Vertrauen zurückzugewinnen. US-Präsident Trump hat verkündet, dass die Ukraine und Russland künftig auf Angriffe ihrer Energieanlagen verzichten. Es ist allerdings nicht Trumps erste Ankündigung dieser Art.
3: Erst vor rund 4 Wochen hatte Trump behauptet, Moskau und Kiew würden die Angriffe auf die Energiesektoren einstellen. Doch die angebliche Vereinbarung hielt keine 24 Stunden. Und auch diesmal scheint am Versprechen nicht viel dran zu sein. Selenskyj sagte kurz darauf, er wisse gar nichts von der Einigung. Aber der Ukrainer verspricht, wenn Putin seine Angriffe auf Energieanlagen stoppt, will Selenskyj dem Beispiel folgen. Selenskyj bietet außerdem an, Neuwahlen abzuhalten, sollte Trump Putin von einer 60-tägigen allgemeinen Waffenruhe überzeugen. Trump hatte zuvor die Ablösung des ukrainischen Präsidenten gefordert. Aus Washington, Jan-Christoph Heibert.
2: Papst Leo muss operiert werden. Das 71 Jahre alte Oberhaupt der katholischen Kirche gab bei seinem Sonntagsgebet bekannt, dass bei ihm ein Knoten in der Lunge entdeckt worden sei, der sich im Anfangsstadium befinde.
4: Leo wirkte ruhig und gefasst, sagte, die Ärzte haben mir zu einer OP geraten, um den Knoten zu entfernen. Der Eingriff soll in den kommenden Tagen über die Bühne gehen. Weitere Einzelheiten nannte er nicht und viele Gläubige hier auf dem Petersplatz mussten erst einmal die Luft anhalten, waren völlig überrascht. Leo schien immer fit, er spielt Tennis, hat sogar ein eigenes Fitnessstudio hier in seinem Apartment und eigentlich steht für den kommenden Monat eine Reise nach Südamerika auf seinem Programm. Aus Rom, Claudia Wächter.
2: Zum Fußball. Der SC Freiburg ist neuer Tabellenführer in der Bundesliga. Gegen Schalke 04 haben die Freiburger 2:1 gewonnen. Im Rhein-Derby hat der erste FC Köln gegen Gladbach mit 2:1 gewonnen. Gladbach bleibt damit auch nach 5 Spielen punktlos und steht als Tabellenletzter da.
5: Der Herbst besinnt sich wieder auf seine sonnige Seite. Heute gibt es auf jeden Fall immer wieder ein paar Auflockerungen, mehr als gestern. Und es soll weitestgehend trocken bleiben. 13 Grad die Maximaltemperatur heute. Morgen auf jeden Fall auch sonniger, nach Nebelauflösung zumindest. 15 Grad die Maximaltemperatur. Am Mittwoch ebenfalls sehr sonnig und weiterhin dann trocken. 18 Grad der Tagesspitzenwert.
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5: Schönen, entspannten guten Morgen, angenehmen Start hinein in die neue Woche mit wunderbar angenehmer Musik, leidenschaftlich. Die Bangles, Eternal Flame.

Für die Temperaturen gilt das zum Glück noch lange nicht unter Null. Less than zero. The Weekend nach dem Wochenende am Montag hier auf Ihrem Radio Paradiso. Die besten Hits zum Wohlfühlen und Entspannen. Jetzt von Sascha.

Superband, Kultband aus den 70ern und 80ern. Fleetwood Mac, dieser Song aus dem Jahr 87, Little Lies, hier auf ihrem Radio Paradiso für ihren erfrischenden Start hinein in die neue Woche. Die besten Hits mit der meisten Abwechslung zum eben Wohlfühlen und Entspannen. Jetzt mal ausschütteln, locker lassen. Am Montagmorgen hier ist Nelly Furtado.

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2: Ich bin Babette Büchner. Findet die CDU einen Weg aus ihrer existenziellen Krise? Die Parteiführung beendet heute ihre zweitägigen Beratungen über die Konsequenzen aus den Niederlagen bei den Landtagswahlen. Gestern wurde dabei über Maßnahmen gesprochen, um die CDU wieder näher an die Lebenswirklichkeit der Menschen heranzuführen, sagte Generalsekretärin Franziska Hoppermann. Es geht bei dem Treffen aber auch darum, ob sich Bundeskanzler Friedrich Merz wieder stabilisieren kann. Nach dem Angriff der Houthi-Miliz auf den internationalen Flughafen der saudischen Hauptstadt Riad mit 12 Toten haben die jemenitischen Rebellen ihre Attacken fortgesetzt. Bundeswirtschaftsministerin Katharina Reiche sitzt nun wegen der Angriffe dort fest.
3: Reiche befand sich schon vor den Angriffen auf Konferenzen in Riad. Eigentlich wollte sie heute nach Deutschland zurückfliegen. Doch die geplante Rückkehr vom Flughafen aus Riad kann jetzt nicht wie vorgesehen stattfinden. Derzeit werde die notwendige Logistik für ihre Rückkehr zwischen den beteiligten Ministerien und Behörden abgestimmt, teilte eine Sprecherin am Abend mit. Wie das gelingen soll, ist derzeit aber noch offen. Dirk Zeitler, Nachrichtenredaktion.
2: Das Bundesverfassungsgericht verhandelt heute über die umstrittene Erbschaftssteuer. Die bayerische Staatsregierung will klären lassen, ob bestimmte Vorschriften verfassungswidrig sind. Bundesfinanzminister Lars Klingbeil sieht auf jeden Fall Reformbedarf.
4: Millionen und Milliarden schwere Vermögen werden in Deutschland oft nahezu steuerfrei vererbt. Das sei nicht gerecht, so Finanzminister Klingbeil. Es dürfe für das eigene Vorankommen im Leben nicht entscheidend sein, in welches Elternhaus man geboren worden sei. Klingbeil will eine Reform und sieht da wirtschaftsweise Unternehmer und Teile der Union hinter sich. Er will aber eine Entscheidung des Bundesverfassungsgerichtes abwarten. Bayern will in Karlsruhe ab heute klären lassen, ob der Bund allein die Erbschaftssteuer einheitlich regeln darf. Bayerns Ministerpräsident Söder plädiert für regionale Regelungen. Aus Berlin, Ronny Tochau.
2: Und zum Sport. Der SC Freiburg ist neuer Tabellenführer in der Fußball-Bundesliga. Die Mannschaft hat am Abend mit 2:1 gegen Schalke 04 gewonnen. Vorher hatte sich Köln ebenfalls mit 2:1 gegen Borussia Mönchengladbach durchgesetzt. Gladbach bleibt damit auch nach 5 Spielen punktlos Tabellenletzter.
5: So gefällt mir das Herbstwetter doch wieder deutlich besser mit der Aussicht auf Sonnenschein, mit der Aussicht darauf, dass es trocken bleiben wird, bei 13 Grad als Maximaltemperatur. Morgen geht es gerade in den Außenbezirken wieder ganz schön neblig und nebelverhangen los hinein in den Tag. Morgen am Dienstag dann aber der restliche Tag sonnig und trocken bei 15 Grad und am Mittwoch sehr sonnig bei 18 Grad in der Spitze.
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5: Die Verkehrslage ist momentan noch angenehm überschaubar. Sie kommen da ganz gut durch, mal abgesehen nur Sperrung A100, rechte Spur jeweils in beiden Richtungen. Da wird es heute Morgen auch wieder eng werden. Aber selbst dort momentan fließt der Verkehr sehr anständig. Wir wünschen eine gute, vor allem aber sichere Fahrt. Fahren Sie mir vorsichtig.
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5: Wohlfühlmusik vom Feinsten habe ich für Sie gleich. Michael Schulte, You Let Me Walk Alone und vor allem dieser Titel hier aus den 80ern. Double, The Captain of the Heart. Schönes, entspanntes Wachwerden am Montag.

Mit diesem Song hat uns wirklich alle Ehre gemacht beim Eurovision Song Contest 2018 in Lissabon. Vierten Platz hat Michael Schulte mit You Let Me Walk Alone damit erreicht. Und damit holt er das beste deutsche ESC-Ergebnis seit Lenas Gewinn 2010. Toller Titel nach wie vor, Michael Schulte. Schönen guten Morgen. Das hier auch nach wie vor ein richtig klasse Titel. Aus den 90ern in diesem Fall. Das sind R.E.M. Losing My Religion. Angenehmen, erfrischenden Start hinein in die neue Woche, in diesem Montag.

Diesen Song habe ich tatsächlich wiederentdeckt im Biopic, im Kinofilm über das Leben von Michael Jackson. Human Nature, toller Titel. Schönen guten Morgen hier auf Ihrem Radio Paradiso. Und das ist ein Wachmachkracher jetzt für Sie. Von Dermot Kennedy, hier ist Kiss Me.

0: Und ich dachte, es gab schon eins. Aber jetzt gibt es heute erst das offizielle amtliche Endergebnis der Abgeordnetenhauswahl in Berlin. Wieso, weshalb, warum, wann es geschehen wird, das hören Sie gleich im Hauptstadtkompakt bei und von Jörg Trotzki. 6:53 ist es. Guten Morgen.
1: 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Die größten Worte der Menschheitsgeschichte. Dezember 1935. Der Franzose Antoine de Saint-Exupéry muss mit seinem Flugzeug in der Wüste notlanden. Das Erlebnis inspiriert den Piloten später zu der Erzählung Der kleine Prinz. Das Buch gehört heute mit über 140 Millionen verkauften Exemplaren zu den erfolgreichsten Büchern der Welt. Aus dem kleinen Prinzen.
2: Adieu, sagte der Fuchs. Hier ist mein Geheimnis. Es ist ganz einfach. Man sieht nur mit dem Herzen gut. Das Wesentliche ist für die Augen unsichtbar. Wiederholte der kleine Prinz, um es sich zu merken.
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17: Ich bin Babette Büchner. Findet die CDU einen Weg aus ihrer existenziellen Krise? Die Parteiführung beendet heute ihre zweitägigen Beratungen über die Konsequenzen aus den Niederlagen bei den Landtagswahlen. Gestern wurde dabei über Maßnahmen gesprochen, um die CDU wieder näher an die Lebenswirklichkeit der Menschen heranzuführen, sagte Generalsekretärin Franziska Hoppermann. Es geht bei dem Treffen aber auch darum, ob sich Bundeskanzler Friedrich Merz wieder stabilisieren kann.
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18: Mit Jörg Trotzki, guten Morgen. 3 Wochen nach der Berlin-Wahl wird heute das amtliche Endergebnis festgestellt. Die Sitzung im Roten Rathaus ist öffentlich. Erst vor einer Woche noch hatte es Korrekturen gegeben. So musste ein Wahlkreis in Spandau neu ausgezählt werden. Am Ende sitzen im Abgeordnetenhaus 5 Abgeordnete weniger als zunächst errechnet. Nach dem Wahlsieg der Linken laufen inzwischen Sondierungsgespräche mit Grünen und SPD. Nach dem Start der bundesweiten Woche der seelischen Gesundheit gibt es auch in Berlin zahlreiche Veranstaltungen dazu. Das Motto in diesem Jahr heißt Miteinander statt Nebeneinander. So findet morgen Nachmittag beispielsweise ein Umzug zum Planetarium in Prenzlauer Berg statt, wo gegen 16 Uhr ein kleines Straßenfest für Familien geplant ist. Am Donnerstag lädt der Markt der Möglichkeiten in die Schönhauser Allee-Arkaden ein. Wichtig sei es, über psychische Gesundheit zu reden, heißt es, und Unterstützung frühzeitig anzunehmen. Annette Binder ist neue Bürgermeisterin von Strausberg hier bei Berlin. Das ergab die Stichwahl gestern. Danach holte Annette Binder 65% der Wählerstimmen. Die kaufmännische Klinikleiterin hatte bereits die Stichwahl im März gewonnen. Diese Wahl wurde jedoch annulliert, weil Briefwahlunterlagen verschwunden waren. Annette Binder sagte, sie wolle sich verstärkt um die Themen Bildung, Wohnen und Kultur kümmern. In der zweiten Fußball-Bundesliga hat die Hertha mit einem 2:1 gegen Fürth ihre Siegesserie fortgesetzt. Es war der 7. Sieg im 7. Spiel. Union hatte bereits am Samstag ebenfalls zu Hause gegen Elversberg mit 1:0 gewonnen.
0: Zweimal Glückwunsch. Und uns allen Glückwunsch. Es wird ein schöner Herbsttag, ein sonniger Herbsttag, ein trockener Herbsttag. Allerdings ist es momentan nur noch ein ziemlich frischer Herbsttag. 7 Grad. Haben wir nur aktuell nicht mal zweistellig damit. Aber wir bekommen noch 14 Grad als Maximaltemperatur heute. Morgen geht es auch lange trocken durch den Tag. Es wird auch wieder sonnig auflockern. 15 Grad die Maximaltemperatur. Dann am Abend zumindest leichte Regenschauer, bevor es dann am Mittwoch wieder trocken bleiben wird und werden wird mit 16 Grad in der Spitze.
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0: Im Berliner Stadtverkehr wird es auch heute wieder eng werden auf der Rudolf-Wessel-Brücke. Da voraussichtlich noch 2 Wochen in beiden Richtungen jeweils die rechte Spur gesperrt. Aber momentan kommen Sie da noch sehr anständig zumindest durch. Und auf der A115 statt einwärts im Dreieck Funkturm hat sich die Verkehrsführung geändert Richtung Messedamm bzw. zur A100 in Richtung Wedding. Auch da extra Zeit einplanen und wenn Sie da nicht unbedingt lang müssen, weiträumig umfahren. Dann Blick raus auf die A9 Leipzig Richtung Berlin zwischen Kleinmarzins und Niemek. Da ist ein Fahrzeug liegen geblieben und ein weiteres defektes Fahrzeug ist entdeckt worden auf der südlichen A10 Richtung Dreieck Werder. Vorsicht dort zwischen Schönefelder Kreuz und der Raststätte am Fichtenplan. Und nochmal A10 südlicher Berliner Ring Richtung Dreieck Werder zwischen Rangsdorf und Genshagen. Da liegen Gegenstände auf der Fahrbahn. Da bitte auch besonders aufmerksam und vorsichtig fahren. Insgesamt wünsche ich Ihnen eine gute und vor allem sichere Fahrt.
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0: Mit einem supremen Super-Trooper-Start hinein in diesen Montag. Gleich aber mit genau dem Song Super Trooper. Und hier ist Robbie Williams mit Supreme. 5 Minuten nach 7.

0: ihren super duper Start hinein in die neue Woche, aber hier auf ihrem Radio Paradiso um gleich 16 Minuten vor 7. Es wird deutlich kälter draußen und da wird so langsam Zeit, die Heizung wieder aufzudrehen. Und passend dazu startet die Aktionswoche Berlin spart Energie. www.berlinspartenergie.de, überall im Bindestrich dazwischen, da finden Sie auch nochmal mehr Infos. Und dort werden in ganz Berlin auch Veranstaltungen, Workshops und Vorträge angeboten rund ums Thema Energiesparen. Und wir haben einen echten Energiesparprofi gefunden, nämlich Schornsteinfeger Alain Rapsilber. Und besonders beim Heizen, Herr Rapsilber, ist ja so einiges an Energie zu sparen. Wie kann ich denn schnell Energie sparen?
1: Na, schnell Energie zu sparen kann also wirklich jeder machen, indem er wirklich mal an seinen Heizkörper geht und mal von oben reinleuchtet in den Heizkörper und dann vielleicht mit einer Flaschenbürste die ganzen Staubfäden entfernt oder die ganzen Wollmäuse, die sich zwischen den Heizplatten befinden, weil ein Millimeter Staubansatz an der Heizung kann bis zu 6% Energiekosten verursachen.
0: Oh, wow.
1: Wenn jetzt natürlich da eine richtig dicke Wollmaus wohnt, dann ist da natürlich kaum noch Energie durchgegangen und die fließt dann wieder zurück und der Mieter muss halt mehr aufdrehen, weil er merkt, die Heizung wird nicht warm, weil sie halt ihre Wärme nicht mehr abgeben kann.
0: Tja, ein wirklich kleiner Tipp, der im Alltag schon einen großen Unterschied machen kann. Vielen Dank dafür. Noch mehr Tipps, wie Sie Energie und damit auch Geld sparen können, gibt's von Alain Rapsilber unter kiezkehrer.de.

0: schafft es einfach immer wieder, einen Riesenhit abzuliefern. Ed Sheeran hier mit Unterstützung von Produzent Martin Garrix. Repeat it. Und das hier?
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Ein Song so schön wie ein Regenbogen. Savage Garden, Truly, Madly, Deeply, wie auf Ihrem Radioparadieso am Montagmorgen. Schönen guten Morgen, 7:08 ist es. Ich glaube, ich habe tatsächlich gestern den schönsten Regenbogen meines Lebens gesehen. Und zwar über dem Jungfernsee, dicht am Wannsee, also über die Glienicker Brücke rüber. Da war am gestrigen Nachmittag ein Regenbogen zu sehen, eigentlich zwei sogar. Also einmal zum einen ein kompletter mit einer Strahlkraft unglaublich und dann noch also ein zweiter da drüber. Das sah wirklich fantastisch aus. Und dieser Song von Savage Garden, Truly, Madly, Deeply, der Radiopaar, dieser Herzchensong, der erinnert mich genau daran. Vielen Dank für Ihre Herzen, die sind angekommen. Vielen Dank auch an Alain oder Alan für den Gruß. Happy Week, finde ich total gut. Eben nicht Happy Weekend, sondern Happy Week. Ja, angenehmen Start in diese Woche auch mit ganz vielen Radioparadieso-Herzchen-Songs. Ihre Herzen kommen an, nicht nur bei uns hier im Sender, sondern damit wir sind nur die Weiterleiter auch bei dem Projekt Senioren für Senioren, ne, wo Hunde, schon ältere Hunde, zusammengebracht werden mit älteren Menschen. Tolles Projekt, was finanziell unterstützt wird von Detlef D. Soest und seiner D. Stands World. Je mehr Herzen Sie senden, umso mehr Unterstützung gibt es von Detlef dafür. Vielen Dank auch dafür und deswegen weiterhin auf die Herzchen-Songs achten. Und wenn Sie jetzt noch Schwung haben und so früh schon in der Lage sind, gerne noch ein Herz senden per WhatsApp an 030 80 500 und die 80 oder per E-Mail an redaktion@paradiso.de. Einen weiteren Regenbogen werden wir heute wahrscheinlich nicht zu Gesicht bekommen, weil es einfach nicht regnen werden wird. Ja, das ist eben das Doofe, ne? Wenn es dann nicht regnet. Obwohl ich dann auch ein Freund der Sonne bin. Es wird heute noch viel die Sonne scheinen und wir bekommen 14 Grad maximal. 7 Grad haben wir aktuell. Schönen guten Morgen, angenehmen Start in den Montag. 6 Minuten vor 7 ist es.

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10: Ich bin Babit Büchner. Die CDU kämpft nach 3 verlorenen Landtagswahlen um ihre Glaubwürdigkeit. Heute endet eine 2-tägige Führungsklausur in Berlin, bei der die Partei einen Weg aus der Krise sucht.
11: Es geht um nicht weniger als die Zukunft der Kanzlerpartei. In bundesweiten Umfragen liegt die CDU inzwischen bei unter 20%, ein historisches Tief. Generalsekretärin Hoppermann hatte erklärt, man wolle die CDU wieder näher an die Lebenswirklichkeit der Menschen heranführen. Das fordern auch die Chefs der Landtagsfraktionen der Union. Die Menschen erwarten einen Politikwechsel, den sie im Alltag spüren, erklärte ihr Vorsitzender Sebastian Lechner aus Niedersachsen. Diana Kramer, Nachrichtenredaktion.
10: US-Präsident Donald Trump hat verkündet, dass die Ukraine und Russland künftig auf Angriffe ihrer Energieanlagen verzichten. Laut Kiew hat Moskau seine Attacken aber fortgesetzt und ein Heizkraftwerk getroffen.
12: Erst vor rund 4 Wochen hatte Trump behauptet, Moskau und Kiew würden die Angriffe auf die Energiesektoren einstellen. Doch die angebliche Vereinbarung hielt keine 24 Stunden. Und auch diesmal scheint am Versprechen nicht viel dran zu sein. Selenskyj sagte kurz darauf, er wisse gar nichts von der Einigung. Aber der Ukrainer verspricht, wenn Putin seine Angriffe auf Energieanlagen stoppt, will Selenskyj dem Beispiel folgen. Aus Washington, Jan-Christoph Heibert.
10: Im September war es in Europa weiter ungewöhnlich warm und trocken. In Westeuropa gab es zusammen mit dem September 2023 den wärmsten September seit Beginn der Aufzeichnungen, teilte der EU-Klimawandeldienst Copernicus mit. Die Temperatur lag 2,5 Grad über dem Mittel der Jahre 1991 bis 2020. Copernicus erwartet, dass die Temperaturen wegen des Wetterphänomens El Niño weltweit auch bis zum kommenden Jahr hoch bleiben. Und zum Sport. Der SC Freiburg ist neuer Tabellenführer in der Fußball-Bundesliga. Die Mannschaft hat am Abend mit 2:1 gegen Schalke 04 gewonnen. Vorher hatte sich Köln ebenfalls mit 2:1 gegen Borussia Mönchengladbach durchgesetzt. Dabei gab es heftige Fankrawalle und das Spiel musste einige Minuten unterbrochen werden. Gladbacher Fans hatten Leuchtraketen in die Kölner Zuschauerränge geschossen.
13: Die Sonne, die macht sich so langsam auf zu gehen, dass der Tag so richtig startet. Wir starten temperaturtechnisch mit 7 Grad, erfrischenden Grad hinein in die neue Woche. 14 Grad entwickeln sich daraus heute noch maximal und vor allem wird sich viel die Sonne am Himmel über Berlin entwickeln können. Es gibt nur wenige Wolken, es bleibt trocken heute und auch morgen geht es lange trocken und auch immer wieder sonnig durch den Tag, durch den Dienstag dann mit 15 Grad als Maximaltemperatur. Morgen Abend, da sollen zumindest ein paar leichte Regenschauer runterkommen. Die sind dann schon wieder passé am Mittwoch bei 16 Grad in der Spitze.
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13: Aufgepasst und Vorsicht bitte, Alt-Glienicke, die Semmelweisstraße, die ist zwischen Lehmfeldsteig und Köpenicker Straße in beiden Richtungen wegen eines Polizeieinsatzes aktuell gesperrt. Als Alt-Glienicke, die Semmelweisbrücke. Außerdem A100 Richtung Wedding zwischen Dreieck Neukölln und Innsbrucker Platz, staut sich der Verkehr, 10 Minuten Wartezeit dort und insgesamt heute wieder dran denken, auf der A100 auf der Rudolf-Issel-Brücke in beiden Richtungen rechte Spur gesperrt, die Statik muss da weiter überprüft werden und das wird circa noch 14 Tage andauern. Dann 30 Minuten Passierdauer auf der A9 erwartet Sie. Leipzig Richtung Berlin zwischen Kleinmarzehns und Niemeck steht ein defektes Fahrzeug auf der rechten Spur und das im Baustellenbereich. Es staut sich ab Köselitz und das bedeutet eben ca. 30 Minuten Wartezeit. Und noch ein Blick auf die A10 südlicher Berliner Ring Richtung Dreieck Werder zwischen Königs Wusterhausen und Rangsdorf. Auch da stehen Sie dicht an dicht. 10 Minuten Wartezeit dort und A10 östlicher Berliner Ring Richtung Dreieck Barnim zwischen Erkner und Rüdersdorf. Baustellenstau, 10 Minuten Passierdauer, dort bitte mehr einplanen. Ich wünsche eine gute, aber vor allem sichere Fahrt.
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13: Na, sind Sie schon unterwegs gewesen am Wochenende beim Festival of Lights? Ich habe es ehrlicherweise noch nicht geschafft, aber ich lade Sie gleich nochmal ein zum Festival of Lights und das überdacht. Wo es da genau hingehen wird, das verrate ich Ihnen gleich. Nach Patrick Swayze, She's Like the Wind und nach Boyzone jetzt mit No Matter What. 5 Minuten nach 7.

0: Nein, getanzt, nein, musikalisch geschwebt in den Montag zu Patrick Swayze und She's Like the Wind hier auf ihrem Radio Paradiso. 13 Minuten nach 7 haben wir es und seit Samstag erstrahlt Berlin wieder im neuen Glanz, im neuen Licht und ertönt auch mit neuem Sound. Und beides zusammen ist das Festival of Lights. Bis Sonntag können Sie wieder durch die Stadt schlendern und verschiedene Lichtinstallationen genießen. Dieses Mal allerdings auch mit besonderen Specials. Das Festival of Lights in Concert ist so ein Special. Details dazu von Festival-Initiatorin Birgit Zander. Was genau passiert beim Festival of Lights in Concert?
1: Festival of Lights in Concert ist eine Konzertreihe, die vom 13. bis 17. Oktober an 5 Abenden stattfindet. Und das ist eine einzigartige Verbindung aus Licht- und Klangkunst. Und dafür konnten wir in diesem Jahr erneut weltbekannte Musiker und DJs gewinnen. Und die verwandeln den Dom mit sphärischen Klängen in ein außergewöhnliches Gesamtkunstwerk. Mhm. Das ist rund eine Stunde lang und wir inszenieren dazu mit unserer 3D-Videomapping-Kunst Bilder, Ornamente, die sind zum Teil 20 Meter hoch. Und da scheint sich der Dom quasi zu bewegen und man erlebt eine völlig neue Dimension von diesem wunderschönen Ort.
0: Ah, das klingt wirklich fantastisch. Sie haben es angesprochen. Im Berliner Dom findet das Festival of Lights in Konzert statt. Beim Wort DJ denke ich sofort an typische Clubmusik irgendwie. Wird es so etwas zu hören geben oder welche Art von Musik erwartet mich?
1: Man kann nicht die normalen Club-Sounds erwarten, die man sonst eben in Clubs hört, sondern sogenannte Ambient-Versionen. Die sind also ruhiger und dem Ort angemessen. Aber man hört natürlich die Hits der jeweiligen DJs auf jeden Fall raus, aber in einer etwas anderen Version. Und dazu gibt es halt diese überdimensionale, wunderschöne Lichtkunst. Und es ist wirklich sehr zu empfehlen, sich das mal anzuhören und zu schauen.
0: Ja, das glaube ich Ihnen sofort. Vielen Dank, Birgit Zander, für die Infos. 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Mehr Infos insgesamt gibt es auch nochmal auf www.festivaloflights.de. Überall ein Bindestrich dazu.

0: So, die ersten Tickets fürs Festival of Lights in Konzert, die gehen raus an Sandro. Sandro in Weißensee, herzlichen Glückwunsch dazu. Und Ihnen schönen guten Morgen, 7.23 Uhr haben wir es.
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0: nach der Freibad-Saison ist vor der Freibad-Saison. Welches Sommerbad jetzt fit gemacht werden soll für die nächste Saison? Das hören Sie gleich im Hauptstadtkompakt bei Jörg Trotzki. Schönen guten Morgen, sonnigen guten Morgen. Es ist 7:30.
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2: Im Herbst 1944 schreibt Pfarrer Karl Lotz einen Rundbrief an Freunde aus der Bekennenden Kirche. Er will den Gemeinden und Pastoren, die sich gegen das Naziregime stellen, Mut machen.
3: Lassen Sie sich bitte durch mein Schreiben angesichts der gespannten Lage unseres Volkes nicht verdrießen. Wir müssen uns wohl nach dem Lutherwort richten. Und wenn morgen die Welt unterginge, so wollen wir heute unser Apfelbäumchen pflanzen.
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10: Ich bin Babit Büchner. Die CDU kämpft nach 3 verlorenen Landtagswahlen um ihre Glaubwürdigkeit. Heute endet eine 2-tägige Führungsklausur in Berlin, bei der die Partei einen Weg aus der Krise sucht.
11: Es geht um nicht weniger als die Zukunft der Kanzlerpartei. In bundesweiten Umfragen liegt die CDU inzwischen bei unter 20%, ein historisches Tief. Generalsekretärin Hoppermann hatte erklärt, man wolle die CDU wieder näher an die Lebenswirklichkeit der Menschen heranführen. Das fordern auch die Chefs der Landtagsfraktionen der Union. Die Menschen erwarten einen Politikwechsel, den sie im Alltag spüren, erklärte ihr Vorsitzender Sebastian Lechner aus Niedersachsen. Diana Kramer, Nachrichtenredaktion.
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12: Mit Jörg Trotzki, guten Morgen. Unmittelbar nach dem Ende der Freibad-Saison soll in dieser Woche mit der Grundsanierung des Sommerbades Spandau Süd hier in Berlin begonnen werden. Geschlossen ist das Bad ja nun schon seit über 3 Jahren, aus Sicherheitsgründen. Die Bäderbetriebe sagen, die Arbeiten sollen zum Saisonstart im Frühjahr 2028 abgeschlossen sein. Geld für die Sanierung kommt vom Land und kommt vom Bund. Berlins Wirtschaftssenatorin Franziska Giffey hat sich gegen eine Koalition ihrer Partei, der SPD, mit den Linken ausgesprochen. Für sie sei die Einigung der drei Parteien, die letzte Woche erzielt wurde, nicht nachvollziehbar und nicht zu akzeptieren, sagte Franziska Giffey. Linke, Grün und SPD hatten sich dabei auf eine Absichtserklärung verständigt, gegen Antisemitismus vorzugehen, wenn Klärungsbedarf besteht. Dies ist für die Kritiker der Linkspartei keine klare Distanzierung. Inzwischen haben Linke, Grün und SPD Sondierungsgespräche für eine neue Regierung hier in Berlin aufgenommen. Im Fußball will Berlins Hertha künftig gegen kommerziell produzierte Stadionflocks vorgehen. Fans sollten die Spiele, die Atmosphäre und die Unterstützung der Mannschaft erleben können, ohne dass das Stadiongeschehen von Kameras für kommerzielle Contentproduktion begleitet wird, heißt es. Mit den Flocks, also den persönlichen Videotagebüchern, verdienen mutmaßliche Internetstars Geld. Private Foto- und Videoaufnahmen bleiben laut Hertha natürlich weiterhin möglich. In der zweiten Bundesliga führt unsere Hertha mit 5 Punkten Vorsprung souverän die Tabelle an. Nach dem 2:1 gegen Fürth war es der 7. Sieg im 7. Spiel. Zuvor hatte Union Elversberg mit 1:0 geschlagen. In der Handball-Bundesliga haben unsere Füchse Lemgo mit 36:37 besiegt und im Eishockey gewannen die Eisbären mit 3:0 gegen Bremerhaven.
0: Danke dir, Jörg. Ah, wieder herrliches Licht draußen, sieht richtig schön aus, fühlt sich auch schön an, wenn Sie sich warm genug anziehen, denn es ist frisch draußen, 7 Grad haben wir aktuell, wir bekommen die Sonne noch lange zu Gesicht heute für 14 Grad als Maximaltemperatur, es sind nur wenige Wolken da, die dann auch keine Regenschauer dabei haben, es bleibt trocken heute. Morgen den Tag über, aber am Abend, da so ein Regenschauer runterkommt, trocken wird es dann wieder am Mittwoch. Morgen bei 15 Grad und es geht weiter nach oben am Mittwoch, dann 16 Grad in der Spitze.
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0: Neuer Stau, eine neue Staumeldung ist dazugekommen. A113 statt Einbad zwischen Adlershof und dem Dreieck Neukölln brauchen Sie jetzt 10 Minuten länger. Richtung Wedding auf der A100 ist auch anstehend angesagt zwischen Dreieck Neukölln und Innsbrucker Platz. Und nach wie vor Rudolf-Husserl-Brücke in beiden Richtungen jeweils die rechte Spur gesperrt. Für 2 Wochen circa wird das noch andauern. Die Statik muss da weiter geprüft werden. Und dann ist die Polizei im Einsatz in Altglienicke. Die Semmelweisstraße ist deswegen zwischen Lehmfeldsteig und Köpenicker Straße in beiden Richtungen gesperrt und rausgeschaut, und zwar erstmal auf die A9 Leipzig Richtung Berlin zwischen Kleinmarzins und Niemek. Fahrzeug liegen geblieben auf der rechten Spur und das vor allem im Baustellenbereich. Deswegen staut es sich ab Köselitz und das bedeutet für Sie circa 30 Minuten Wartezeit. 30 Minuten auch haben sich aufgestaut auf der A10 östlicher Berliner Ring Richtung Dreieck Barnim zwischen Erkner und Rüdersdorf, ebenfalls auch dort an einer Baustelle. Und A10 südlicher Berliner Ring Richtung Dreieck Werder zwischen Königs Wusterhausen und Rangsdorf, da 10 Minuten Wartezeit circa. Weiterer Blick auf die A10 Richtung Dreieck Werder. Da steht ein defektes Fahrzeug vor sich zwischen Schönefelder Kreuz und der Raststätte am Fichtenplan Nord. Ich wünsche eine gute, eine sichere Fahrt, eine vorsichtige Fahrt, gerade vor Kitas, Schulen und auch für Senioreneinrichtungen.
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0: Mit himmlischen Klängen der Eurythmics hinein in den Montag, 8 Minuten nach halb 8.

0: Kleiner Vorgeschmack auf den Sommer des nächsten Jahres, wenn Harry Styles live nach Berlin kommen wird. As it was. Schönen guten Morgen. 14 Minuten vor 8 haben wir es. Und gleich geht es musikalisch in die 90er zu Madonna und The Power of Goodbye. Und dann wird Ihnen auch nochmal ein zweites Mal ein Licht aufgehen zu Belinda Carlisle, Leave a Light On. Und jetzt gehen Ihnen gleich mehrere Lichter auf, glaube ich.
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2: Die Farben der Liebe. Ich geb's zu, diese Woche habe ich das Motto geklaut. In Berlin erstrahlt ja gerade die ganze Stadt im Glanze des Festival of Lights. Diesjähriges Motto: Colors of Love. Na, das passt doch ganz wunderbar. Liebe ist ja eh von Natur aus bunt, auch wenn gerade keine Fassade angestrahlt wird. Sie begegnet uns kreuz und queer zwischen Menschen jederlei Geschlechts, verbindet uns über Ländergrenzen hinweg und bringt auch noch mit 80 Herzen wild zum Klopfen. Sie hält sich zum Glück selten an unsere Vorstellungen davon, wer wann, wen, wie und wo zu leben hätte. Das geht ja zunächst auch nur die Beteiligten selbst was an. Solange sie einander freiwillig und respektvoll begegnen, brauchen sie dafür keine Erlaubnis von irgendwem. Dass diese Freiheit für viele immer noch nicht selbstverständlich ist, zeigt leider die Regenbogenbank am Gedenkort des CSD-Anschlags im Tiergarten. Die wurde inzwischen mehrfach heftig beschädigt. Dabei wünschen wir uns doch alle Nähe, Geborgenheit und jemanden, bei dem wir uns zu Hause fühlen. Haben Sie auch so ein Bild im Kopf, wie ein richtiges Paar auszusehen hat? Wir übernehmen diese Bilder meist unbewusst aus unserer Familie, aus Filmen und aus all dem, was uns eben vertraut ist. Zum Glück bietet das Leben aber weitaus mehr an bunten Möglichkeiten als die unserer alten, vorinstallierten Bilder. Wenn Ihnen heute zwei Menschen über den Weg laufen, die sich offensichtlich lieben, freuen Sie sich doch einfach mit ihnen. Ganz egal, wie die aussehen. Deren Liebe nimmt Ihnen ja nichts weg. Ganz im Gegenteil, sie macht die Welt ein bisschen wärmer. Das wusste auch Erich Fried. Es ist, was es ist, sagt die Liebe.
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2: Und wenn Sie eine persönliche Beratung wünschen, schreiben Sie mich gerne an unter www.beziehungscoach-berlin.de.

0: strahlend schönen, sonnigen guten Morgen. 8 Minuten vor 8.
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11: Ich bin Babit Büchner. Findet die CDU einen Weg aus ihrer existenziellen Krise? Heute endet eine zweitägige Führungsklausur dazu in Berlin. Der Ministerpräsident von Rheinland-Pfalz, Gordon Schnieder, ist der Ansicht, dass es dabei aber nicht darum gehen sollte, ob sich Bundeskanzler Friedrich Merz halten kann. Er sagte im ZDF:
12: Ich möchte jetzt keine Personaldiskussion, sondern ich möchte eine Diskussion über unsere Politik der nächsten Wochen und Monate. Da geht es um die Alltagsfragen der Menschen. Wir erleben heute, dass am Ende des Geldes noch ganz schön viel Monat übrig ist.
11: Ergebnisse der Klausur sollen am Mittag vorgestellt werden. Nach dem Rekordsommer mit Hitze und Dürre hat auch der September kaum Änderung gebracht. Erneut gab es Rekordtemperaturen, teilte der EU-Klimawandeldienst Copernicus mit. In Teilen Westeuropas hat sich die Trockenheit im Vergleich zum August sogar noch einmal verschärft.
13: Die Flüsse in Teilen Europas führen so wenig Wasser wie noch nie in einem September. Betroffen sind unter anderem Rhein, Donau und Weichsel. Die Trockenheit trifft gleich mehrere Bereiche. Schiffe können nur wenig Fracht transportieren, weil ihnen der nötige Tiefgang fehlt. In der Landwirtschaft mangelt es an Wasser für die Felder. Auch die Wasserversorgung gerät in einigen Regionen unter Druck. Der Regen zum Ende des Monats hat in einigen Regionen zwar geholfen, woanders war er aber so stark, dass es zu Überschwemmungen kam, etwa in Spanien und Frankreich. Thomas Bremser, Nachrichtenredaktion.
11: US-Präsident Donald Trump hat gestern überraschend verkündet, dass die Ukraine und Russland künftig auf Angriffe ihrer Energieanlagen verzichten. Laut Kiew hat Moskau seine Attacken aber fortgesetzt und ein Heizkraftwerk getroffen. Trumps Ankündigung hatte in der Ukraine zuerst für Überraschung gesorgt. Präsident Zelensky erklärte dann jedoch, seine Regierung sei dazu bereit. Von russischer Seite gab es noch keine Reaktion. Und noch zum Sport. Der SC Freiburg ist neuer Tabellenführer in der Fußball-Bundesliga. Die Mannschaft hat am Abend mit 2:1 gegen Schalke 04 gewonnen. Vorher hatte sich Köln ebenfalls mit 2:1 gegen Borussia Mönchengladbach durchgesetzt. Gladbach bleibt damit auch nach 5 Spielen punktlos Tabellenletzter.
14: Dankeschön, Babette. Gestern war es ja doch ziemlich wechselhaft mit vielen Wolken, auch immer wieder Regenschauern zwischendurch. Heute stabil sonnig und trocken bei 7 Grad aktuell und 14 Grad als Maximaltemperatur heute. Morgen geht es stabil erstmal tagsüber trocken und sonnig durch den Tag, aber morgen Abend, am Dienstagabend, da kommen dann doch nochmal ein paar Regenschauer runter. 15 Grad morgen die Maximaltemperatur und es wird noch ein Tick milder am Mittwoch. Zwar auch mehr Wolken unterwegs, aber 16 Grad die Maximaltemperatur und aus den Wolken am Mittwoch sollen keine Regenschauer runterkommen.
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14: Ja, die A100 nach wie vor Problemstelle Nummer 1, auch durch die Sperrung von jeweils der rechten Spur in beiden Richtungen auf der Rudolf-Vissel-Brücke. Richtung Treptow auf der A100 zwischen Jakob-Kaiser-Platz und Dreieck-Funkturm 10 Minuten. Richtung Wedding zwischen Dreieck-Neukölln und Innsbrucker Platz ebenfalls Wartezeit. Und A111 Stadteinwärts zwischen Kurt-Schumacher-Platz und Dreieck-Charlottenburg. A113 Stadteinwärts, da ist es eng zwischen Adlershof und dem Dreieck-Neukölln. Außerdem Biesdorf, Allee der Kosmonauten zwischen Eitelstraße und Rienstraße Richtung Fanpool. 10 Minuten Wartezeit. 30 Minuten Wartezeit zwischen Köpenicker Straße und Hubertusstraße in Richtung Friedrichshain und zwar zwischen Altbiesdorf bis Frankfurter Allee. Marzahn-Rienstraße zwischen Sedinerstraße und Allee der Kosmonauten auch in Richtung Althohenschönhausen stehen sie momentan dicht an dicht. Und noch ein Blick nach Westend, Fürstenbrunner Weg zwischen Mothartstraße und Spandauer Damm, Stau Richtung Dreieck Funkturm. Und dann noch ein Blick raus auf die A9, Leipzig Richtung Berlin, zwischen Kleinmarzins und Niemerk gibt es eine Sperrung. Letzte Ausfahrt ist Köselitz, da ist ein Fahrzeug liegen geblieben und um den Stau so ein bisschen abzuleiten, gibt es jetzt da eben diese Sperrung. Außerdem defektes Fahrzeug auf der südlichen A10, Dreieck Werder, Vorsicht zwischen Schönefelder Kreuz und der Raststätte am Fichtenplan. Und Stau auf der A10 südlicher Berliner Ring Richtung Dreieck Werder zwischen Königs Wusterhausen und Rangsdorf. Letzte Meldung, letzter Baustellenstau auf der A10 östlicher Berliner Ring Richtung Dreieck Barnim zwischen Erkner und Rüdersdorf. 30 Minuten Wartezeit dort. Ich wünsche Ihnen eine gute, eine sichere Fahrt und genießen Sie den Sonnenschein, trotz des Anstehens hier und da.
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14: Mit den Tücken und den schönen Seiten des Herbstes wollen wir uns gleich mal auseinandersetzen in der Radio Paradiso Frühstücksrunde nach Michael Patrick Kelly. Und nach diesem tollen Hit aus den 80ern von Alpha Will, Forever Young, 5 Minuten nach 8 zum Genießen.

0: Beautiful Madness, schöne Verrücktheit, das passt super zum Thema hier jetzt in der Radioparadieso Frühstücksrunde. Elena, Laura und Fabi sind nämlich da.
1: Guten Morgen.
0: Sehen für euch Spinnen eigentlich schön aus oder sind die nur gruselig?
1: Oh, die sind gruselig.
0: nur gruselig, keine Schönheit, gruselig, die du in ihnen erkennen kannst?
2: Also schön weiß ich nicht, aber gruseln tue ich mir jetzt auch nicht, nee.
3: Geht mir ähnlich, also so eine Nahaufnahme von einer Spinne, das ist glaube ich schon echt Endstufe krass. Ja. Aber so vom Weiten, wenn sie so klein sind, habe ich mit denen gar keine Probleme. Nee.
0: Laura, du hast ein bisschen ein Thema mit Spinnen.
1: Ich habe schon Probleme. Ja. Ja. Also gerade ist tatsächlich eine Opa-Langbeinspinne in meinem Zimmer. Mhm. Die ist okay, die lasse ich da.
0: Die hast du auch an der Leine oder irgendwas?
1: Genau, aber andere Spinnen, das geht nicht.
0: Nee. Wie ist bei euch so, Elena?
2: Nee, bei mir wirklich. Also ich denke mir, Mensch, ihr braucht doch auch ein warmes Plätzchen im Winter und im Herbst. Also,
3: Also ich bin schon beauftragt, die immer nach draußen zu bringen, wenn sie also in der Wohnung sind. Macht mir aber nichts aus, habe keine Angst vor denen. 37% der Deutschen sagen allerdings, dass sie Spinnen eher skeptisch gegenüberstehen, ein bisschen Angst davor haben. 5% haben eine richtige Spinnenphobie.
0: Mhm. Ja. Fasst ihr die an? Wenn ihr die rausbringt, fährst du die an?
3: Nee, mit dem Glas und dann das klassische Papier drunter und dann nach draußen bringen.
0: Ich habe das ja damals von meinem Dad gelernt, so die in die Hand zu nehmen. Ne? Das macht mir also gar nichts. Also könnt mich gerne rufen, wenn die ein bisschen größer ist, dann komme ich an, dann nehme ich die in die Hand und dann, wenn sie sich bewegt unter meinen beiden Händen, dann schüttel ich sie noch ein bisschen, dann macht sie nämlich die Beine zusammen, dann bewegt sie sich nicht mehr.
3: Ah, ja.
0: Und dann kann man sie rausbringen.
3: Mhm. Einfach
0: dann,
3: guter Trick.
0: Ja, und sie leben ganz wunderbar und herrlich dann im Herbst. Sie gehören auch zum Herbst irgendwie dazu. Mhm. Hier auf Ihrem Radio Paradiese gehören Simply Red jetzt zu Ihrem Aufstehritual. Das bringt Glanz in diesen Tag und heute kommt ja auch wieder deutlich mehr die Sonne zum Vorschein. Musikalisch jetzt auf Ihrem Radio Paradiese.

0: Ja, so ein bisschen Reggae-Klänge hier mit UB40 und Chrissy Hynde. I Got You Babe auf ihrem Radio Paradiso. Reggae verbinde ich ja eher mit Sommer, aber wir sind ja jetzt so in Herbststimmung hier.
1: Ja, toll.
0: Gerade so ein bisschen gruselige Herbststimmung mit Spinnen, wobei auch so Spinnengeweben im richtigen Licht und mit
2: das
0: so
2: ist bisschen, schön.
0: Das sieht auch richtig schön aus. Und wenn man das dann noch gut fotografieren kann, was ich nicht kann, aber solche Bilder mag ich auch gern. Und ich mag Kastanien im Herbst.
2: Ja.
0: Oder so, also wenn man die dann entdeckt, auch auf der Straße, habt ihr da so eine Tradition? Ich verrate euch gleich meine.
1: Eigentlich nicht, aber wenn da eine wirklich schöne, so glänzende liegt, dann nehme ich die auf jeden Fall mit.
2: Ja, die so frisch geschlüpft sind.
1: Ja.
2: Ne? Die
0: fassen sich auch so gut an. Ne?
2: Ja. Die sehen ganz sauber aus auch.
0: Ich schieße die gerne durch die Gegend. Mal mit den Kindern möglichst lange sie in Frohnau um den Zeltinger Platz zu schießen. Möglichst lange dann auch zu verfolgen. Und das haben wir ganz lange geschafft. Und dann war sie auf der Straße, kam Auto so. Da war sie hinüber. Aber Kastanien gehören auch auf jeden Fall zum Herbst.
1: Ja, so wie auch Blätter. Und das finde ich eigentlich ganz schön. Man kann Kastanien sammeln und eben auch Blätter und die so pressen, dass man die irgendwie schön sammelt. Und daraus ein Blättertagebuch, ein Herbstblättertagebuch machen. Mit Blättern auf verschiedenen Seiten, von verschiedenen Bäumen meinetwegen, von Ahorn, von Eiche, Linde und Co. Und daraus wirklich so ein kleines Blätterherbsttagebuch zu machen. Das ist auch richtig schön cozy, wie man sagt, richtig schön gemütlich.
0: Oh, das ist eine gute Idee. Ich dachte, du sagst jetzt als Anschluss ein Blätterteig. Aber das ist eine andere Geschichte. Das ist ein anderes Rezept. Ihr Rezept für einen heiteren Start hinein in die neue Woche, in den Herbst. Das kommt jetzt musikalisch von Leonie, By Your Side, hier auf ihrem Radio Paradiso.

0: Und das ist wahrlich ein politischer Paukenschlag, der vor wenigen Minuten bekannt gegeben worden ist. Um welche Person es sich dabei handelt und um welchen Inhalt, das hören Sie gleich im Hauptstadtkompakt bei und von Jörg Trotzki. Eine Minute vor 8:30 ist es.
1: 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Aus der Allgemeinen Erklärung der Menschenrechte.
2: Alle Menschen sind frei und gleich an Würde und Rechten geboren. Sie sind mit Vernunft und Gewissen begabt und sollen einander im Geist der Brüderlichkeit begegnen. Jeder hat Anspruch auf die in dieser Erklärung verkündeten Rechte und Freiheiten, ohne irgendeinen Unterschied, etwa nach Rasse, Hautfarbe, Geschlecht, Sprache, Religion, politischer oder sonstiger Überzeugung, nationaler oder sozialer Herkunft, Vermögen, Geburt oder sonstigem Stand. Jeder hat das Recht auf Leben, Freiheit und Sicherheit der Person.
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10: Ich bin Babette Büchner. Findet die CDU einen Weg aus ihrer existenziellen Krise? Heute endet eine zweitägige Führungsklausur dazu in Berlin. Der Ministerpräsident von Rheinland-Pfalz, Gordon Schnieder, ist der Ansicht, dass es dabei aber nicht darum gehen sollte, ob sich Bundeskanzler Friedrich Merz halten kann. Er sagte im ZDF:
11: Ich möchte jetzt keine Personaldiskussion, sondern ich möchte eine Diskussion über unsere Politik der nächsten Wochen und Monate. Da geht es um die Alltagsfragen der Menschen. Wir erleben heute, dass am Ende des Geldes noch ganz schön viel Monat übrig ist.
10: Ergebnisse der Klausur sollen am Mittag vorgestellt werden.
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12: Mit Jörg Trotzki, guten Morgen. Soeben wird gemeldet, dass die SPD-Vorsitzende und Bundesarbeitsministerin Bärbel Baas von allen Ämtern zurücktritt. Grund sei der Tod ihrer Stieftochter, heißt es in einer persönlichen Stellungnahme. Sie benötige eine Auszeit. Bärbel Baas führt aber auch die öffentlichen Angriffe aus den Reihen der Union als Grund für ihren Rücktritt an. Mehr Informationen zum Rücktritt von Bärbel Baas in unseren Nachrichten in einer halben Stunde. Nach dem Start der bundesweiten Woche der seelischen Gesundheit gibt es auch in Berlin in dieser Woche zahlreiche Veranstaltungen. Das Motto in diesem Jahr heißt Miteinander statt nebeneinander. So findet morgen Nachmittag beispielsweise ein Umzug zum Planetarium in Prenzlauer Berg statt, wo gegen 16 Uhr ein kleines Straßenfest für Familien geplant ist. Am Donnerstag lädt der Markt der Möglichkeiten in die Schönhauser Allee-Arkaden ein. Wichtig sei es, über psychische Gesundheit zu reden, heißt es weiter, und Unterstützung frühzeitig anzunehmen. 3 Wochen nach der Berlin-Wahl wird heute das amtliche Endergebnis festgestellt. Die Sitzung im Roten Rathaus ist öffentlich. Erst vor einer Woche noch hatte es Korrekturen gegeben. So musste ein Wahlkreis in Spandau neu ausgezählt werden. Am Ende nun sitzen im Abgeordnetenhaus 5 Abgeordnete weniger als zunächst errechnet. Nach dem Wahlsieg der Linken laufen inzwischen auch Sondierungsgespräche mit Grünen und SPD. Der AfD-Kreisverband Uckermark in Brandenburg muss dem Schlagersänger Heino Schadenersatz zahlen. Beide Seiten einigten sich auf einen Vergleich in Höhe von 7.500 Euro. Zuvor hatte das Management von Heino erklärt, man wolle der unerlaubten Nutzung von Heino für parteipolitische Zwecke einen Riegel vorschieben. Zumal Heino die AfD definitiv eben nicht gewählt hätte. Genau das hatte der AfD-Kandidat in der Uckermark in seinen sozialen Medien geschrieben. Sein Motto lautete: Blau blüht die Uckermark. Das Management von Heino sagte, dies sei ein Imageschaden.
0: Gut, Heino, dass du dagegen vorgegangen bist. Blauer Himmel. Blauer Himmel über Berlin, über der Stadt. 7 Grad aktuell, 14 Grad die Maximaltemperatur. Kaum Wolken sind unterwegs. Die Sonne strahlt und es bleibt trocken heute. Heute trocken, morgen ebenfalls tagsüber trocken. Morgen am Dienstagabend allerdings, da kommen Regenschauer runter. Bis dahin 15 Grad die Maximaltemperatur. 16 Grad werden es am Mittwoch. Da ziehen wieder ein paar mehr Wolken vor die Sonne. Trotzdem soll es weiterhin am Mittwoch dann trocken bleiben.
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0: Auf der A115 Dreieck-Nutetal Richtung Dreieck-Funkturm hat es einen Unfall gegeben zwischen Kleinmachnow und dem Kreuz Zehlendorf und deswegen müssen Sie dort aktuell mit Einschränkungen rechnen. Außerdem Einschränkungen, ja, A100 nach Rudolf-Wissell-Brücke in beiden Richtungen jeweils die rechte Spur gesperrt. Deswegen unter anderem auch Stau auf der A100 Richtung Treptow zwischen Jakob-Kaiser-Platz und Dreieck-Funkturm Richtung Wedding zwischen Dreieck-Neukölln und Innsbrucker Platz und stadteinwärts auf der A111 zwischen Kurt Schumacherplatz und dem Dreieck Charlottenburg. Außerdem A113 stadteinwärts zwischen Adlershof und dem Dreieck Neukölln stehen sie dicht an dicht. Genauso wie in Biesdorf, Allee der Kosmonauten zwischen Eitelstraße und Rienstraße Richtung Fennfuhl und Alt-Biesdorf bis Frankfurter Allee zwischen Köpenicker Straße und Hubertusstraße Richtung Friedrichshain. Malchow, Dreieck Barnim zwischen Lindenberg und Darßer Straße Richtung Alt-Hohenschönhausen. Auch da stehen sie dicht an dicht. 10 Minuten Wartezeit dort auf jeden Fall mal einplanen. Oberschöneweide und Köpenick an der Wohlheide bis Rudolf-Rühl-Allee Richtung Karlshorst zwischen Pyramidenbrücke und Köpenicker Straße 10 Minuten und Prenzlauer Promenade bis Prenzlauer Allee zwischen Arnold-Zweig-Straße und Stargarder Straße in Richtung Mitte. Auch da 10 Minuten oben drauf rechnen. Westend, Fürstenbrunner Weg zwischen Mothardstraße und Spandauer Damm Richtung Dreieck-Funkturm. 10 Minuten Wartezeit, auch da hat sich eine Autoschlange gebildet. Und immer noch 30 Minuten Wartezeit auf der A10 östlicher Berliner Ring Richtung Dreieck-Barnim zwischen Erkner und Rüdersdorf ist nach wie vor anstehen angesagt. Und letzte Meldung von der A9 Leipzig Richtung Berlin zwischen Kleinmarzehns und Niemeck ist ein Fahrzeug liegen geblieben. Deswegen ist die A9 Leipzig Richtung Berlin auch gesperrt. Die letzte freie Ausfahrt ist Köselitz, um da einen größeren Stau zu verhindern. Wünschen eine gute, vor allem aber sichere Fahrt.
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0: Nicht nur, wenn Sie im Stau stehen, aber dann erst recht entspannende Klänge zum Durchatmen. Auf Ihrem Beifahrersitz nimmt dafür Sting jetzt Platz und singt Ihnen Fields of Gold ins Ohr. Hier auf Ihrem Radio Paradiso, die besten Hits zum Wohlfühlen und Entspannen. 9 Minuten nach 8:09.

0: mit einem kleinen Freudentänzchen hinein in den Montag, in die neue Woche. Zu Michael Jackson und The Way You Make Me Feel hier auf ihrem Radio Paradiso. 13 Minuten vor 9 ist es und Michael Jackson auch immer noch nach wie vor ein großes Vorbild für Detlef die Soest und seine Dies Dance World. 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

Sascha, der als Dick Brave noch in diesem Jahr in Düsseldorf zu erleben sein wird, am 4. und 5. November im Kapitoltheater als Dick Brave, dann Coming Home for Christmas. Schönen guten Morgen. Hier im Radio Paradiese. Sonnigen Start hinein in die neue Woche. Jetzt ein krachender 80er von Laura Branigan. Das ist Self-Control.

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12: Ich bin Babette Büchner. Bärbel Baas tritt als Arbeitsministerin und als SPD-Chefin zurück. Das erklärte sie in einer Mitteilung. Sie begründet das unter anderem mit dem Tod ihrer Stieftochter. Sie brauche Zeit, um die Trauer zu verarbeiten. Gleichzeitig habe es in der persönlich schwierigen Zeit öffentliche Angriffe auf sie gegeben, auch aus den Reihen des Koalitionspartners, schreibt Baas. Die Union hat ihr zuletzt vorgeworfen, den Gesetzentwurf zur Rentenreform zu verschleppen. Für den Koalitionspartner kommt der Paukenschlag zur Unzeit. Die CDU sucht selbst gerade nach Wegen aus der Krise. Seit gestern beraten die Spitzen der Partei auf einer Klausur in Berlin. Ergebnisse sollen am Mittag vorgestellt werden.
13: Bislang ist nichts nach außen gedrungen, welchen Kurs die CDU einschlagen will. Der Tenor vor dem Treffen war, man wolle zurück zu alter Stärke und wieder näher ran an die Lebenswirklichkeit der Menschen. Außerdem soll es darum gehen, Kanzler und Parteichef Friedrich Merz wieder zu stabilisieren. Seine Umfragewerte sind noch schlechter als die seiner Partei. Rückendeckung gab es am Abend von CSU-Chef Markus Söder. Der sagte in der ARD-Sendung Mioska, Friedrich Merz bleibt Bundeskanzler und nannte die schlechten Umfragewerte für ihn ungerecht. Diana Kramer, Nachrichtenredaktion.
12: US-Präsident Donald Trump hat gestern überraschend verkündet, dass die Ukraine und Russland künftig auf Angriffe ihrer Energieanlagen verzichten. Laut Kiew hat Moskau seine Attacken aber fortgesetzt und ein Heizkraftwerk getroffen.
14: Bei dem russischen Angriff auf das Gebiet Kharkiv gab es auch Tote und Verletzte. Zwar wirft die Ukraine Russland einen Verstoß gegen die angeblich für Energieobjekte geltende Waffenruhe vor. Allerdings ist die Zustimmung Moskaus zu dem von US-Präsident Trump verkündeten Schritt nicht bekannt. Für Russlands Militär gelten die Angriffe auf Energieanlagen jetzt zu Beginn der kalten Jahreszeit als wichtiges Druckmittel. Kiew soll so gezwungen werden, sich auf Moskaus Forderungen für ein Kriegsende einzulassen. Im Moment aber stehen die Zeichen eher weiter auf Eskalation. Ulf Mauder, Nachrichtenredaktion.
12: Und zum Sport. Der SC Freiburg ist neuer Tabellenführer in der Fußball-Bundesliga. Die Mannschaft hat am Abend mit 2:1 gegen Schalke 04 gewonnen. Vorher hatte sich Köln ebenfalls mit 2:1 gegen Borussia Mönchengladbach durchgesetzt.
15: Und die Sonne, die hat sich gegenüber den Wolken durchgesetzt. Strahlend schön geht es auf jeden Fall los und hinein in die neue Woche. Im Laufe des Tages, da ziehen zwar noch ein paar Wolken auf, die sind und bleiben aber harmlos. Regenschauer sind für heute keine angekündigt. 14 Grad aber als Maximaltemperatur, 7, 8 Grad haben wir aktuell. Morgen am Dienstag lange Zeit trocken, da ist es anfangs noch ein bisschen neblig, aber dann trocken, aufgelockert, sonnig bis zum Abend. Am Abend selbst und in der Nacht, da kommen dann ein paar leichte Regenschauer runter. 15 Grad die Maximaltemperatur. Am Mittwoch war es dann das schon wieder mit dem Regen. Da sind zwar noch einige Wolken übrig geblieben, es soll am Mittwoch aber trocken bleiben, bei dann 16 Grad maximal.
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15: 20 Minuten Wartezeit jetzt mittlerweile für Sie zu erwarten auf der A100 Richtung Wedding zwischen Dreieck Neukölln und Innsbrucker Platz. 10 Minuten geht es in der anderen Richtung nicht voran, Richtung Treptow zwischen Jakob-Kaiser-Platz und dem Dreieck Funkturm und auf der A111 stadteinwärts zwischen Kurt-Schumacher-Platz und Dreieck Charlottenburg. Auch da staut sich der Verkehr. Grund vor allem dort die Sperrung der jeweils rechten Spur auf der Rudolf-Fissell-Brücke in beiden Richtungen. Ne? Da muss die Statik noch überprüft werden. 14 Tage wird diese Einschränkung auf jeden Fall noch andauern. A113 statt Einwärts zwischen Adlershof und dem Dreieck Neukölln. Auch da gibt es eine Autoschlange. Außerdem Malchow, Dreieck Barnim zwischen Lindenberg und Darßer Straße Richtung Althohenschönhausen. Da stehen sie dicht an dicht, genauso wie auf der Straße Alt-Biesdorf bis Frankfurter Allee. Zwischen Köpenicker Straße und Hubertusstraße Richtung Friedrichshain dauert es länger. Oberschöneweide und Köpenick an der Wohlheide bis Rudolf-Rühl-Allee Richtung Karlshorst zwischen Pyramidenbrücke und Köpenicker Straße Stau. Prenzlau-Promenade bis Prenzlauer Allee zwischen Arnold-Zweig-Straße und Stargarder Straße in Richtung Mitte. Auch da hat sich eine Autoschlange gebildet, genauso wie in Westend auf dem Fürstenbrunner Weg. Zwischen Mothardt-Straße und Spandauer Damm Richtung Dreieck Funkturm geht nicht so richtig viel voran. Und A10 südlicher Berliner Ring Richtung Dreieck Werder zwischen Königs Wusterhausen und Rangsdorf 10 Minuten und 30 Minuten auf der A10 östlicher Berliner Ring Richtung Dreieck Barnim zwischen Erkner und Rüdersdorf an der Baustelle dort. Und immer noch Probleme auf der A9 Leipzig Richtung Berlin zwischen Kleinmarzins und Niemeck. Unfallstelle ist mittlerweile geräumt, noch aber Stau zwischen Köselitz und Kleinmarzins. Bleiben Sie gelassen, wo es nicht vorangeht und wo Sie fahren können. Fahren Sie bitte weiterhin vorsichtig. Kommen Sie gut an.
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15: Schönen guten Morgen, entspannten guten Morgen. Musikalisch an diesem Montag begrüßt werden Sie gleich von Holly Humberstone, To Love Somebody. Von den Simple Minds gleich mit Don't You Forget About Me. Und das hier sind aus dem Jahr 2000. Aha.

0: zum Mitsingen, die Simple Minds, Don't You Forget About Me, hier auf dem Radio Paradiso. Gleich 15 Minuten nach 9 ist es und das Festival of Lights ist am Wochenende gestartet. Ich habe es noch nicht geschafft, am Wochenende durch die Stadt zu gehen und mir die Lichtinstallation anzuschauen. Das werde ich aber auch auf jeden Fall noch in dieser Woche nachholen. Wetter soll ja auch tatsächlich gut dafür sein und bleiben und werden. Und in diesem Jahr gibt es ein besonderes Highlight, nämlich das Festival of Lights in Concert. Startet morgen bis zum 17. Oktober, wird da im Berliner Dom, werden da Lichtinstallationen an die Wände, an die Decken geworfen. Das wird, und dazu gibt es auch noch Musik, das wird ein ganz besonderes Ereignis und Erlebnis. Festival-Initiatorin Birgit Zander, warum ausgerechnet im Berliner Dom?
1: Also ich kenne den Berliner Dom jetzt ja schon so viele Jahre, aber ich kriege immer noch Gänsehaut, wenn ich reingehe. Für mich ist das ein magischer Ort und ich bin wirklich sehr dankbar und stolz, dass wir in dieser wunderschönen Kirche und Kathedrale so etwas durchführen können. Und es ist ein einzigartiger Ort, der, wie ich schon sagte, immer wieder Gänsehaut schafft. Übrigens, wer nicht ganz so lange Zeit hat und die DJs erleben möchte, wir haben auch ein neues Format, das heißt Beyond the Light. Das ist nur 30 Minuten und ohne Live-Musik, aber auch wunderschöne sphärische Musik. So kann man auch mal nur für 30 Minuten in den Dom eintreten, sich diese Lichtkunst mit schöner Musik anhören und ist hoffentlich genauso beseelt wie ich.
0: Garantiert. Wenn Sie es in voller Länge genießen möchten, und zwar am Donnerstag, jetzt kommenden Donnerstag, 15. Oktober im Berliner Dom, Festival of Lights in Concert, dann lassen Sie sich auslosen und bewerben sich dafür per WhatsApp an 03080 500 und die 80 oder per E-Mail an redaktion@paradiso.de.

Die nächsten Tickets für das Festival of Lights in Concert in diesem Fall gehen raus an Caroline in Spandau. Herzlichen Glückwunsch, Glück gehabt, toll, dass Sie sich beworben haben. Und ich wünsche auch Ihnen einen farbenfrohen Lichterglanz und tollen Start hinein in die neue Woche mit uns, mit Ihrem Radio Paradiso und jetzt mit What's

0: kann es und gibt es aktuell so einige Probleme, sondern auch auf der S41 und der S42. Mehr dazu gleich im Hauptstadtkompakt bei Jörg Trotzki und zum Paukenschlag in der politischen Landschaft. Dazu gleich mehr von Babette Büchner. 2 Minuten vor 9:30 haben wir es.
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2: Mögen die Regentropfen sanft auf dein Haupt fallen. Möge der weiche Wind deinen Geist beleben. Möge der sanfte Sonnenschein dein Herz erleuchten. Mögen die Lasten des Tages leicht auf dir liegen. Und möge unser Gott dich hüllen in den Mantel seiner Liebe.
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12: Ich bin Babette Büchner. Bärbel Baas tritt als Arbeitsministerin und als SPD-Chefin zurück. Das erklärte sie in einer Mitteilung. Sie begründet das unter anderem mit dem Tod ihrer Stieftochter. Sie brauche Zeit, um die Trauer zu verarbeiten. Gleichzeitig habe es in der persönlich schwierigen Zeit öffentliche Angriffe auf sie gegeben, auch aus den Reihen des Koalitionspartners, schreibt Baas. Die Union hatte ihr zuletzt vorgeworfen, den Gesetzentwurf zur Rentenreform zu verschleppen. Für den Koalitionspartner kommt der Paukenschlag zur Unzeit. Die CDU sucht selbst gerade nach Wegen aus der Krise. Seit gestern beraten die Spitzen der Partei auf einer Klausur in Berlin. Ergebnisse sollen am Mittag vorgestellt werden.
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13: Mit Jörg Trotzki, guten Morgen. Auf der Berliner Ringbahn im Norden, also S41 und 42, kann es aktuell noch zu Problemen kommen. Heute Morgen hatte ein defekter S-Bahn-Zug im Bahnhof Gesundbrunnen den Berufsverkehr zum Erliegen gebracht. Gegen 7.30 Uhr war das Problem behoben, teilte uns ein S-Bahn-Sprecher mit. Es könne aber weiterhin zu Ausfällen und Verspätungen kommen. Berlins Wirtschaftssenatorin Franziska Giffey hat sich gegen eine Koalition ihrer Partei, der SPD, mit den Linken ausgesprochen. Für sie sei die Einigung der drei Parteien, die letzte Woche erzielt wurde, nicht nachvollziehbar und nicht zu akzeptieren. Linke, Grün und SPD hatten sich dabei auf eine Absichtserklärung verständigt, gegen Antisemitismus vorzugehen, wenn Klärungsbedarf besteht. Dies ist für die Kritiker der Linkspartei keine klare Distanzierung. Inzwischen haben Linke, Grüne und SPD Sondierungsgespräche für eine neue Regierung hier in Berlin aufgenommen. Annette Binder ist neue Bürgermeisterin von Strausberg hier bei Berlin. Das ergab die Stichwahl gestern. Danach holte Annette Binder 65% der Wählerstimmen. Die kaufmännische Klinikleiterin hatte bereits die Stichwahl im März gewonnen. Diese Wahl wurde jedoch annulliert, weil Briefwahlunterlagen verschwunden waren. Annette Binder sagte, sie wolle sich verstärkt um die Themen Bildung, Wohnen und Kultur kümmern. In der zweiten Fußball-Bundesliga hat die Hertha mit einem 2:1 gegen Fürth ihre Siegesserie fortgesetzt. Es war der 7. Sieg im 7. Spiel. Union hatte bereits am Samstag ebenfalls zu Hause gegen Elversberg mit 1:0 gewonnen.
0: Dankeschön, Jörg. Heute brauchst du auch glatt eine Sonnenbrille. Strahlend schön, blauer Himmel, strahlender Sonnenschein, 14 Grad, die Aussicht als Maximaltemperatur. 8 Grad haben wir momentan allerdings nur. Regenschauer sind für heute keine angekündigt, auch morgen soll es tagsüber zumindest lange trocken bleiben. Die meiste Zeit des Tages wird dann nochmal sonnig werden, aber am Abend, da ziehen graue Wolken auf und die haben Regenschauer dabei und die lassen sie auch runter. Am Abend und in der Nacht. Am Mittwoch dann wieder trocken bei Sonne und Wolken im lockeren Wechsel mit aber so einem leichten Übergewicht an Wolken nochmal bei 16 Grad am Mittwoch in der Spitze.
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0: Neuer Stau, der mir gemeldet wird, und zwar aus Neukölln von der Hermannstraße zwischen Schirkerstraße und Wehr-Berlin-Straße Richtung Hermannplatz. 10 Minuten Wartezeit dort. Genau die Zeit brauchen Sie auch auf der A100 Richtung Treptow und Richtung Wedding zwischen Dreieck Neukölln und Innsbrucker Platz. Und auf der A111 stadteinwärts staut es sich zwischen Kurt-Schumacher Platz und dem Dreieck Charlottenburg. Außerdem A113 stadteinwärts zwischen Adlershof und dem Dreieck Neukölln. Auch da stehen Sie dicht an dicht, genauso wie in Biesdorf auf der Allee der Kosmonauten zwischen Eitelstraße und Rienstraße Richtung Fanfuhl. Auf der Rienstraße selbst zwischen Sedinerstraße und Allee der Kosmonauten Richtung Althohenschönhausen ist es eng, das betrifft Marzahn. Und Mitte Alexanderplatz bis Mühlendamm zwischen Dirksenstraße und Breitestraße Richtung Tiergarten. Auch da 10 Minuten obendrauf rechnen, genauso wie auf der Prenzlauer Promenade bis Prenzlauer Allee zwischen Arnold-Zweig-Straße und Stargarder-Straße Richtung Mitte. Auch da stehen Sie momentan weiterhin dicht an dicht. Dann noch ein Blick raus und zwar auf die A10 südlicher Berliner Ring Richtung Dreieck Werder zwischen Königs Wusterhausen und Rangsdorf. 20 Minuten Wartezeit, genauso wie auf der A10 östlicher Berliner Ring Richtung Dreieck Barnim zwischen Erkner und Rüdersdorf an der Baustelle dort. Ich wünsche Ihnen dennoch und das Recht eine gute, eine vor allem aber sichere Fahrt. Kommen Sie gut durch und kommen Sie gut an.
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0: Guten Morgen. Angenehmen Start hinein in diesen strahlend schönen Montagmorgen. Ed Sheeran habe ich gleich für Sie. Overpass Graffiti. Und das hier sind OMD mit Made of Orleans. Und auch in der Radio Paradiso Coaching Etage wird's heute und die Woche farbenfroh.

0: Genau, der richtige Sprung für ihren Start hinein in die neue Woche, in den Montag. Ed Sheeran, Overpass Graffiti aus dem Jahr 2020. Gleich geht's für die meiste Abwechslung ins Jahr 89 zu Richard Marx, Angelia. Vorher aus den 90ern, The Course mit What Can I Do? 17 Minuten vor 10.
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2: Die Farben der Liebe. Ich geb's zu, diese Woche habe ich das Motto geklaut. In Berlin erstrahlt ja gerade die ganze Stadt im Glanze des Festival of Lights. Diesjähriges Motto, Colors of Love. Na, das passt doch ganz wunderbar. Liebe ist ja eh von Natur aus bunt, auch wenn gerade keine Fassade angestrahlt wird. Sie begegnet uns kreuz und queer zwischen Menschen jederlei Geschlechts, verbindet uns über Ländergrenzen hinweg und bringt auch noch mit 80 Herzen wild zum Klopfen. Sie hält sich zum Glück selten an unsere Vorstellungen davon, wer wann, wen, wie und wo zu leben hätte. Das geht ja zunächst auch nur die Beteiligten selbst was an. Solange sie einander freiwillig und respektvoll begegnen, brauchen sie dafür keine Erlaubnis von irgendwem. Dass diese Freiheit für viele immer noch nicht selbstverständlich ist, zeigt leider die Regenbogenbank am Gedenkort des CSD-Anschlags im Tiergarten. Die wurde inzwischen mehrfach heftig beschädigt. Dabei wünschen wir uns doch alle Nähe, Geborgenheit und jemanden, bei dem wir uns zu Hause fühlen. Haben Sie auch so ein Bild im Kopf, wie ein richtiges Paar auszusehen hat? Wir übernehmen diese Bilder meist unbewusst aus unserer Familie, aus Filmen und aus all dem, was uns eben vertraut ist. Zum Glück bietet das Leben aber weitaus mehr an bunten Möglichkeiten als die unserer alten, vorinstallierten Bilder. Wenn Ihnen heute zwei Menschen über den Weg laufen, die sich offensichtlich lieben, freuen Sie sich doch einfach mit ihnen. Ganz egal, wie die aussehen. Deren Liebe nimmt Ihnen ja nichts weg. Ganz im Gegenteil, sie macht die Welt ein bisschen wärmer. Das wusste auch Erich Fried. Es ist, was es ist, sagt die Liebe.
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2: Und wenn Sie eine persönliche Beratung wünschen, schreiben Sie mich gerne an unter www.beziehungscoach-berlin.de.

Und dieser Song ist gleich doppelt schön für unsere Musikstreams. Richard Marx, Angel Ear, da taucht nämlich sowohl auf in unserem Radio Paradiso Love Song Stream als auch in unserem 80er Jahre Stream. Die Radio Paradiso 80er und die Radio Paradiso Love Songs. Jeweils rund um die Uhr. Love Songs oder eben 80er Jahre Musik. Rund um die Uhr in zwei unserer vielfältigen Musikstreams. Die können Sie hören auf paradiso.de und die gibt es auch in unserer kostenlosen Radio Paradiso App. Schönen guten Morgen am Montag, kommen Sie gut durch die neue Woche. Schönen Vormittag jetzt mit Texas Lightning und No, No, Never.

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4: Möge dein Herz immer so gestimmt sein, dass du wenigstens einem Menschen am Tage Freude bereiten kannst. Gott segne dich.
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5: Ich bin Babette Büchner. Bärbel Baas tritt als Arbeitsministerin und als SPD-Chefin zurück. Sie begründet den Schritt in einer öffentlichen Mitteilung unter anderem mit dem Tod ihrer Stieftochter. Neuer Arbeitsminister soll der ehemalige SPD-Ministerpräsident Alexander Schweitzer aus Rheinland-Pfalz werden.
6: Es ist ein Paukenschlag zur Unzeit, denn inmitten der Regierungskrise kommt jetzt noch eine Personaldebatte hinzu. Sie bringe momentan nicht die Kraft auf, ihre Ämter weiter auszuführen, sagt Baas. Auch aus der Union kamen zuletzt Vorwürfe, die Ministerin würde ihren Gesetzentwurf zur Rentenreform verschleppen, obwohl viele vom Trauerfall in ihrer Familie wussten. Die Angriffe gegen sie in den letzten Tagen ihrer Trauer waren unanständig, sagte SPD-Chef Klingbeil. Thomas Bremser, Nachrichtenredaktion.
5: Die EU will heute Strafmaßnahmen gegen mehr als 1600 Personen und Unternehmen in Russland beschließen. Bundesaußenminister Johann Ladefohl spricht von einem beispiellosen Sanktionsschlag gegen die Kriegswirtschaft von Präsident Wladimir Putin. Der grünen Außenpolitiker Omid Nuripur begrüßt das Paket. Er sagte im ZDF,
7: dass die Europäer ihre eigene Stimme erheben, dass sie geschlossen sind und dass sie den Druck aufrechthalten und ausbauen auf Russland. Und das ist der Sinn des Paketes und ich hoffe, dass der durchkommt. Das macht total Sinn. Die Amerikaner Seite, also Trumps Politik ist weder gut für Europa, wenn man ehrlich ist, noch für die USA, sondern das ist so ziemlich konstant, dass das in erster Linie für Putin gut ist und wir müssen uns davon absetzen.
5: US-Präsident Donald Trump hat gestern überraschend verkündet, dass die Ukraine und Russland künftig auf Angriffe ihrer Energieanlagen verzichten. Laut Kiew hat Moskau seine Attacken aber fortgesetzt und ein Heizkraftwerk getroffen. Trumps Ankündigung hatte in der Ukraine zuerst für Überraschung gesorgt. Präsident Zelensky erklärte dann jedoch, seine Regierung sei dazu bereit. Von russischer Seite gab es noch keine Reaktion. Das Bundesverfassungsgericht beschäftigt sich heute mit der Erbschaftssteuer. Die bayerische Staatsregierung klagt in Karlsruhe und will klären lassen, ob der Bund die Regeln dafür überhaupt vorgeben darf. Bayern kritisiert außerdem, dass Freibeträge nicht regionale Unterschiede bei den Immobilienpreisen berücksichtigen. Ein Urteil wird erst in einigen Monaten erwartet.
8: Schön draußen. Die Sonne begrüßt Sie in der neuen Woche. Strahlend blauer Himmel im Moment. Und so wird es heute weitergehen. Über Nachmittag sind zwar auch ein paar Wolkenfelder dabei. Ansonsten weiter Sonnenschein, trocken. Nur ein bisschen wärmer könnte es werden und wird es auch noch. 8 Grad im Moment, 14 Grad heute maximal. Am Dienstag geht es ähnlich freundlich los, die erste Tageshälfte sehr sonnig. Im Laufe des Nachmittags zieht es morgen dichter zu und morgen Abend sind leichte Schauer möglich. Bis dahin bleibt es trocken, bei morgen 15 Grad maximal. Anstehen ist angesagt aktuell auf dem Stadtring, der A100 Richtung Treptow, zwischen Jakob-Kaiser-Platz und Dreieck-Funkturm. Auf der A100 Richtung Wedding stehen sie an zwischen Dreieck Neukölln und Innsbrucker Platz. In beiden Fällen sind es 10 Minuten mehr. 10 Minuten obendrauf rechnen auch in Friedrichshain auf der Stralauer Allee. Stau hier zwischen Ehrenbergstraße und Markgrafendamm in Richtung Stralau. In Biesdorf haben wir eine Autoschlange auf der Allee der Kosmonauten zwischen Eitelstraße und Rienstraße Richtung Fenpfuhl. In Mitte bitte Geduld auf der Leipziger Straße. Stau hier zwischen Niederwallstraße und Mauerstraße Richtung Tiergarten. Außerdem der Bereich Alexanderplatz bis Mühlendamm zugestaut, ebenfalls Richtung Tiergarten. Und in Neukölln brauchen Sie Geduld auf der Hermannstraße. Hier staut es sich in Richtung Hermannplatz. Kommen Sie gut durch die Stadt und fahren Sie vorsichtig.
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8: Und zum Sonnenwetter jetzt. Sonnenmusik. Ab ins schöne Italien. Mit Gianni.

Einen traumhaften Start in die neue Woche. Mit uns, mit ihrem Radio Paradiso. Und jetzt mit Eros Ramazzotti.

0: durch den Sonnenmontag mit ihrem Radio Paradiso. Und Sie merken das gerade morgens. Ich habe mir heute früh das erste Mal in dieser Saison wieder den dickeren Schal umgelegt. Kollege Fabi vom Nachmittag kam sogar mit einer Mütze rein. Also es wird Stück für Stück kälter und damit beginnt auch die Erkältungssaison. Kollege Ronny Thorau aus der Radio Paradiso Redaktion. Ronny, hast du mal so 10 Tipps, um gesund zu bleiben jetzt in diesem Herbst?
1: Ja, die kriege ich mindestens zusammen. Fangen wir vielleicht mit was Einfachem an. Genug schlafen. Das macht einfach enorm viel aus für unsere Abwehrkräfte und kostet ja nichts. Tipp 2 und 3, Stress vermeiden. Das hilft auch für die Abwehr und Hände waschen. Das entfernt Viren, die ja viele Herbstkrankheiten verursachen. Gegen die hilft einfach Hände waschen mehr als zum Beispiel sich warm anziehen, was natürlich auch nicht schadet. Tipp 4, Innenräume vermeiden, wenn es denn geht. Noch kann man ja ganz gut draußen rumlaufen und muss nicht jeden proppevollen Bus nehmen. Und Tipp 5, nicht anfassen, wo alle anfassen, Türklinken zum Beispiel.
0: Oh, da haben wir doch schon mal buchstäblich eine Handvoll Tipps zusammen. Hast du noch eine zweite Handvoll? Dann hätten wir 10.
1: Ja, bisschen medizinischer jetzt vielleicht. Tipp 6, impfen. Hilft nun mal bei nachweislich viel harmloseren Nebenwirkungen, als man hätte, wenn man sich Grippe oder Corona einfängt. Man kann ja inzwischen beide Impfungen auch an einem Tag machen, auch ganz leicht um die Ecke in der Apotheke. Tipp 7, regelmäßiges Lüften hilft einfach, Keime um uns herum zu reduzieren. Und die letzten 3 Tipps vielleicht dann doch für den Fall, dass einen doch erwischt. Hilfreich ist dann Tee trinken, Salbeitee und Thymiantee insbesondere. Hühnersuppe und Ingwer sind angenehm. Und letzter, vielleicht wichtigster Tipp, es gibt kaum was Effektiveres als sofortige Ruhe und Schlaf. Weil dann kann der Körper seine Abwehrschlacht einfach in Ruhe gewinnen.
0: Okay, heute Abend also einfach präventiv mal etwas früher ins Bett. Danke dir, Ronny, für die Tipps. Sie hören Radio Paradiso, weiter durch den Sonnenmontag, hoffentlich möglichst gesund und ganz entspannt. Mit uns und mit den besten Hits, mit der meisten Abwechslung. Starten Sie gut in die neue Woche. Wünsche Ihnen einen schönen Montag. Tschüss.

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1: Größer als alle Pyramiden. Als der Himalaya. Als alle Wälder und Meere ist das menschliche Herz. Es ist herrlicher als die Sonne und der Mond und alle Sterne. Strahlender und blühender. Es ist unheimlich in seiner Liebe.
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9: Mit Jörg Trotzki, guten Tag. Nach dem Start der bundesweiten Woche der seelischen Gesundheit gibt es auch in Berlin in dieser Woche zahlreiche Veranstaltungen. Das Motto in diesem Jahr heißt Miteinander statt nebeneinander. So findet morgen Nachmittag beispielsweise ein Umzug zum Planetarium in Prenzlauer Berg statt, wo gegen 16 Uhr ein kleines Straßenfest für Familien geplant ist. Am Donnerstag lädt der Markt der Möglichkeiten in die Schönhauser Allee Arkaden ein. Wichtig sei es, über psychische Gesundheit zu reden, heißt es weiter, und Unterstützung frühzeitig anzunehmen. 3 Wochen nach der Berlin-Wahl wird heute das amtliche Endergebnis festgestellt. Die Sitzung im Roten Rathaus ist öffentlich. Erst vor einer Woche noch hatte es Korrekturen gegeben. So musste ein Wahlkreis in Spandau neu ausgezählt werden. Am Ende nun sitzen im Abgeordnetenhaus 5 Abgeordnete weniger als zunächst errechnet. Nach dem Wahlsieg der Linken laufen inzwischen auch Sondierungsgespräche mit Grünen und SPD. Der AfD-Kreisverband Uckermark in Brandenburg muss dem Schlagersänger Heino Schadenersatz zahlen. Beide Seiten einigten sich auf einen Vergleich in Höhe von 7.500 Euro. Zuvor hatte das Management von Heino erklärt, man wolle der unerlaubten Nutzung von Heino für parteipolitische Zwecke einen Riegel vorschieben. Zumal Heino die AfD definitiv eben nicht gewählt hätte. Genau das hatte der AfD-Kandidat in der Uckermark in seinen sozialen Medien geschrieben. Sein Motto lautete, blau blüht die Uckermark. Das Management von Heino sagte, dies sei ein Imageschaden.
10: So kann die Woche starten, oder? Strahlender Sonnenschein am Himmel über Berlin. Es bleibt heute ganztägig freundlich. Über Nachmittag sind auch mal ein paar Wolkenfelder angekündigt. Trotzdem weiter viel Sonnenschein, kein Regen und 14 Grad maximal. Am Dienstagmorgen geht es hoch auf bis zu 15 Grad. In den frühen Morgenstunden ist mit Nebel zu rechnen. Im Laufe des Morgens klart es aber immer mehr auf. Dann wird es nochmal richtig schön sonnig. Morgen Nachmittag verdichten sich die Wolken etwas und morgen Abend ist mit leichtem Regen zu rechnen. Tagsüber bleibt es aber trocken. Besten Geduld brauchen Sie im Moment auf der A100 Richtung Wedding. Stau hier zwischen Dreieck Neukölln und Innsbrucker Platz. Und in die andere Richtung stehen Sie an A100 Richtung Treptow zwischen Jakob-Kaiser-Platz und dem Dreieck Funkturm. Voll ist es auch in Biesdorf auf der Allee der Kosmonauten zwischen Eitelstraße und Rienstraße. Stau hier Richtung Fanpool. In Friedrichshain stehen Sie an auf der Stralauer Allee zwischen Ehrenbergstraße und Markgrafendamm in Richtung Stralau. Mitte Alexanderplatz bis Mühlendamm zugestaut Richtung Tiergarten. Genauso wie die Leipziger Straße, auch hier stehen sie an, zwischen Niederwallstraße und Mauerstraße, ebenfalls Richtung Tiergarten. Und in Neukölln bitte Geduld auf der Hermannstraße. Stau hier zwischen Schierker Straße und Werbelinstraße in Richtung Hermannplatz. Fahren Sie vorsichtig und kommen Sie gut und möglichst gelassen ans Ziel.
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10: Und da ist schon wieder Montag. So schnell kann's gehen. Einen schönen, einen entspannten Wochenstart für Sie. Wir begleiten Sie mit entspannender Musik. Die besten Hits mit der meisten Abwechslung. Gleich aus den 80ern. Alphaville mit Big in Japan. Folgen direkt nach Tina Turner. Jetzt aus den frühen 90ern mit I Don't Wanna Lose You.

0: Gongschlag für Ihren Wochenauftakt. Hier auf Ihrem Radio Paradiso. Das sind die besten Hits zum Wohlfühlen und Entspannen. Jetzt von Alex Warren.
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9: Ich bin Babette Büchner. Bärbel Baas tritt als Arbeitsministerin und SPD-Chefin zurück. Das erklärte sie in einer öffentlichen Mitteilung. Nach dem Tod ihrer Stieftochter habe sie momentan nicht die Kraft, ihre Regierungs- und Parteiarbeit vollumfänglich auszuüben. Aus der CDU kommen respektvolle Reaktionen. Außenminister Johann Wadephul sagte bei NTV:
10: Wir sollten in der Politik auch immer daran denken, dass Menschen diese Ämter ausüben. Und wenn jemand wie Bärbel Baas sagt, sie ist in einer Überforderungssituation, dann muss man das zunächst einmal respektieren, ihre Trauer verstehen und auch berücksichtigen, dass diese Ämter uns allen sehr, sehr viel abverlangen.
9: Der ehemalige SPD-Ministerpräsident von Rheinland-Pfalz, Alexander Schweitzer, soll nun Arbeitsminister werden, das erfuhr die Deutsche Presseagentur. Das Briefporto in Deutschland wird wohl so stark steigen wie noch nie. Die Bundesnetzagentur hat in Bonn einen Plan veröffentlicht, der Deutschen Post ab Januar einen Preisaufschlag von gut 20% erlaubt. Für einen Standardbrief könnten dann 1,14 Euro fällig werden. Aktuell sind es 95 Cent. Nach den tödlichen Angriffen auf Riad setzt die Houthi-Miliz ihre Attacken auf saudische Flughäfen fort. Auch Industrieanlagen geraten wohl ins Visier. Wirtschaftsministerin Katharina Reiche sitzt wegen der Angriffe in Riad fest.
11: Explosion und Rauch im Flughafenterminal in Riad und Reisende, die in Panik geraten. Die Szenen des Angriffs mit 12 Toten und mehr als 300 Verletzten sind erschreckend und für Saudi-Arabien ein weiterer Rückschlag im Kampf gegen die Houthi-Miliz im Jemen. Auch die Houthi melden neue Angriffe in Sanaa. Die gegenseitigen Attacken gehen weiter. Der im Jemen schon lang laufende Bürgerkrieg eskaliert wieder schwer und ist zur neuen Front geworden im noch größeren Irankrieg. Aus Kairo, Johannes Sadek.
9: Frankreichs Schüler und Studenten machen in dieser Woche weiter Druck auf die Regierung. Solange Forderungen im Umfang von 10 Milliarden Euro nicht erfüllt seien, gehe der Protest weiter, kündigte die Gymnasiastengewerkschaft an. Man wolle nur sanierte Schulgebäude und genug Lehrkräfte. Am Rande der Proteste hat es zum Teil heftige Ausschreitungen gegeben.
12: Trotz Sonnenschein ist es doch recht frisch. Zumindest sind wir inzwischen zweistellig. 10 Grad messen wir aktuell. Auf 14 Grad geht es heute maximal hoch. Es bleibt weiter sonnig, weiter strahlend schön draußen und trocken. Und so wird sich auch überwiegend der Dienstagmorgen gestalten. Die erste Tageshälfte sehr heiter mit viel Sonnenschein. Im Tagesverlauf morgen Nachmittag kommen ein paar mehr Wolken auf. Und morgen Abend ist leichter Regen nicht ausgeschlossen. Sonst bleibt es tagsüber trocken. Bei morgen 15 Grad. Maximal. Es läuft ein Feuerwehreinsatz im Moment auf der Kaiserstraße in Mariendorf. Die Fahrbahn ist deshalb in beiden Richtungen zwischen Rathausstraße und Mariendorfer Damm gesperrt. Dann bitte Geduld. Auf dem Stadtring der A100 Richtung Treptow staut sich hier zwischen Jakob-Kaiser-Platz und Dreieck-Funkturm. Und auf der A100 Richtung Wedding staut zwischen Dreieck-Neukölln und Innsbrucker Platz. In beiden Fällen sind es 10 Minuten mehr. 10 Minuten mehr auch in Marzahn auf der Rienstraße zwischen Sedliner Straße und Allee der Kosmonauten Richtung Althohen-Schönhausen. Und in Neukölln ist es voll auf der Hermannstraße und der Karl-Marx-Straße, in beiden Fällen Stau Richtung Hermannplatz. Kommen Sie gut durch die Stadt und fahren Sie vorsichtig.
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12: Und mit Musik der 90er Jahre. Viel Spaß mit Roxette und Crash Boom Bang.

0: Olivia Dean singt von der Leichtigkeit der Liebe. So easy to fall in love, hier gerade auf ihrem Radio Paradiso. Und die Liebe überstrahlt in diesem Jahr auch das Festival of Lights. 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

0: So schön. Bon Jovi, Bed of Roses. Und auf einem Bett von Herzen stehe ich hier sozusagen. Vielen Dank für alle Herzen, die gerade zu diesem Radio Paradiso Herzchen-Song reingekommen sind. Schicken Sie gerne jetzt noch Herzchen fleißig nach, zum Beispiel per WhatsApp an die 030 80 500 und die 80.
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2: Von Frère Roger, Gründer und ehemaliger Leiter der ökumenischen Kommunität von Thésée. Das Gebet rückt die Sorgen der Welt nicht in weite Ferne. Im Gegenteil. Nichts ist verantwortungsbewusster als zu beten. Je einfacher und bescheidener man betet, desto stärker sieht man sich veranlasst zu lieben und es mit dem eigenen Leben zum Ausdruck zu bringen.
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14: Mit Jörg Trotzki, guten Tag. Auf der Berliner Ringbahn im Norden, also S41 und 42, kann es aktuell noch zu Problemen kommen. Heute Morgen hatte ein defekter S-Bahn-Zug im Bahnhof Gesundbrunnen den Berufsverkehr zum Erliegen gebracht. Gegen 7.30 Uhr war das Problem behoben, teilte uns ein S-Bahn-Sprecher mit. Es könne aber weiterhin zu Ausfällen und Verspätungen kommen. Berlins Wirtschaftssenatorin Franziska Giffey hat sich gegen eine Koalition ihrer Partei, der SPD, mit den Linken ausgesprochen. Für sie sei die Einigung der drei Parteien, die letzte Woche erzielt wurde, nicht nachvollziehbar und nicht zu akzeptieren. Linke, Grün und SPD hatten sich dabei auf eine Absichtserklärung verständigt, gegen Antisemitismus vorzugehen, wenn Klärungsbedarf besteht. Dies ist für die Kritiker der Linkspartei keine klare Distanzierung. Inzwischen haben Linke, Grüne und SPD Sondierungsgespräche für eine neue Regierung hier in Berlin aufgenommen. Annette Binder ist neue Bürgermeisterin von Strausberg hier bei Berlin. Das ergab die Stichwahl gestern. Danach holte Annette Binder 65% der Wählerstimmen. Die kaufmännische Klinikleiterin hatte bereits die Stichwahl im März gewonnen. Diese Wahl wurde jedoch annulliert, weil Briefwahlunterlagen verschwunden waren. Annette Binder sagte, sie wolle sich verstärkt um die Themen Bildung, Wohnen und Kultur kümmern.
0: Was für ein Ausblick. Viel blauer Himmel. Den kann ich hier gerade sehen aus dem Studiofenster. Ein paar weiße Wolkentupfer, die stören aber kaum. Es geht freundlich sonnig weiter durch den Montag. Bei Temperaturen aktuell um 11 Grad. 14 Grad heute maximal. Der Dienstagmorgen startet in den frühen Morgenstunden mit einigen Nebelfeldern. Die werden sich schon im Laufe des Morgens auflösen. Danach wird es nochmal sehr, sehr freundlich. Morgen Nachmittag wird es etwas bewölkter und morgen Abend sind leichte Regenschauer möglich. Bis dahin bleibt es weiter trocken bei morgen 15 Grad maximal. Gute Nachrichten aus Mariendorf. Der Feuerwehreinsatz auf der Kaiserstraße konnte inzwischen beendet werden. Die Fahrbahn wurde wieder freigegeben. Hier kann es weitergehen. Dann bitte Geduld in Marzahn. Staut sich noch auf der Rienstraße. Zwischen Sedinastraße und Allee der Kosmonauten Richtung Althohenschönhausen. Hier bitte 10 Minuten mehr einplanen. 10 Minuten mehr sind es auch in Neukölln auf der Karl-Marx-Straße, zwischen Delbrückstraße und Fulda-Straße Richtung Hermannplatz. Außerdem stehen sie an auf der A100 Richtung Wedding, zwischen Dreieck Neukölln und Innsbrucker Platz. Dann einmal rausgeschaut auf die A10, den östlichen Berliner Ring Richtung Dreieck Barnim. Stau hier an der Baustelle zwischen Erkner und Rüdersdorf, aktuell 20 Minuten Verzögerung. Und die A10, der westliche Berliner Ring Richtung Dreieck Havelland, auch 20 Minuten mehr zwischen Großkreuz und Vöben. Fahren Sie vorsichtig und kommen Sie gut und möglichst gelassen an Ihr Ziel.
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0: 4 Minuten nach 11:30. Sie starten in die neue Woche. Und Sonne genießen ist angesagt. Und natürlich auch die besten Hits mit der meisten Abwechslung genießen. Jetzt aus den 80ern. Paul Young und Love of the Common People.

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Toller Start in die Woche heute, oder? 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
4: Ich bin Babette Büchner. Paukenschlag im politischen Berlin. Arbeitsministerin und SPD-Chefin Bärbel Baas hat ihren sofortigen Rücktritt von beiden Ämtern angekündigt. Nachfolger an der Spitze des Arbeitsministeriums soll der ehemalige SPD-Ministerpräsident Alexander Schweitzer aus Rheinland-Pfalz werden.
5: Baas nannte persönliche Gründe für die Entscheidung. Nach dem Tod ihrer Stieftochter brauche sie Zeit, ihre Trauer zu verarbeiten. Dazu kamen in dieser schweren Zeit demnach politische Angriffe. Unionspolitiker warfen ihr zuletzt vor, etwa die Rentenreform zu verschleppen. SPD-Kollegin Schwesig dankte Baas bei X für die Zusammenarbeit und kritisierte die Attacken der CDU in Baas persönlich schwerer Situation als unmenschlich und rücksichtslos. Umweltminister Schneider sprach von einem schmerzlichen Rücktritt, der zeige, dass Politik ein sehr aufreibendes und hartes Geschäft sei. Aus Berlin, Ursula Winkler.
4: Die EU hat Sanktionen gegen knapp 1.600 russische Unterstützer verhängt. Ein neuer Rekord. Betroffen sind unter anderem Raketenproduzenten, Drohnenhersteller und U-Boot-Werften. Ihre Vermögen werden eingefroren und EU-Einreisen verboten. Bundesaußenminister Johann Wadephul spricht von einem beispiellosen Sanktionsschlag gegen Russlands Kriegswirtschaft. Man erhöhe den Druck, bis Putin bereit sei, ernsthaft über Frieden in der Ukraine zu verhandeln. Der Briefversand wird sich in Deutschland aller Voraussicht nach so stark verteuern wie noch nie. Die Bundesnetzagentur veröffentlichte in Bonn einen Vorschlag, demzufolge das Briefporto zum Januar um gut 20% steigen kann.
6: Der Vorschlag der Bundesnetzagentur ist als Spielraum gemeint. Bisher hat die Post diese Spielräume aber immer voll genutzt. Das Porto für einen Standardbrief könnte damit von jetzt 95 Cent auf 1,14 Euro steigen. Grund für die Preiserhöhung sind angeblich gestiegene Kosten bei der Post bei gleichzeitig massiv sinkenden Briefsendungen, weil Firmen und Verbraucher immer stärker auf E-Mails und Chatnachrichten setzen. Aus Berlin, Ronny Torau.
4: In Italien läuft gerade eine große Rettungsaktion. Ein Hangrutsch hat den Eingang zu einer Höhle auf Sardinien verschüttet. Ein italienischer Höhlenforscher sitzt seit Sonntagnachmittag in 10 Metern Tiefe fest. Er sei am Leben und bei Bewusstsein, hieß es. Die Bergungsarbeiten sind aber schwierig. Die Einsatzkräfte müssen das Geröll mit der Hand wegräumen.
7: Was für ein schön sonniger Start in diese Woche. Es bleibt heute freundlich, könnte noch ein bisschen wärmer werden. Wird's auch. 12 Grad sind's im Moment, 14 Grad der Spitzenwert. Der Dienstagmorgen macht zunächst ähnlich weiter. Die erste Tageshälfte sehr, sehr freundlich und sonnig. Im Laufe des Nachmittags wird's morgen etwas dichter zuziehen und morgen Abend sind leichte Regenschauer nicht ausgeschlossen. Sonst bleibt's tagsüber trocken, bei morgen 15 Grad. Maximal. 20 Minuten Stau aktuell auf dem Stadtring, der A100 Richtung Wedding, zwischen Dreieck Neukölln und Innsbrucker Platz. Außerdem stehen sie an in Marzahn auf der Rienstraße. Hier sind es 10 Minuten mehr zwischen Serdiner Straße und Allee der Kosmonauten Richtung Althohenschönhausen. Und Stau auch in Neukölln auf der Karl-Marx-Straße, zwischen Delbrückstraße und Fulda-Straße in Richtung Hermannplatz. Kommen Sie gut durch die Stadt und fahren Sie vorsichtig.
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7: Schöne Tipps für Ihren nächsten Herbstspaziergang. Die gab's heute früh in der Radio Paradiso Frühstücksrunde. Hören wir gleich nochmal rein. Nach unter anderem Purple Disco Machine und Sophie and the Giants bringen Sonnenmusik mit Hypnotized. Und los geht's jetzt mit den 80ern. Ganz gelassen. Hier ist Elena Miles mit Black Velvet.

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Hier bei den besten Hits mit der meisten Abwechslung auf Ihrem Radio Paradiso. Schönen Montag für Sie.

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1: 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Die größten Worte der Menschheitsgeschichte. April 1521. Martin Luther verteidigt seine reformatorischen Überzeugungen von der Freiheit jedes Christenmenschen beim Reichstag zu Worms vor Kaiser Karl dem V.
2: Wenn ich nicht mit Zeugnissen der Schrift oder mit offenbaren Vernunftgründen besiegt werde, so bleibe ich von den Schriftstellen besiegt, die ich angeführt habe, und mein Gewissen bleibt gefangen in Gottes Wort. Widerrufen kann und will ich nichts. Hier stehe ich und kann nicht anders. Gott helfe mir. Amen.
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12: Mit Jörg Trotzki, guten Tag. Berlins SPD-Vorsitzender Steffen Krach hat die Erwartung seiner Partei bekräftigt, dass die Linke die Vereinbarungen zu Antisemitismus und innere Sicherheit umsetzt. Er nehme die Warnungen der Berliner SPD ernst, sagte Krach in einem RBB-Interview. Man habe mit den Linken und den Grünen aber nun wichtige Punkte verabredet, die es gilt, mit Leben zu füllen. Berlins Wirtschaftssenatorin Franziska Giffey hingegen sagte, die Einigung sei für sie nicht nachvollziehbar und nicht zu akzeptieren. Unmittelbar nach dem Ende der Freibadsaison soll in dieser Woche mit der Grundsanierung des Sommerbades Spandau Süd begonnen werden. Geschlossen ist das Bad ja nun schon seit über 3 Jahren aus Sicherheitsgründen. Die Bäderbetriebe sagen, die Arbeiten sollen bis zum Saisonstart im Frühjahr 2028 abgeschlossen sein. Geld für die Sanierung kommt vom Land und kommt vom Bund. Nach der Landtagswahl in Sachsen-Anhalt steuert Brandenburg auf ähnliche Verhältnisse zu. In der sogenannten Sonntagsfrage liegt die AfD aktuell bei 40%. Die SPD von Ministerpräsident Dietmar Woidke kommt nur noch auf 20%. Die Brandenburger CDU ist in dieser INSA-Umfrage auf 9% in der Wählergunst abgestürzt und damit erstmalig im einstelligen Bereich. Damit hätte die aktuelle rot-schwarze Regierung keine Mehrheit mehr. Rein rechnerisch könnten AfD und BSW eine Koalition eingehen. Linke und Grüne wären der aktuellen Umfrage zufolge mit 9 bzw. 7% wieder im Brandenburger Landtag vertreten.
13: Die neue Woche startet mit viel, viel Sonnenschein. Es tut sehr gut. Es bleibt heute freundlich bei Temperaturen aktuell um 12 Grad. 14 Grad der Spitzenwert. Auch morgen am Dienstag geht es freundlich los, wobei in den frühen Morgenstunden sollten Sie noch mit Nebel rechnen. Der wird sich im Laufe des Morgens aber schon wieder auflösen. Danach viel Sonnenschein. Erst in der zweiten Tageshälfte zieht es dichter zu und morgen Abend ist man mit dem ein oder anderen leichten Regenschauer zu rechnen. Das ganze Morgen bei 16 Grad. Maximal. Aktuell 30 Minuten Stau auf der A100 Richtung Wedding zwischen Dreieck Neukölln und Innsbrucker Platz. Hier bitte besonders viel Geduld mitbringen. Außerdem brauchen Sie Geduld in Marzahn auf der Rienstraße. Staut sich hier zwischen Serdinerstraße und Allee der Kosmonauten Richtung Althohenschönhausen. Hier sind es 10 Minuten mehr. Und 10 Minuten obendrauf rechnen auch in Neukölln auf der Karl-Marx-Straße. Stau hier zwischen Delbrückstraße und Fulda-Straße in Richtung Hermannplatz. Kommen Sie gut durch die Stadt und fahren Sie vorsichtig.
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13: Sie sind inzwischen leider schon wieder weitergezogen nach ihren sehr erfolgreichen Konzerten in Düsseldorf. Für die Backstreet Boys. Und jetzt zum nochmal nachfühlen. As long as you love me. Hier auf ihrem Radio Paradiso. 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

0: Durch den Sonnenmontag mit ihrem Radio Paradiso. Und Sie merken das gerade morgens. Ich habe mir heute früh das erste Mal in dieser Saison wieder den dickeren Schal umgelegt. Kollege Fabi vom Nachmittag kam sogar mit einer Mütze rein. Also es wird Stück für Stück kälter und damit beginnt auch die Erkältungssaison. Kollege Ronny Thorau aus der Radio Paradiso Redaktion. Ronny, hast du mal so 10 Tipps, um gesund zu bleiben jetzt in diesem Herbst?
1: Ja, die kriege ich mindestens zusammen. Fangen wir vielleicht mit was Einfachem an. Genug schlafen. Das macht einfach enorm viel aus für unsere Abwehrkräfte und kostet ja nichts. Tipp 2 und 3, Stress vermeiden. Das hilft auch für die Abwehr und Hände waschen. Das entfernt Viren, die ja viele Herbstkrankheiten verursachen. Gegen die hilft einfach Hände waschen mehr als zum Beispiel sich warm anziehen, was natürlich auch nicht schadet. Tipp 4, Innenräume vermeiden, wenn es denn geht. Noch kann man ja ganz gut draußen rumlaufen und muss nicht jeden proppevollen Bus nehmen. Und Tipp 5, nicht anfassen, wo alle anfassen. Türklinken zum Beispiel.
0: Oh, da haben wir doch schon mal buchstäblich eine Handvoll Tipps zusammen. Hast du noch eine zweite Handvoll? Dann hätten wir 10.
1: Ja, bisschen medizinischer jetzt vielleicht. Tipp 6, impfen. Hilft nun mal bei nachweislich viel harmloseren Nebenwirkungen, als man hätte, wenn man sich Grippe oder Corona einfängt. Man kann ja inzwischen beide Impfungen auch an einem Tag machen, auch ganz leicht um die Ecke in der Apotheke. Tipp 7, regelmäßiges Lüften hilft einfach Keime um uns herum zu reduzieren. Und die letzten 3 Tipps vielleicht dann doch für den Fall, dass einen doch erwischt. Hilfreich ist dann Tee trinken, Salbeitee und Thymiantee insbesondere. Hühnersuppe und Ingwer sind angenehm. Und letzter, vielleicht wichtigster Tipp, es gibt kaum was Effektiveres als sofortige Ruhe und Schlaf. Weil dann kann der Körper seine Abwehrschlacht einfach in Ruhe gewinnen.
0: Heute Abend also einfach präventiv ein bisschen früher ins Bett. Danke dir, Ronny, für die Tipps. Sie hören Radio Paradiso weiter durch den Sonnenmontag, möglichst gesund mit uns, mit den besten Hits, mit der meisten Abwechslung und jetzt wieder mit einer guten Tat.
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3: Ich bin Babette Büchner. Bärbel Baas tritt zurück als Arbeitsministerin und als SPD-Chefin mit sofortiger Wirkung. Sie begründet das mit dem Tod ihrer Stieftochter und mit Angriffen aus den Reihen der Union. Als Nachfolger hat SPD-Chef Lars Klingbeil Alexander Schweizer vorgeschlagen und betont, dass die SPD handlungsfähig ist.
4: Alexander Schweizer ist auf dem Berliner Parkett kein Unbekannter. Er hat Erfahrung als Arbeits- und Sozialminister, als Ministerpräsident. Und das ist dann für mich auch die wichtigste Prämisse gewesen, dass jetzt bei den wichtigen Themen der Arbeitsmarktpolitik und der Rentenpolitik sofort Handlungsfähigkeit und Stabilität in der Regierung hergestellt ist.
3: Die SPD will nun auf einem Bundesparteitag Ende des Jahres ihre gesamte Führung neu zur Wahl stellen. Ob er selbst noch einmal antritt, teilte Klingbeil nicht mit. Die EU verhängt neue Sanktionen gegen eine Rekordzahl von Unterstützern der russischen Kriegsmaschinerie. Die Außenminister der Länder haben beschlossen, knapp 1600 Personen, Unternehmen und andere Organisationen mit Strafmaßnahmen zu belegen, teilte die EU-Außenbeauftragte Kaja Kallas mit.
5: Dieses neue große Sanktionspaket ist die Antwort der EU auf eine Reihe von sogenannten hybriden Angriffen Russlands auf EU-Staaten, beispielsweise den Drohnenangriff auf den Flughafen Leipzig. Die Hälfte der rund 1600 betroffenen Personen und Firmen hat laut Diplomaten mit der Produktion von ballistischen Raketen oder Drohnen zu tun. Auch Russen, die an der Ausrichtung der Duma-Wahlen in ukrainischen Gebieten beteiligt waren, kamen auf die Sanktionsliste. Das bedeutet Einreiseverbote oder das Einfrieren von Geldern. Aus Brüssel, Dieter Ebeling.
3: Das Briefporto in Deutschland wird wohl so stark steigen wie noch nie. Die Bundesnetzagentur hat in Bonn einen Plan veröffentlicht, der der Deutschen Post ab Januar einen Preisaufschlag von gut 20% erlaubt. Für einen Standardbrief könnten dann 1,14 Euro fällig werden. Aktuell sind es 95 Cent. Das letzte Nobelpreisgeheimnis in diesem Jahr ist gelüftet. Der Wirtschaftsnobelpreis geht an die zwei US-Forscher Robert E. Hall und Michael Woodford. Das hat die Königlich Schwedische Akademie der Wissenschaften in Stockholm bekannt gegeben. Die beiden Männer forschen zu makroökonomischen Modellen, die die Konjunkturschwankungen dämpfen können.
6: Die Sonne begleitet sie hinein in die neue Woche. Es bleibt heute ganztägig freundlich mit viel blauem Himmel. Ein paar weiße Wolkentupfer sehe ich nebenher, ansonsten weiter Sonnenschein, kein Regen in Sicht. Und die Temperaturen steigen heute auf bis zu 14 Grad. 13 Grad sind es im Moment. Am Dienstagmorgen 16 Grad der Spitzenwert. In den frühen Morgenstunden sollten Sie am Dienstag mit Nebel rechnen. Der wird sich im Laufe des Morgens schon wieder auflösen, dann viel Sonnenschein. Am Morgen Nachmittag sind einige dichte Wolken angekündigt und morgen Abend sind leichte Regenschauer nicht ausgeschlossen. Ansonsten bleibt es tagsüber trocken. Die Polizei ist aktuell im Einsatz in Charlottenburg am Stuttgarter Platz. Die Fahrbahn ist hier zwischen Krumme Straße und Lewisham Straße in beiden Richtungen gesperrt. Da brauchen Sie besonders viel Geduld auf dem Stadtring der A100 Richtung Wedding. Aktuell 30 Minuten Stau zwischen Dreieck Neukölln und Innsbrucker Platz. 10 Minuten mehr sind es in Neukölln auf der Karl-Marx-Straße, zwischen Delbrück-Straße und Fulda-Straße Richtung Hermannplatz und bitte auch Geduld in Marzahn auf der Rienstraße. Stau hier zwischen Serdina-Straße und Allee der Kosmonauten, wenn Sie Richtung Althohen-Schönhausen unterwegs sind. Fahren Sie vorsichtig und kommen Sie gut durch die Stadt.
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6: Und in dieser Stunde erwartet Sie der nächste Radio Paradiso Herzchen-Song. Können sich gleich drauf freuen, nach Cher, If I Could Turn Back Time. Und das hier, die frühen 2000er Jahre. Raymond mit Supergirl auf ihrem Radio Paradiso für ihren sonnig leichten Weg durch den Montag.

genießen und gleichzeitig zum etwas Gutes tun. Callum Scott und Whitney Houston, I Wanna Dance With Somebody. Unser Radio-Paradiso-Herzchen-Song in dieser Stunde. Ihre Herzen kommen an, ihre Herzen gehen in diesem Monat an das Projekt Senioren für Senioren. Da werden Seniorenhunde an ältere Menschen vermittelt. Und wir unterstützen das sehr, sehr gerne mit Ihnen und vor allem unterstützen wir Sie auch beim Wohlfühlen, denn mit jedem Radio Paradiso Herzchen-Song, den Sie hier bei uns im Programm entdecken, werfen Sie Ihren Namen ein weiteres Mal in den Lostopf für die Chance auf eine Verwöhnauszeit zu zweit im Schlosshotel Flesensee. Das sind die Radio Paradiso Herzchen.

0: 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Die größten Worte der Menschheitsgeschichte. Im Juni 1987 spricht US-Präsident Ronald Reagan vor dem Brandenburger Tor. Er fordert Michail Gorbatschow auf, die Berliner Mauer niederzureißen.
1: There is one sign the Soviets can make that would be unmistakable, that would advance dramatically the cause of freedom and peace. Mr. Gorbachev, open this gate. Mr. Gorbachev, tear down this wall.
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13: Mit Henrik Düster. Guten Tag. Das neu gewählte Berliner Abgeordnetenhaus wird kleiner als zunächst angenommen. Nach Feststellung des amtlichen Endergebnisses umfasst das Landesparlament 153 statt der zunächst vermuteten 158 Sitze. Auslöser für die Neuberechnung der Ausgleichs- und Überhangmandate war ein Übermittlungsfehler in Spandau, wo das Direktmandat nach einer Nachzählung an die AfD statt an die CDU ging. Stärkste Kraft ist die Linke mit 25,7% vor CDU, AfD, Grünen und SPD. Rechnerisch hätte ein rot-grün-rotes Bündnis mit 91 Sitzen eine stabile Mehrheit. Auch eine Koalition aus CDU, Grünen und SPD wäre knapp möglich. Im Berliner Mauerpark hat der nächste Bauabschnitt begonnen. Auf rund 7500 Quadratmetern zwischen Amphitheater und der Max-Schmeling-Halle werden Wege, Grünflächen und Hänge erneuert sowie der Bühnenzugang barriereärmer gestaltet. Die denkmalgeschützten Graffiti-Wände bleiben während der Bauarbeiten teilweise nutzbar. Die Fertigstellung ist für Frühjahr 2027 geplant. Die Brandenburger Landesregierung stößt mit ihren Sparplänen für Kitas auf scharfe Kritik von Kommunen und Wohlfahrtsverbänden. Vorgesehen ist eine bereits zugesagte Verbesserung des Betreuungsschlüssels in Kinderkrippen ab 2027 vorerst auszusetzen. Städte- und Gemeindebund sowie die AWO warnten vor Entlassungen und Schließungen infolge sinkender Kinderzahlen. Das Bildungsministerium verteidigte das Vorgehen und verwies auf knappe Kassen. Brandenburgs Ministerpräsident Dietmar Woidke hat mit großem Respekt auf den Rücktritt von Bärbel Baas reagiert. Die Bundesarbeitsministerin und SPD-Chefin hatte ihre Ämter nach dem Tod ihrer Stieftochter sowie vor dem Hintergrund parteiübergreifender Kritik niedergelegt. Woidke würdigte Baas als verlässliche und geradlinige Sozialpolitikerin.
14: Tolles Wetter für den Wochenstart, tolles Wetter auch für Ihren Besuch beim Festival of Lights heute Abend. Die Sonne strahlt, es bleibt heute freundlich, es bleibt trocken und die Werte klettern noch auf bis zu 14 Grad. 12 Grad sind es im Moment. Morgen am Dienstag geht es erstmal neblig los, im Laufe des Morgens setzt sich aber immer mehr die Sonne durch. Erst Dienstagnachmittag wird es dichter bewölkt, mit der Aussicht auf leichten Regen morgen Abend. Dazu morgen 16 Grad maximal. Am längsten dauert es im Moment auf der A100, dem Stadtring Richtung Wedding. 30 Minuten Stau hier zwischen Dreieck Neukölln und Innsbrucker Platz. 10 Minuten mehr sind es in Neukölln auf der Karl-Marx-Straße, zwischen Delbrück-Straße und Fulda-Straße in Richtung Hermannplatz. Und die Polizei ist immer noch im Einsatz am Stuttgarter Platz in Charlottenburg. Die Fahrbahn ist in beiden Richtungen zwischen Krumme-Straße und Lewisham-Straße gesperrt. Fahren Sie vorsichtig und kommen Sie gut durch die Stadt.
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14: Mit einem großartigen Duett. Lady Gaga und Bruno Mars gleich hier mit Die With A Smile. Außerdem geht's noch rein in die 90er mit den Bee Gees und Secret Love. Und los geht's jetzt verführerisch mit Tina Turner und Private Dancer. Schönen Montag. Welcome.

Bee Gees. Das war Secret Love auf ihrem Radio Paradiso. 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
3: Ich bin Babette Büchner. Bärbel Baas tritt zurück als Arbeitsministerin und als SPD-Chefin mit sofortiger Wirkung. Sie begründet das mit dem Tod ihrer Stieftochter und mit Angriffen aus den Reihen der Union. Als Nachfolger hat SPD-Chef Lars Klingbeil Alexander Schweizer vorgeschlagen und betont, dass die SPD handlungsfähig ist.
4: Alexander Schweizer ist auf dem Berliner Parkett kein Unbekannter. Er hat Erfahrung als Arbeits- und Sozialminister, als Ministerpräsident. Und das ist dann für mich auch die wichtigste Prämisse gewesen, dass jetzt bei den wichtigen Themen der Arbeitsmarktpolitik und der Rentenpolitik sofort Handlungsfähigkeit und Stabilität in der Regierung hergestellt ist.
3: Die SPD will nun auf einem Bundesparteitag Ende des Jahres ihre gesamte Führung neu zur Wahl stellen. Ob er selbst noch einmal antritt, teilte Klingbeil nicht mit. Die EU verhängt neue Sanktionen gegen eine Rekordzahl von Unterstützern der russischen Kriegsmaschinerie. Die Außenminister der Länder haben beschlossen, knapp 1600 Personen, Unternehmen und andere Organisationen mit Strafmaßnahmen zu belegen, teilte die EU-Außenbeauftragte Kaja Kallas mit.
5: Dieses neue große Sanktionspaket ist die Antwort der EU auf eine Reihe von sogenannten hybriden Angriffen Russlands auf EU-Staaten, beispielsweise den Drohnenangriff auf den Flughafen Leipzig. Die Hälfte der rund 1600 betroffenen Personen und Firmen hat laut Diplomaten mit der Produktion von ballistischen Raketen oder Drohnen zu tun. Auch Russen, die an der Ausrichtung der Duma-Wahlen in ukrainischen Gebieten beteiligt waren, kamen auf die Sanktionsliste. Das bedeutet Einreiseverbote oder das Einfrieren von Geldern. Aus Brüssel, Dieter Ebeling.
3: Das Briefporto in Deutschland wird wohl so stark steigen wie noch nie. Die Bundesnetzagentur hat in Bonn einen Plan veröffentlicht, der der Deutschen Post ab Januar einen Preisaufschlag von gut 20% erlaubt. Für einen Standardbrief könnten dann 1,14 Euro fällig werden. Aktuell sind es 95 Cent. Das letzte Nobelpreisgeheimnis in diesem Jahr ist gelüftet. Der Wirtschaftsnobelpreis geht an die zwei US-Forscher Robert E. Hall und Michael Woodford. Das hat die Königlich Schwedische Akademie der Wissenschaften in Stockholm bekannt gegeben. Die beiden Männer forschen zu makroökonomischen Modellen, die die Konjunkturschwankungen dämpfen können.
6: Ja, freundlich, aber frisch ist es heute für uns. Sonne und Wolken gibt es im Mix. 13 Grad die aktuelle Temperatur. Heute Nacht wird es dann sogar richtig kalt. 6 Grad die tiefsten Werte in und um Berlin. Morgen am Dienstag aber weiter gutes herbstliches Wetter. Sonne und Wolken über den Tag bei 16 Grad maximal. Zum Abend allerdings kommen dann auch ein paar Regenwolken mit dazu. Wir schauen auf die A115, Dreieck Notetal Richtung Dreieck Funkturm zwischen Dreieck Notetal und Rastplatz Zollamt Dreilinden. Da ist wegen Reinigungsarbeiten aktuell die linke Spur gesperrt. Dann Stadtring Richtung Wedding zwischen Dreieck Neukölln und Innsbrucker Platz haben wir 10 Minuten Stau. Charlottenburg, der Stuttgarter Platz ist zwischen Krumme Straße und Luisamstraße in beiden Richtungen wegen eines Polizeieinsatzes gesperrt. Stau gibt es in Neukölln auf der Karl-Marx-Straße zwischen Delbrückstraße und Fulda-Straße Richtung Hermannplatz und in Marzahn auf der Rienstraße zwischen Selinerstraße und Allee der Kosmonauten Richtung Althohen-Schönhausen. Ihnen unterwegs eine gute, vor allem auch sichere Fahrt. Kommen Sie gut an.
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6: Das ist schon was ganz Besonderes. Das Festival of Lights, das können Sie dieses Jahr zum Beispiel auch bei einem Konzert im Berliner Dom erleben. Wie genau das abläuft und wann Sie dafür auch nochmal Freitickets hier bei uns gewinnen können, das hören Sie gleich unter anderem nach Madonna. Wir starten rein in den Montagnachmittag. Laissa Bonita.

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0: singen Take That aus den 90ern, Back for Good, hier auf ihrem Radio Paradiso. Und Berlin, er strahlt wieder im Licht und er tönt vor allem in einem Sound, in einem neuen Sound, das Festival of Lights. Das geht jetzt bis kommenden Donnerstag. Sie können wieder durch die Stadt schlendern und die verschiedensten Lichtinstallationen genießen. Dieses Mal auch noch mit einem besonderen Special, das Festival of Lights in Konzert im Berliner Dom. Birgit Zander ist die Festival-Initiatorin vom Festival of Lights. Frau Zander, was genau passiert denn beim Festival of Lights in Konzert hier bei uns im Dom?
1: Festival of Lights in Konzert ist eine Konzertreihe, die vom 13. bis 17. Oktober an 5 Abenden stattfindet. Und das ist eine einzigartige Verbindung aus Licht- und Klangkunst. Mhm. Und dafür konnten wir in diesem Jahr erneut weltbekannte Musiker und DJs gewinnen. Und die verwandeln den Dom mit sphärischen Klängen in ein außergewöhnliches Gesamtkunstwerk. Das ist rund eine Stunde lang und wir inszenieren dazu mit unserer 3D-Videomapping-Kunst Bilder, Ornamente, die sind zum Teil 20 Meter hoch und da scheint sich der Dom quasi zu bewegen und man erlebt eine völlig neue Dimension von diesem wunderschönen Ort.
0: Wow, wirklich eine einzigartige Kulisse und ein ganz besonderer Abend. Auf jeden Fall, der wird in Erinnerung bleiben und deswegen laden wir Sie auch morgen nochmal dazu ein. Freitickets für Sie plus Begleitung für ein Domkonzert vom Festival of Lights. Es gibt es morgen früh hier bei uns in der Morning Show. Willkommen.

0: Ja, die Regierungsbildung hier bei uns in Berlin könnte noch spannend werden. Nach dem Wahlsieg der Linken hier in Berlin formiert sich nämlich an der Basis dort Widerstand gegen ein rot-grün-rotes Bündnis. Gleich eins der Themen bei Henrik Düster in Hauptstadt kompakt.
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2: Hoffnung, mitten in der Nacht spüren, dass der Morgen kommt. In die sterbende Erde Samenkörner streuen. Kinder zeugen im Antlitz der Unzukunft. Tränen trocknen mitten im Schmerz. Zu den Schlachtfeldern Friedenstauben schicken. Und weitergehen durch Dunkel und Schrecken in Gottes Arme.
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12: Mit Henrik Düster. Guten Tag. Nach dem Wahlsieg der Linken in Berlin formiert sich an der Basis Widerstand gegen ein rot-grün-rotes Bündnis. In einem offenen Brief kritisieren mehr als 230 Unterzeichner, darunter Jugend- und Basisgruppen, die Einigung mit SPD und Grünen beim Thema Antisemitismus als Vorwand, um die Partei disziplinieren zu wollen. Bereits Ende vergangener Woche hatten sich über 100 linke Mandats- und Vorstandsmitglieder der Partei skeptisch zu den Sondierungen geäußert. Die Tarifverhandlungen für die Metall- und Elektroindustrie in Berlin und Brandenburg sind ohne Ergebnis gestartet. Die IG Metall fordert für die rund 96.000 Beschäftigten 5% mehr Entgelt bei einer Laufzeit von 12 Monaten. Der Arbeitgeberverband VME lehnte die Forderung ab und legte kein Gegenangebot vor. Höhere Personalkosten gefährdeten Investitionen und Arbeitsplätze, hieß es. Die nächste Verhandlungsrunde ist für den 29. Oktober angesetzt. In Reinickendorf haben Unbekannte erneut auf ein Wohnhaus geschossen. Anwohner im Märkischen Viertel alarmierten gestern die Einsatzkräfte, nachdem Schüsse auf eine Fassade in der Borgsdorfer Straße abgegeben worden waren. Zwei Verdächtige flüchteten mit einem Auto, verletzt wurde niemand. Die LKA-Sondereinheit Ferrum, die sich mit Bandenkriminalität befasst, hat die Ermittlungen übernommen. Im brandenburgischen Radusch hat heute der zweigleisige Ausbau der Bahnstrecke zwischen Lübbenau und Cottbus begonnen. Das 29 Kilometer lange Teilstück soll den Halbstundentakt zwischen Berlin und Cottbus ermöglichen. Die ersten Züge sollen Ende nächsten Jahres über das neue Gleis rollen.
0: Dankeschön, Henrik. Weiter freundliches Wetter haben wir heute am Montagnachmittag. 14 Grad die aktuelle Temperatur. Sonne und Wolken gibt's im Mix. Insgesamt herbstlich schön und so bleibt's auch morgen. größtenteils am Dienstag. Bis zum späten Nachmittag Sonne und Wolken im Mix. 16 Grad bekommen wir maximal. Zum Abend allerdings, da sind dann einige Regenwolken unterwegs. Bisschen anstehen heißt es noch auf der A115 Dreieck Notetal Richtung Dreieck Funkturm. Zwischen Dreieck Notetal und Rastplatz Zollamt Dreilinden. Das wegen Reinigungsarbeiten die linke Spur blockiert. Auf dem Stadtring Richtung Wedding. Bisschen Geduld zwischen Dreieck Neukölln und Innsbrucker Platz. In Charlottenburg ist der Stuttgarter Platz zwischen Grumme-Straße und Luisham-Straße in beiden Richtungen gesperrt. Hier läuft ein Polizeieinsatz. Dann haben wir ein bisschen Stau in Neukölln auf der Karl-Marx-Straße Richtung Hermannplatz. Und in Marzahn auf der Rienstraße Richtung Althohenschönhausen. Ihnen unterwegs eine gute, vor allem auch sichere Fahrt. Kommen Sie gut an.
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0: Um 14.31 Uhr am Montagnachmittag. Ich würde sagen, die perfekte Zeit für eine gute Tat. Hier kommt unser nächster Herzchen-Song. Ihre Chance, Tierschutz Europa e.V. zu unterstützen. Das ist ein Verein, der ein ganz tolles Projekt, Senioren für Senioren. Die vermitteln Seniorenhunde aus dem Tierschutz an Seniorenmenschen. Eine quasi Win-Win-Situation für alle Beteiligten. Und die wollen wir unterstützen, mit Ihnen gemeinsam. Also gerne Ihre Herzchen abschicken, zum Beispiel per WhatsApp hier ans Studiophone an die 030 80 500 und die 80. Hier ist unser nächster Herzchen-Song, und zwar von Michael Jackson.

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Dancing Crew, I Just Died in Your Arms. Auf dem Radio Paradiso die besten Hits zum Wohlfühlen und Entspannen an ihrem Montagnachmittag.

0: Teddy Swims, Mr. Know-It-All hier auf ihrem Radio Paradiso. Und das war eine Schreckensnachricht gestern am Sonntag von Papst Leo. Das 71 Jahre alte Oberhaupt der katholischen Kirche gab gestern bei seinem Sonntagsgebet bekannt, dass bei ihm ein Knoten in der Lunge entdeckt worden sei. Der befindet sich noch im Anfangsstudium, aber er muss sich operieren lassen. Claudia Wächter für Radio Paradiso aus Rom. Claudia, die Nachricht kam ja wie aus heiterem Himmel, auch für viele Pilger auf dem Petersplatz. Wie haben die denn gestern reagiert?
1: Ja, viele hier im Vatikan, die waren wirklich kurz in einer Schockstarre, als Leo plötzlich ganz persönlich wurde und gefasst erklärte:
2: L'intervento è già programmata nei prossimi giorni. Vi ringrazio per la vostra
1: vicinanza. Die OP sei in den kommenden Tagen geplant und der Danke allen. Es gab ein irre lautes Viva il Papa hier und auch in den sozialen Medien posten zig Leute gute Wünsche und natürlich auch Gebete.
0: Papst Leo selbst hat sich ja zu Details zur OP bedeckt gehalten, aber was hört man dann so im Vatikan über diesen Lungenknoten? Also wie schlimm ist das?
1: Ja, auch wir spekulieren hier nur, ob das vielleicht eine Wucherung ist, ein Tumor, gut oder bösartig, alles unklar. Der Vatikansprecher hier, der meinte nur zu uns, der Papst müsse nach der OP etwa eine Woche im Krankenhaus bleiben, in der Gemelli-Klinik hier, dem Papstkrankenhaus. Und Leo scheint auch guter Dinge. Auf jeden Fall meinte er gestern, er werde wie geplant nach Peru reisen. Nächsten Monat.
0: Ja, bisher galt ja Leo auch immer als der Papst, der fit ist. Gab es denn irgendwelche Gerüchte über vielleicht Gesundheitsprobleme?
1: Absolut nicht. Also ich habe zumindest überhaupt nichts gehört. Im Gegenteil, Leo spielt ja Tennis, schwimmt hier regelmäßig und in seinem Apartment hier im Vatikan hat er ja auch so eine Art Fitnessstudio eingerichtet. Auch deshalb war das ja für viele so ein Schock. Und mit 71 ist er zumindest für päpstliche Verhältnisse ja auch noch relativ jung.
0: Ja, das stimmt. Da wünschen wir gute und schnelle Genesung und auch eine erfolgreiche OP. Dankeschön, Claudia Wächter, für die Infos aus Rom.

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13: Ich bin Tine Klimach. Nach dem Rücktritt von SPD-Chefin und Arbeitsministerin Bärbel Baas wollen die Sozialdemokraten auf einem Bundesparteitag zum Jahreswechsel ihre gesamte Führung neu zur Wahl stellen. Darauf habe sich das SPD-Präsidium geeinigt, sagte Parteichef Lars Klingbeil in Berlin.
14: Ob Klingbeil bei der Wahl selbst auch wieder antreten will, ist er offen, aber es soll wieder

0: ein Duo werden. Er hält an der weiblich-männlichen SPD-Doppelspitze fest. Neuer Arbeitsminister soll der ehemalige rheinland-pfälzische Ministerpräsident Schweizer werden. Baas war am Morgen als Arbeitsministerin und als Parteichefin zurückgetreten. Als Gründe nannte sie die Trauer um ihre verstorbene Stieftochter und Angriffe gegen sich in dieser schwierigen Zeit, auch von der Union. Parteichef Klingbeil forderte eine Kultur des Respekts. Eine Politikerin in Zeiten der persönlichen Trauer politischen Angriffen auszusetzen, sei unanständig. Aus Berlin, Ursula Winkler.
1: Kanzler Friedrich Merz setzt nach den schweren Niederlagen seiner Partei bei den Landtagswahlen auf stärkere Akzente für Entlastungen. Er wolle, dass Spielräume im Haushalt genutzt werden, um die Stromsteuer für alle auf das europäische Mindestmaß zu senken, sagte Merz nach einer Klausur des CDU-Präsidiums in Berlin. Gesenkt wurde sie zunächst nur für bestimmte Wirtschaftsbereiche. Der Nobelpreis für Wirtschaftswissenschaften geht in diesem Jahr an die beiden US-Forscher Robert E. Hall und Michael Woodford. Die Forscher hätten neue makroökonomische Modelle zur Umsetzung wirksamer Stabilisierungsmaßnahmen entwickelt. So die Königlich Schwedische Akademie der Wissenschaften in Stockholm.
2: Bei diesem Nobelpreis geht es um das Gesetz von Angebot und Nachfrage und wie Regierungen und Zentralbanken die Wirtschaft besser stabilisieren können. Bis zur Ölkrise in den 1970er Jahren war man davon ausgegangen, dass man mit Zinssenkungen allein die Wirtschaft wieder ankurbeln kann. Doch das funktioniert nicht immer. Hall und Woodford haben herausgefunden, dass Konsum auch von Erwartungen abhängt. Wer pessimistisch in die Zukunft blickt, gibt weniger Geld aus. Mit diesem Wissen kann man Finanzkrisen besser entgegenwirken. Sigrid Hamm, Skandinavien.
1: Tennisprofi Alexander Zverev wird in den kommenden Wochen erstmals in seiner Karriere die Nummer 1 der Welt. Durch die Niederlage von Carlos Alcaraz beim ATP-Turnier in Shanghai übernimmt der 29 Jahre alte Deutsche spätestens zum Saisonende die Spitze der Weltrangliste.
3: Sonne und Wolken wechseln sich heute am Montagnachmittag munter ab. Regenwolken gibt es auf jeden Fall nicht. Trockenes Herbstwetter für uns bei auch herbstlichen Temperaturen. 14 Grad messen wir im Moment. Wenn Sie heute Nacht zum Festival of Lights gehen oder heute Abend, dann warm einpacken auf jeden Fall. Es wird schon recht kühl werden. 6 Grad, 6 bis 9 Grad die tiefsten Werte auch heute Nacht. Bleibt aber meist wolkenfrei. Also wird ein schöner Abend. Heute Morgen am Dienstag dann in der ersten Tageshälfte sehr freundlich. Viel Sonne im Tagesverlauf. Werden die Wolken dichter. Am Abend sind ein paar Regenwolken unterwegs. Das Ganze bei Topwerten von 14 bis 16 Grad.
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3: 10 Minuten Stau auf der A115 stadteinwärts zwischen Kleinmachnow und Spanischer Allee. Ebenso auf dem Stadtring Richtung Wedding einmal zwischen Hohenzollerndamm und auf der Rudolf-Wiesel-Brücke und zwischen Dreieck Neukölln und Innsbrucker Platz. Dann Charlottenburg, der Stuttgarter Platz ist zwischen Krumme Straße und Luisham-Straße in beiden Richtungen wegen eines Polizeieinsatzes gesperrt. Geduld brauchen Sie in Neukölln auf der Karl-Marx-Straße Richtung Hermannplatz und auf der Hermannstraße zwischen Hasenheide und Glasower Straße Richtung Britz. Und nochmal 10 Minuten in Marzahn auf der Rienstraße zwischen Sediner Straße und Allee der Kosmonauten bis in Stau Richtung Althohenschönhausen. Ihnen unterwegs eine gute, vor allem auch sichere Fahrt. Kommen Sie gut an.
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3: Und das ist die Frage aller Fragen. Wie schaffen wir es auch an einem Montag frisch, konzentriert und fröhlich bei den Kolleginnen und Kollegen rüberzukommen? Die Lösung dazu, die hören Sie gleich hier nach Laura Branigan mit Gloria und das sind die Crash-Test-Dummies um 5 Minuten nach 3.

0: Trompeten durch den Montagnachmittag, die frühen 80er, Laura Branigan, Gloria, hier auf ihrem Radio Paradiso. Und es ist nicht der beliebteste Wochentag, ich glaube, das kann man sagen. Auch im Straßenverkehr denke ich montags oft, irgendwie ist die Gereiztheit heute nochmal größer als sonst. Und wenn Sie das heute vielleicht auch so fühlen, mein Kollege Ronny Thorau, der hat ein paar Infos, wie Sie heute gute Laune zum bösen Tag machen können. Ronny, gerade montags fällt es einem ja vielleicht auch manchmal schwer, so voll motiviert rüberzukommen, zum Beispiel auch in Videocalls bei den Kolleginnen und Kollegen. Wie kann man denn da frischer rüberkommen, auch wenn man sich vielleicht selbst gar nicht so danach fühlt?
1: Ja, da hilft zum Beispiel mal, sich ans Passfoto machen zu erinnern. Kennt ja vielleicht jeder, man denkt, man hat beim Foto machen freundlich geguckt und auf dem Foto sieht es dann doch wieder so verbissen ernst aus. Das liegt daran, dass von einem Lächeln äußerlich oft deutlich weniger ankommt, als wir so glauben. Und das kann man mal vor dem Spiegel ausprobieren. Augen zu, lächeln und Augen wieder auf und sehen, wie man wirklich guckt. Und dann mit Augen auf nachjustieren. Und sich dieses Lächeln, dieses wirkliche Lächeln dann merken. Und das kann man dann auch in Videocalls verwenden.
0: Okay, aber so die ganze Zeit vor sich hin lächeln, das kommt dann vielleicht auch nicht so gut rüber, oder?
1: Ja, muss schon dosiert sein. Es geht einfach darum, aktives Zuhören zu signalisieren und Freundlichkeit. Also wenn jemand redet, mal nicken und lächeln, wenn das dazu passt. Weitere Tricks, um fit und aktiv und zugewandt rüberzukommen, sind zum Beispiel frühzeitig in einem Call selber mal was sagen. Das bringt einen ins Gespräch präsent rein, selbst wenn man dann anschließend nicht mehr ganz so viel beiträgt. Und wenn man selber redet, dann sollte man in die Kamera und nicht auf den Bildschirm schauen. Dann fühlen sich andere angesprochener. Und dabei aufrecht, aber entspannt sitzen, vor allem die Schultern locker. Das wirkt wacher, als wenn man quasi in seinen Stuhl reingesunken ist. Ach ja, und die Augen auf und nicht schnarchen. Wirkt natürlich auch weniger müde.
0: Ja, könnte helfen. Dankeschön, Ronny, für die Infos. Wir üben jetzt, würde ich sagen, alle mal unser Lächeln mit geschlossenen Augen. Da bin ich mal gespannt, wie das bei mir aussieht. Und musikalische Begleitung, die gibt's dazu von Alex Warren. Aktuelle Nummer mit Fever Dream. Die Zeit 15 Minuten nach Tag.

den Regen anzünden. Das hätten wir gestern am Sonntag gut machen können. Da gab es richtig schöne Regenbögen hier bei uns in Berlin. Immer mal wieder mit Sonne, Wolken und Regenmix. So wild wird es jetzt diese Woche dann wohl nicht. Das ist aber auch eine gute Nachricht. Es bleibt nämlich meist freundlich. Morgen am Dienstag nur Richtung Abend mal ein paar Regenwolken unterwegs. Ansonsten viel Sonne und auch der Rest der Woche Sonne und Wolken im Mix bei herbstlich angenehmen Temperaturen von knapp über 15 Grad.

0: Aber es gibt auch mal gute Nachrichten, zum Beispiel aus dem Tierpark hier bei uns in Berlin. Da gibt es jetzt nämlich Nachwuchs bei einer gefährdeten Tierart. Gleich eins der Themen bei Henrik Düster in Hauptstadt kompakt.
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2: Immer dann, wenn dir der Kragen platzt, wünsche ich dir tiefes Durchatmen. Immer dann, wenn du gerade aufgeben willst, wünsche ich dir Kraft zum nächsten Schritt. Immer dann, wenn du dich von Gott und der Welt verlassen fühlst, wünsche ich dir eine unverhoffte Begegnung, ein Klingeln an der Haustür. Immer dann, wenn Gott für dich weit weg scheint, wünsche ich dir seine spürbare Nähe.
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9: Mit Henrik Düster. Guten Tag. Autofahrer in Niederschönhausen müssen sich auf Behinderungen einstellen. Die vielbefahrene Kreuzung Dietzgenstraße, Ecke Schönhauser Straße, Schillerstraße, auf der auch die Bundesstraße 96a verläuft, ist ab heute für knapp 3 Wochen voll gesperrt. Grund ist eine Erneuerung der Fahrbahn für rund 197.000 Euro. Umleitungen sind eingerichtet. Ab dem kommenden Montag ist zudem die Tramlinie M1 betroffen. Zwischen Pastor-Niemöller-Platz und der Schillerstraße fahren bis zum 24. Oktober dann Ersatzbusse. Der traditionsreiche Feinkosthändler Rogatzki musste seinen erst kürzlich eröffneten Pop-Up-Stand in der Kreuzberger Markthalle 9 heute geschlossen halten. Grund ist akuter Personalmangel an der Theke. Das Unternehmen sucht nun dringend Verstärkung für den Verkauf und die Gastronomie. Langfristig plant Rogatzki nach überstandener Insolvenz für 2028 ein neues Stammhaus in Charlottenburg. Erfreuliche Nachrichten gibt's aus dem Tierpark Friedrichsfelde. Bei den gefährdeten Zwergottern sind 5 Jungtiere zur Welt gekommen. Für das Otterpaar Ottilie und Otti ist es bereits der 2. Nachwuchs. Die Kleinen liegen derzeit noch im Nest, entwickeln sich laut dem Tierpark aber prächtig. Jens Hertel hat sein Amt als U19-Trainer des 1. FC Union niedergelegt. Der 57-Jährige reagiert damit auf einen Strafantrag des DFB-Kontrollausschusses wegen des Vorwurfs diskriminierender Äußerungen im Trainingsbetrieb. Hertel räumte Fehler ein, bat um Entschuldigung und legte seine Trainertätigkeit vorerst nieder.
10: Dankeschön, Henrik. Aber das ist herbstlich gutes Wetter heute am Montagnachmittag. Sonne und Wolken, 14 Grad aktuell heute Nacht. Da wird es ein Zacken kälter. 6 bis 9 Grad die tiefsten Werte heute Nacht in und um Berlin. Morgen am Dienstag dann aber wieder gut, vor allem in der ersten Tageshälfte. Freundlich und oft sonnig, dann werden die Wolken im Verlauf des Nachmittags ein bisschen dichter. Zum Abend sind dann auch einige Regenwolken dabei, das Ganze bei Topwerten von 16 Grad.
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10: 10 Minuten Stau haben wir auf der A115 stadteinwärts zwischen Kleinmachnow und Spanischer Allee. 20 Minuten sind es auf dem Stadtring Richtung Treptow zwischen Schmargendorf und Buschkrugallee. Und bitte Vorsicht auch auf dem Stadtring Richtung Treptow. Zwischen Dreieck-Charlottenburg und Rudolf-Wiesel-Brücke ist die rechte Spur auch durch ein liegen gebliebenes Fahrzeug blockiert. Dann staut sich's auf dem Stadtring Richtung Wedding zwischen Hohenzollerndamm und auf der Rudolf-Wiesel-Brücke und zwischen Dreieck Neukölln und Innsbrucker Platz. Charlottenburg, der Stuttgarter Platz ist zwischen Krumme Straße und Luisham-Straße in beiden Richtungen wegen eines Polizeieinsatzes gesperrt. In Neukölln staut sich's auf der Karl-Marx-Straße Richtung Hermannplatz und auf der Hermannstraße 10 Minuten Richtung Britz. Dann 10 Minuten in Marzahn auf der Rienstraße Richtung Althohenschönhausen und auf der Treskow-Allee, Oberschöneweide und Karlshorst. Hier sind es 10 Minuten Stau Richtung Tierpark. Ihnen unterwegs eine gute, vor allem auch sichere Fahrt. kommen Sie gut an.
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10: Ja, früher oder später wird es uns alle erwischen. Jetzt in der kälteren Jahreszeit. Aber woran wir denn erkennen, ob wir uns in Anführungszeichen nur eine Erkältung oder doch eine Grippe eingefangen haben und ob auch die alten Corona-Tests, die wir vielleicht noch irgendwo in der Schublade hinten haben, noch was bringen. Darüber sprechen wir gleich hier nach Beyoncé, Texas Hold'em und das hier Phil Collins, I Wish It Would Rain Down. Kommen Sie gut, kommen Sie entspannt durch den Montagnachmittag, 5 Minuten nach 4:30.

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1: Der musikalische Royal Flash, Beyoncé, Texas Hold'em hier auf ihrem Radio Paradiso, die Zeit 19 Minuten vor 4. Ja, und heute früh, muss ich sagen, habe ich ein bisschen gefroren auf meinem Motorroller. Kalt ist es geworden, der Herbst nimmt Fahrt auf und damit ja auch die Erkältungssaison. Ronny Thora aus der Paradiso-Redaktion. Ronny, wie wir uns möglichst frei von Viren halten, das können wir jetzt noch aus Corona-Zeiten mit den AHA-Regeln, auch regelmäßiges Händewaschen, sollten wir jetzt vielleicht wieder ein bisschen mehr etablieren. Aber wenn ich dann mal wirklich krank bin, wenn ich mir irgendwoher was einfange, woher weiß ich denn, was ich überhaupt habe? Ob nur eine Erkältung, ob eine Grippe oder vielleicht sogar doch wieder Corona?
2: Ja, das ist grundsätzlich gar nicht so leicht auseinanderzuhalten, gerade bei den Anfangssymptomen. Erkältungen sind aber in der Regel meist milder, also eher so mit Schnupfen, Husten, Halsschmerzen und seltener mit Fieber. Bei Grippe dagegen ist plötzlich hochgehendes Fieber typisch und man fühlt sich da oft deutlich kränker, so mit Kopf- und Gliederschmerzen. Corona bzw. Covid betrifft eher die Atemwege mit etwas häufiger Fieber als bei Erkältungen, allerdings oft auch mit sehr unterschiedlichen Beschwerden.
1: Okay, und kann man sich jetzt zu Hause auch noch auf Corona testen mit den alten Tests, die vielleicht noch irgendwo rumliegen, ganz hinten im Badschrank finde ich da bestimmt auch noch einen bei mir zu Hause. Oder sind die unnütz, weil sie vielleicht einfach schon abgelaufen sind?
2: Ja, nicht völlig unnütz, aber sie werden doch unzuverlässig. Meist erkennen sie eine Infektion schlechter. Das bedeutet, kriegt man mit einem alten Corona-Test ein positives Ergebnis, dann stimmt das doch in der Regel. Aber bei negativen Ergebnissen eines abgelaufenen Tests kann man sich doch ganz und gar nicht sicher sein. Also lieber einen neuen holen oder bestellen.
1: Okay, danke schön, Ronny, für die Infos. Sie kommen bitte weiter gesund durch den Herbst und durch jetzt diese neue Woche mit diesem schönen Wetter heute am Montagnachmittag durch blauer Himmel, wenn ich aus dem Studiofenster raus gucke und zum schönen Wetter auch schöne Musik rein in die Ohren. Gleich die Commodores mit Nightshift und das hier sind die späten 90er. Das ist Cher mit Believe.

Die Commodores, Nightshift auf ihrem Radio Paradiso. Und ich glaube, man kann guten Morgen wünschen für alle, die heute wirklich noch zur Nachtschicht aufbrechen. Dementsprechend dann jetzt langsam so aufwachen und in diesen Montag reinstarten. Also auch Ihnen herzlich willkommen heute in diesem Tag. Für Sie auch die Nullerjahre zum langsamen Start hinein. LSE mit Moi Lolita.

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11: Ich bin Tine Klimach. Bundessozialministerin Bärbel Bas hat sich aus dem Amt zurückgezogen und Alexander Schweizer soll ihr Amt übernehmen. So hat es die SPD entschieden. Kanzler Merz von der CDU will Schweizer noch heute Bundespräsident Frank-Walter Steinmeier als neuen Bundessozial- und Arbeitsminister vorschlagen.
12: Er übernimmt offene Gesetzgebungsvorhaben, von denen ich hoffe, dass sie jetzt schnell im Kabinett verabschiedet werden und in den parlamentarischen Prozess eingebracht werden können. Ich bin mir sicher, dass mit Alexander Schweizer und seiner Regierungserfahrung aus Rheinland-Pfalz eine gute Zusammenarbeit in der Bundesregierung möglich sein wird.
11: Merz bedauere ihre persönliche Entscheidung, aber er respektiere sie. So Merz zum Rücktritt von Bärbel Bas. Die EU verhängt neue Sanktionen gegen Unterstützer der russischen Kriegsmaschinerie. Knapp 1600 Personen, Unternehmen und andere Organisationen, so viele wie noch nie, sollen mit Strafmaßnahmen belegt werden. Das haben die Außenminister der EU-Staaten beschlossen.
13: Der Kreml in Moskau betont immer wieder, dass die EU-Sanktionen nichts änderten an der russischen Kriegsführung. Tatsächlich hat sich Russland angepasst und ein ausgeklügeltes System zur Umgehung der Sanktionen entwickelt. Russland nutzt dafür etwa seine Nähe zu Ländern wie China, Indien und Kasachstan. Und in Moskau wird betont, dass die EU sich selbst schade. Bestätigt sieht sich Russland auch, wenn der Westen einknickt, wie jetzt etwa US-Präsident Donald Trump, der Strafmaßnahmen lockert und sich von Kreml-Chef Putin Diesel liefern lässt. Ulf Mauder, Nachrichtenredaktion.
11: Griechenland will als eines der ersten EU

0: EU-Länder-Kindern und Jugendlichen unter 15 Jahren den Zugang zu sozialen Medien untersagen. Das Verbot soll am 1. Januar 2027 in Kraft treten, hieß es aus Athen. Bei Verstößen der Plattformen sollen die europäischen Kontroll- und Sanktionsmechanismen greifen. Nach dem sogenannten Digital Service Act sind bei bestimmten Verstößen Geldbußen von bis zu 6% des weltweiten Jahresumsatzes möglich. Zum Sport. Deutschlands Tennisprofi Alexander Zverev wird in den kommenden Wochen erstmals in seiner Karriere die Nummer 1 der Welt. Letzte Restzweifel erledigten sich durch das vorzeitige Aus von Carlos Alcaraz und Ben Shelton beim ATP-Turnier in Shanghai.
1: Und Spitzenklasse ist auch das Wetter für uns heute Nachmittag. Viel Sonne, viel blauer Himmel, ein paar kleine Wölkchen mit dabei. Und die Temperaturen, ja, die sind okay. 14 Grad messen wir im Moment. Heute Nacht wird es aber echt frisch. 6 Grad die tiefsten Werte in und um Berlin. Morgen am Dienstag 16 Grad maximal. Wir starten mit sehr viel Sonne in den Tag hinein. Im Tagesverlauf werden die Wolken dann aber ein bisschen dichter. Und zum Abend sind dann auch ein paar Regenwolken mit dabei.
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1: 10 Minuten Stau weiter auf der A115 stadteinwärts zwischen Kleinmachnow und Spanischer Allee. Dann haben wir Stau auf der A100 Richtung Treptow zwischen Detmolder Straße und dem Dreieck Neukölln an. Aktuell 25 Minuten obendrauf. Dann staut sich auf dem Stadtring Richtung Wedding einmal zwischen Hohenzollerndamm und auf der Rudolf-Wiesel-Brücke und zwischen Dreieck Neukölln und dem Innsbrucker Platz. In Neukölln-Geduld, Karl-Marx-Straße Richtung Hermannplatz und auf der Hermannstraße Richtung Britz. In Marzahn 10 Minuten auf der Rienstraße Richtung Althohenschönhausen. Ebenso auf der Treskow-Allee, Oberschöneweide und Karlshorst, Stau Richtung Tierpark. Und in Köpenick Geduld auf der Rudolf-Rühl-Allee zwischen an der Wohlheide und am Bahnhof Wohlheide Richtung Tierpark. Ihnen unterwegs eine gute, vor allem auch sichere Fahrt. Kommen Sie gut an.
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1: Um 16.04 Uhr und aufgepasst, gleich hier gibt's was richtig Tolles zu gewinnen. Gleich hier haben Sie die Chance auf ein Jahresabo von The Zone. Gleich hier, unter anderem nach Heinz Rudolf Kunze, dein ist mein ganzes Herz.

0: Atletico gegen Manchester United, Manchester City gegen Paris Saint-Germain, die Bayern, der VfB oder auch der BVB. Diese Spiele und Teams können Sie ab morgen wieder sehen. Da gibt es nämlich Spieltag Nummer 2 in der Champions League. Und damit Sie da richtig mitfiebern können, gibt es hier jetzt bei mir ein Abo von The Zone zu gewinnen. Sie haben 98.2 Radio Paradiso, 10 Minuten nach 4. Das ist gerade Bruno Mars mit Count on Me. Ex-Fußballspieler Nils Petersen ist Experte bei The Zone. Herr Petersen, schauen wir mal auf die deutschen Mannschaften. Wie stehen denn die Chancen jetzt vor allem mal für München und für Dortmund?
1: Bayern sehe ich immer in den Top 8. Also das würde mich schon arg wundern, wenn sie es nicht schaffen. Klar kann man sagen, bei Arsenal und bei Atletico Madrid. Aber ein paar Punkte darfst du ja auch abgeben. Also im Endeffekt brauchst du im Schnitt immer um die 16 Punkte, um in die Top 8 zu kommen. Das werden sie schaffen. Mhm. Und auch dem BVB traue ich das zu. Aber so Spiele in Sabah, bei Bodo Glimt und so, das sind auch unangenehme Gegner, das muss man erstmal abwarten. Platz 9 bis 16 würde ich sie auf alle Fälle einpegeln.
0: Ja, auf jeden Fall in die K.O.-Runde, auf jeden Fall eine Runde weiter. Mittlerweile gibt es ja gefühlt schon fast mehr Streamer und Anbieter als Fußballteams. Wo können sich denn die Fans die Champions-League-Spiele angucken?
1: Über 90% der Spiele laufen bei The Zone. Und entweder im Einzelspiel oder in einer Konferenz. Ich persönlich bin natürlich ein riesen Konferenzfan. Gerade der 8. Spieltag, da hat man wirklich das volle Programm. 18 Spiele in der XXL-Konferenz, das ist schon was Feines.
0: Okay, also bei der Zone bekommen Sie das Beste geboten. Und auch mal so aus Interesse, wie sehen eigentlich so Ihre persönlichen Vorbereitungen auf Spiele, auf Fußballabende als Experte aus?
1: Also in erster Linie gibt es nichts Schöneres, als die Nachricht zu bekommen, kannst du nach Madrid, kannst du nach London, kannst du nach München. Und dann, sobald man die Spiele terminiert bekommt und fixiert bekommt, dann kontaktiere ich Kollegen, ich schaue mir die letzten Spiele der Teams an. Ich lese gerne in Foren, das wird auch immer ein bisschen unterschätzt, also da überlasse ich nichts dem Zufall. Auch wenn ich am Ende vielleicht gar nicht so viel davon brauche, fühle ich mich dann einfach top vorbereitet.
0: Spannend. Dankeschön, Nils Petersen, für die Infos. 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Und Ihre Chance darauf haben Sie jetzt. Einfach mit einem Fußball-Emoji oder auch mit dem Stichwort The Zone hier ans Studio. Vorhin sind schon einige reingekommen an die 030 80 500 und die 80 oder auch per Mail. Es geht auch und zwar an redaktion@paradiso.de. Drücke ich Ihnen ganz, ganz fest die Daumen und gute Musik gibt es jetzt weiterhin. Hier ist Elton John. Can you feel the love?

Sydney Youngblood auf ihrem Radioparadiese. Und großes Glückwunsch geht raus an Tobias aus Tegel. Glückwunsch zum Jahresabo für The Zone. Das wird ein sportlich gutes Jahr für Sie. Die nächsten Spiele gibt es dann auch gleich morgen zu sehen. Die Bayern spielen morgen zum Beispiel gegen Viking in der Champions League. Am Mittwoch dann der VfB Stuttgart gegen Bratislava und Dortmund gegen Bodo Glimt.

0: Gut, 3 Wochen ist sie her, die Wahl hier bei uns in Berlin. Jetzt gibt's das amtliche Wahlergebnis und das zeigt, das neue Abgeordnetenhaus hier bei uns in Berlin wird kleiner als zunächst angenommen. Gleich eins der Themen bei Henrik Düster in Hauptstadt kompakt.
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2: Immer dann, wenn die Liebe nicht ganz reicht, wünsche ich dir Großherzigkeit. Immer dann, wenn du verständlicherweise auf Revanche sinnst, wünsche ich dir Mut zum Verzeihen. Immer dann, wenn sich bei dir das Misstrauen rührt, wünsche ich dir einen Vorschuss an Vertrauen. Immer dann, wenn du dich über die Dummheit anderer ärgerst, wünsche ich dir ein herzhaftes Lachen.
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11: Mit Henrik Düster. Guten Tag. Das neu gewählte Berliner Abgeordnetenhaus wird kleiner als zunächst angenommen. Nach Feststellung des amtlichen Endergebnisses umfasst das Landesparlament 153 statt der zunächst vermuteten 158 Sitze. Auslöser für die Neuberechnung der Ausgleichs- und Überhangmandate war ein Übermittlungsfehler in Spandau, wo das Direktmandat nach einer Nachzählung an die AfD statt an die CDU ging. Stärkste Kraft ist die Linke mit 25,7% vor CDU, AfD, Grünen und SPD. Rechnerisch hätte ein rot-grün-rotes Bündnis mit 91 Sitzen eine stabile Mehrheit. Auch eine Koalition aus CDU, Grünen und SPD wäre knapp möglich. Im Berliner Mauerpark hat der nächste Bauabschnitt begonnen. Auf rund 7500 Quadratmetern zwischen Amphitheater und der Max-Schmeling-Halle werden Wege, Grünflächen und Hänge erneuert sowie der Bühnenzugang barriereärmer gestaltet. Die denkmalgeschützten Graffiti-Wände bleiben während der Bauarbeiten teilweise nutzbar. Die Fertigstellung ist für Frühjahr 2027 geplant. Die Brandenburger Landesregierung stößt mit ihren Sparplänen für Kitas auf scharfe Kritik von Kommunen und Wohlfahrtsverbänden. Vorgesehen ist eine bereits zugesagte Verbesserung des Betreuungsschlüssels in Kinderkrippen ab 2027 vorerst auszusetzen. Städte- und Gemeindebund sowie die AWO warnten vor Entlassungen und Schließungen infolge sinkender Kinderzahlen. Das Bildungsministerium verteidigte das Vorgehen und verwies auf knappe Kassen. Brandenburgs Ministerpräsident Dietmar Woidke hat mit großem Respekt auf den Rücktritt von Bärbel Baas reagiert. Die Bundesarbeitsministerin und SPD-Chefin hatte ihre Ämter nach dem Tod ihrer Stieftochter sowie vor dem Hintergrund parteiübergreifender Kritik niedergelegt. Woidke würdigte Baas als verlässliche und geradlinige Sozialpolitikerin.
0: Dankeschön, Henrik. Verlässlich und geradlinig schön ist auch das Wetter für uns heute am Montagnachmittag. Es bleibt weiter echt, echt toll. Wenn Sie heute Abend noch zum Festival of Lights gehen hier bei uns in Berlin, auch dann haben Sie Blick auf die Sterne nebenbei, neben den Lichtern an den Fassaden. Es bleibt nämlich wolkenfrei heute Nacht, wird aber auch echt kalt schon heute Abend. Um die 10 Grad heute Nacht, 6 bis 9 Grad die tiefsten Werte in und um Berlin. Morgen am Dienstag dann erstmal wieder richtig schön. Bis zum Mittag Sonne und Wolken im Mix. Zum Abend kommen dann ein paar Regenwolken mit dazu. Die Top-Temperaturen für morgen erwarten wir bei 16 Grad.
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0: Stau haben wir auf der A115 stadteinwärts zwischen Kleinmachnow und Spanischer Allee, ebenso auf dem Stadtring Richtung Treptow zwischen Detmolder Straße und dem Dreieck Neukölln 25 Minuten. Auf dem Stadtring Richtung Wedding-Geduld zwischen Hohenzollern-Damm und auf der Rudolf-Wiesel-Brücke und auch zwischen Dreieck Neukölln und Innsbrucker Platz. Dann an Neukölln-Geduld, Karl-Marx-Straße zwischen Delbrückstraße und Fulda-Straße Richtung Hermannplatz und auf der Hermannstraße zwischen Hasenheide und Glasower Straße 10 Minuten Richtung Britz. In Marzahn-Geduld auf der Rienstraße Richtung Althohen-Schönhausen und Oberschöneweide und Karlshorst auf der Treskoallee Stauzigs Richtung Tierpark auch hier 10 Minuten mehr. Ihnen unterwegs eine gute, vor allem auch sichere Fahrt. Kommen Sie gut an.
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0: Die Liebe ist nicht schwarz und weiß, die Liebe ist bunt, frei und die Liebe fällt, wohin die Liebe eben fällt. Darum geht's gleich hier bei Hergen von Hochding in der Coaching-Etage. Hören Sie direkt nach den Pointer Sisters, I'm so excited, und das hier die Lighthouse Family aus den 90ern mit Hi.

0: Ja, der Feierabend rückt näher, da kann man sich freuen. Die Pointer Sisters, I'm so excited. Schön, dass Sie bei uns sind und gleich noch mit bei Ihnen im Ohr. Olivia Dean kommt gleich mit Man I Need.
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2: Die Farben der Liebe. Ich geb's zu, diese Woche habe ich das Motto geklaut. In Berlin erstrahlt ja gerade die ganze Stadt im Glanze des Festival of Lights. Diesjähriges Motto, Colors of Love. Na, das passt doch ganz wunderbar. Liebe ist ja eh von Natur aus bunt, auch wenn gerade keine Fassade angestrahlt wird. Sie begegnet uns kreuz und queer zwischen Menschen jederlei Geschlechts, verbindet uns über Ländergrenzen hinweg und bringt auch noch mit 80 Herzen wild zum Klopfen. Sie hält sich zum Glück selten an unsere Vorstellungen davon, wer wann, wen, wie und wo zu leben hätte. Das geht ja zunächst auch nur die Beteiligten selbst was an. Solange sie einander freiwillig und respektvoll begegnen, brauchen sie dafür keine Erlaubnis von irgendwem. Dass diese Freiheit für viele immer noch nicht selbstverständlich ist, zeigt leider die Regenbogenbank am Gedenkort des CSD-Anschlags im Tiergarten. Die wurde inzwischen mehrfach heftig beschädigt. Dabei wünschen wir uns doch alle Nähe, Geborgenheit und jemanden, bei dem wir uns zu Hause fühlen. Haben Sie auch so ein Bild im Kopf, wie ein richtiges Paar auszusehen hat? Wir übernehmen diese Bilder meist unbewusst aus unserer Familie, aus Filmen und aus all dem, was uns eben vertraut ist. Zum Glück bietet das Leben aber weitaus mehr an bunten Möglichkeiten als die unserer alten, vorinstallierten Bilder. Wenn Ihnen heute zwei Menschen über den Weg laufen, die sich offensichtlich lieben, freuen Sie sich doch einfach mit ihnen. Ganz egal, wie die aussehen. Deren Liebe nimmt Ihnen ja nichts weg. Ganz im Gegenteil, sie macht die Welt ein bisschen wärmer. Das wusste auch Erich Fried. Es ist, was es ist, sagt die Liebe.
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2: Und wenn Sie eine persönliche Beratung wünschen, schreiben Sie mich gerne an unter www.beziehungscoach-berlin.de.

schwungvoll durch den Montag Richtung Feierabend. Denn Sink hier auf ihrem Radio Paradiso und das Wetter, das macht uns auch weiter stimmungsvoll. Morgen Dienstag bleibt freundlich, nur Richtung Abend mal ein paar Regenwölkchen unterwegs. Ansonsten sieht's regenarm aus für den Rest der Woche. Es gibt immer einen Mix aus Sonne und Wolken. Es bleibt herbstlich, ab und zu ein bisschen windig, aber auch angenehm von den Temperaturen.

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8: Ich bin Tine Klimach. Nach dem Rücktritt von SPD-Chefin und Arbeitsministerin Bärbel Bass will die SPD auf einem Bundesparteitag Ende des Jahres ihre gesamte Führung neu zur Wahl stellen. Auf einen entsprechenden Vorschlag habe sich die SPD-Führung geeinigt, sagte Parteichef Lars Klingbeil in Berlin.
9: Was den Posten an der SPD-Parteispitze angeht, da will Parteichef Klingbeil bald ganz neu wählen lassen. Auf einem Parteitag im Dezember oder Januar. Ob er dann selbst auch wieder antritt, lässt er noch offen. Er sagt nur, er wird jetzt alles dafür tun, dass die SPD die beste Aufstellung an der Spitze hat. Aber er will auf jeden Fall wieder ein weiblich-männliches Duo. An der SPD-Doppelspitze hält er also fest. Ursula Winkler, Nachrichtenredaktion.
8: Die Bundeswehr nimmt in diesen Tagen an einem NATO-Manöver zur nuklearen Verteidigung teil. 3 Tornados hat die Luftwaffe dafür auf eine Airbase nach Norditalien verlegt. Mehrere Dutzend deutsche Soldaten sind insgesamt an der Übung beteiligt. Das Manöver soll demonstrieren, dass die NATO im Ernstfall bereit und fähig ist, das Bündnisgebiet zu verteidigen. Echte Atomwaffen kommen dabei nicht zum Einsatz, nur Übungsbomben. Der Volkswagen-Konzern hat im 3. Quartal deutlich weniger Fahrzeuge ausgeliefert als noch vor einem Jahr. Weltweit waren es knapp 1,9 Millionen Autos. Das ist ein Rückgang um gut 14%. Bei der Tochter Audi brach der Absatz sogar um 20% ein.
10: Der Knackpunkt ist China. Dort brachen die

0: Auslieferungen des VW-Konzerns um fast 40% ein. Audi belasten außerdem die US-Zölle. Einen Lichtblick gibt es dagegen bei der Lastwagen- und Bussparte. Hier stieg der Absatz um gut 10%, vor allem dank der starken Nachfrage in den USA. Kräftig zulegen konnte dort der Truckhersteller International. Zu ihm gehört auch die Marke IC-Bus und die baut die berühmten gelben amerikanischen Schulbusse. Thomas Pleskin, Nachrichtenredaktion.
1: Zum Sport. Alexander Zverev wird die neue Nummer 1 im Tennis. Das steht jetzt schon fest. Carlos Alcaraz und Ben Shelton sind beide beim ATP-Turnier in Shanghai ausgeschieden. Damit kann keiner der beiden den 29-Jährigen noch überholen. Als einziger deutscher Tennisprofi vor ihm hat es Boris Becker geschafft. Der hat dem 29-Jährigen bereits herzlich gratuliert.
2: Ja, Glückwunsch auch von uns. Und fest steht auch, das Wetter heute Abend bleibt richtig, richtig schön. Bestes Spätsommer, Spätsommer ist es nicht mehr, Frühherbstwetter. Sonnenwolken weiter im Mix. Die Temperaturen 14 Grad im Moment und heute Nacht wird's kalt. 6 bis 9 Grad die tiefsten Werte in und um Berlin. Morgen am Dienstag dann erstmal schön sonnig und blauer Himmel. Im Tagesverlauf kommen aber immer dichtere Wolken am Himmel zusammen. Die Temperaturen trotzdem nochmal angenehm. 16 Grad erwarten wir morgen maximal.
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2: Bisschen Geduld noch auf dem Heimweg auf der A115 stadteinwärts. Zwischen Kleinmachnow und Spanischer Allee haben wir Stau. Stau auch auf der A100 Richtung Treptow zwischen Detmolder Straße und dem Dreieck Neukölln. 20 Minuten und Geduld auch auf dem Stadtring Richtung Wedding. Einmal zwischen Hohenzollerndamm und auf der Rudolf-Wiesel-Brücke und zwischen Dreieck Neukölln und Innsbrucker Platz. In Neukölln staut sich's auf der Karl-Marx-Straße Richtung Hermannplatz, auf der Hermannstraße Richtung Britz und in Marzahn auf der Rienstraße zwischen Sediner Straße und Allee der Kosmonauten Richtung Alt-Hohenschönhausen. Außerdem in Oberschöneweide und Karlshorst auf der Tresco-Allee zwischen an der Wohlheide und Rolandseck Richtung Tierpark. Ihnen unterwegs eine gute, vor allem auch sichere Fahrt. Kommen Sie gut an.
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2: Um 17.04 Uhr. Schönen Start Ihnen in den Montagfeierabend und gleich noch Ihre Chance auf eine gute Tat, unser nächster Herzchensong. Der ist absolut nicht mehr weit weg. Der kommt direkt hier nach Josenur, Nene Sherry mit 7 Seconds.

Unser Herzchensong der Stunde. George Michael, Careless Whisper. Dankeschön an alle Herzen, die gerade wieder so zahlreich reingeflattert sind. Sie dürfen gerne weiter abschicken. Zum Beispiel hier ans Studiophone per WhatsApp an die 030 80 500 und die 80. Stay.

0: aktuelle Nummer. Martin Garrix und Ed Sheeran Repeated hier auf ihrem Radio Paradiso. Und Berlin, er strahlt auch wieder in neuem Licht. Er tönt in neuem Sound, das Festival of Lights. Das geht in die nächste Runde. Bis zum kommenden Sonntag können Sie wieder durch die Stadt schlendern und verschiedenste Lichtinstallationen genießen. Dieses Mal allerdings auch mit einem ganz besonderen Special. Das Festival of Lights in Konzert, und zwar im Berliner Dom. Birgit Zander ist die Festival-Initiatorin vom Festival of Lights. Frau Zander, was passiert denn beim Festival of Lights in Konzert im Berliner Dom?
1: Festival of Lights in Konzert ist eine Konzertreihe, die vom 13. bis 17. Oktober an 5 Abenden stattfindet. Und das ist eine einzigartige Verbindung aus Licht- und Klangkunst. Und dafür konnten wir in diesem Jahr erneut weltbekannte Musiker und DJs gewinnen. Und die verwandeln den Dom mit sphärischen Klängen in ein außergewöhnliches Gesamtkunstwerk. Das ist rund eine Stunde lang und wir inszenieren dazu mit unserer 3D-Videomapping-Kunst Bilder, Ornamente, die sind zum Teil 20 Meter hoch. Und da scheint sich der Dom quasi zu bewegen und man erlebt eine völlig neue Dimension von diesem wunderschönen Ort.
0: Eine einzigartige Kulisse und ein ganz besonderer Abend, der auf jeden Fall in Erinnerung bleibt. Und deshalb laden wir Sie auch morgen nochmal gerne dazu ein. 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

0: Na, die Regierungsbildung hier bei uns in Berlin könnte noch spannend werden. Nach dem Wahlsieg der Linken hier in Berlin formiert sich nämlich an der Basis dort Widerstand gegen ein rot-grün-rotes Bündnis. Gleich eins der Themen bei Henrik Düster in Hauptstadt kompakt.
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2: Malala Yousafzai aus Pakistan setzt sich für die Rechte von Kindern und Frauen ein. Mit nur 17 Jahren wird ihr dafür 2014 der Friedensnobelpreis verliehen. Vor den Vereinten Nationen hielt sie bereits im Juli 2013 eine bewegende Rede.
3: Tausende Menschen wurden von den Terroristen getötet und Millionen wurden verwundet. Ich bin nur eine unter ihnen. Und so stehe ich hier, ein Mädchen unter vielen. Ich spreche nicht nur für mich selbst, sondern ich spreche damit die, die keine Stimme haben und auch gehört werden wollen. Die, die für ihre Rechte gekämpft haben. Ihr Recht, in Frieden zu leben. Ihr Recht, in Würde behandelt zu werden. Ihr Recht auf Chancengleichheit. Ihr Recht auf Bildung.
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0: Mit Henrik Düster. Guten Tag. Nach dem Wahlsieg der Linken in Berlin formiert sich an der Basis Widerstand gegen ein rot-grün-rotes Bündnis. In einem offenen Brief kritisieren mehr als 230 Unterzeichner, darunter Jugend- und Basisgruppen, die Einigung mit SPD und Grünen beim Thema Antisemitismus als Vorwand, um die Partei disziplinieren zu wollen. Bereits Ende vergangener Woche hatten sich über 100 linke Mandats- und Vorstandsmitglieder der Partei skeptisch zu den Sondierungen geäußert. Die Tarifverhandlungen für die Metall- und Elektroindustrie in Berlin und Brandenburg sind ohne Ergebnis gestartet. Die IG Metall fordert für die rund 96.000 Beschäftigten 5% mehr Entgelt bei einer Laufzeit von 12 Monaten. Der Arbeitgeberverband VME lehnte die Forderung ab und legte kein Gegenangebot vor. Höhere Personalkosten gefährdeten Investitionen und Arbeitsplätze, hieß es. Die nächste Verhandlungsrunde ist für den 29. Oktober angesetzt. In Reinickendorf haben Unbekannte erneut auf ein Wohnhaus geschossen. Anwohner im Märkischen Viertel alarmierten gestern die Einsatzkräfte, nachdem Schüsse auf eine Fassade in der Borgsdorfer Straße abgegeben worden waren. Zwei Verdächtige flüchteten mit einem Auto, verletzt wurde niemand. Die LKA-Sondereinheit Ferrum, die sich mit Bandenkriminalität befasst, hat die Ermittlungen übernommen. Im brandenburgischen Radusch hat heute der zweigleisige Ausbau der Bahnstrecke zwischen Lübbenau und Cottbus begonnen. Das 29 Kilometer lange Teilstück soll den Halbstundentakt zwischen Berlin und Cottbus ermöglichen. Die ersten Züge sollen Ende nächsten Jahres über das neue Gleis rollen.
19: Dankeschön, Henrik. Und wir biegen ein in die Golden Hour. Noch nicht mal mehr eine Stunde bis zum Sonnenuntergang. Es ist richtig schön, die Wolken werden jetzt schon so ein bisschen von schräg unten angeleuchtet. Die wenigen Wolken, die da sind. Weiter ist es richtig, richtig schön für uns heute Abend. 13 Grad messen wir im Moment. Also warm anziehen, wenn Sie rausgehen. Auf jeden Fall, auch wenn Sie heute Abend zum Festival of Lights gehen. Heute Nacht tiefste Werte zwischen 6 und 9 Grad hier bei uns in und um Berlin. Morgen am Dienstag bleibt dann herbstlich schön erstmal, vor allem in der ersten Tageshälfte. Viel Sonne, wenig Wolken, dann werden die Wolken ab dem Nachmittag ein bisschen dichter. Zum Abend ist auch ein bisschen Regen mit dabei. Das Ganze bei Topwerten von 14 bis 16 Grad.
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19: 10 Minuten Geduld noch auf der A115 stadteinwärts. Zwischen Kleinmachnow und Spanischer Allee haben wir Stau, ebenso auf dem Stadtring Richtung Treptow, zwischen Wechsstraße und Buschkrug Allee und auf dem Stadtring Richtung Wedding einmal zwischen Hohenzollern-Damm auf der Rudolf-Wiesel-Brücke und zwischen Dreieck-Neukölln und Innsbrucker Platz. Dann Neukölln-Stau auf der Karl-Marx-Straße zwischen Delbrück-Straße und Fulda-Straße in Richtung Hermannplatz 10 Minuten. Außerdem kann es aufgrund von einer Kundgebung heute Abend in der Zeit von 18 Uhr bis 20.30 Uhr am Hermannplatz noch zu Verkehrseinschränkungen kommen. Stau gibt's noch in Marzahn auf der Rienstraße zwischen Sedinerstraße und Allee der Kosmonauten Richtung Althohenschönhausen und in Oberschöneweide und Karlshorst auf der Tresco-Allee zwischen an der Wohlheide und Rolandseck Richtung Tierpark. Ihnen unterwegs eine gute, vor allem auch sichere Fahrt. Kommen Sie gut an.
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19: Gestern hat Papst Leo angekündigt, dass er sich einer Operation an der Lunge unterziehen muss. Und wie ernst das Ganze ist, darüber spreche ich gleich hier mit Auslandskorrespondentin Claudia Wächter in Rom, unter anderem nach Rednecks Wish You Were Here. Michael Schulte habe ich Broken Sunshine und das hier sind die späten 80er, Laidback und Baker Man. Kommen Sie gut, kommen Sie entspannt durch den Montag, Feierabend.

0: Rednecks, wish you were here. Die 90er auf ihrem Radio Paradiso. Schön Start in den Montag, Feierabend. Und es war eine Schreckensnachricht gestern für viele Katholiken um die ganze Welt. Das 71 Jahre alte Oberhaupt der katholischen Kirche, Papst Leo, der gab gestern beim Sonntagsgebet bekannt, dass bei ihm ein Knoten in der Lunge entdeckt wurde. Der befindet sich noch im Anfangsstadium, aber er muss sich operieren lassen. Claudia Wächter für Radio Paradiso aus Rom. Claudia, die Nachricht kam ja wirklich wie aus heiterem Himmel, auch für viele Pilger auf dem Petersplatz. Wie haben die denn gestern reagiert?
1: Ja, viele hier im Vatikan, die waren wirklich kurz in einer Schockstarre, als Leo plötzlich ganz persönlich wurde und gefasst erklärte:
2: L'intervento è già programmata nei prossimi giorni. Vi ringrazio per la vostra
1: vicinanza. Die OP sei in den kommenden Tagen geplant und der Danke allen. Es gab ein irre lautes Viva il Papa hier und auch in den sozialen Medien posten zig Leute gute Wünsche und natürlich auch Gebete.
0: Papst Leo selbst hat sich ja zu Details zur OP bedeckt gehalten, aber was hört man dann so im Vatikan über diesen Lungenknoten? Also wie schlimm ist das?
1: Ja, auch wir spekulieren hier nur, ob das vielleicht eine Wucherung ist, ein Tumor, gut oder bösartig, alles unklar. Der Vatikansprecher hier, der meinte nur zu uns, der Papst müsse nach der OP etwa eine Woche im Krankenhaus bleiben, in der Gemelli-Klinik hier, dem Papstkrankenhaus. Und Leo scheint auch guter Dinge. Auf jeden Fall meinte er gestern, er werde wie geplant nach Peru reisen. Nächsten Monat.
0: Ja, bisher galt ja Leo auch immer als der Papst, der fit ist. Gab es denn irgendwelche Gerüchte über vielleicht Gesundheitsprobleme?
1: Absolut nicht. Also ich habe zumindest überhaupt nichts gehört. Im Gegenteil, Leo spielt ja Tennis, schwimmt hier regelmäßig und in seinem Apartment hier im Vatikan hat er ja auch so eine Art Fitnessstudio eingerichtet. Auch deshalb war das ja für viele so ein Schock. Und mit 71 ist er zumindest für päpstliche Verhältnisse ja auch noch relativ jung.
0: Ja, das stimmt. Da wünschen wir gute und schnelle Genesung und auch eine erfolgreiche OP. Dankeschön, Claudia Wächter, für die Infos aus Rom.

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8: Ich bin Tine Klimach. Es ist ein Rücktritt mit Vorwürfen. Bärbel Baas nennt als Grund für ihren sofortigen Rückzug als Arbeitsministerin und als SPD-Chefin auch Angriffe aus der Union. Kanzler und CDU-Chef Merz weist diese Vorwürfe aber zurück.
9: Baas trauert um ihre verstorbene Stieftochter. Auch SPD-Vertreter wie Klingbeil oder Schwesig nennen die jüngsten politischen Angriffe der CDU während dieser schweren Zeit unmenschlich, rücksichtslos und unanständig. Kanzler Merz kann das nicht nachvollziehen. Die CDU habe ihr Mitgefühl mit Frau Baas in den letzten 3 Wochen immer zum Ausdruck gebracht. Er sprach eher von Meinungsverschiedenheiten in der Sache. Unionspolitiker hatten Baas zuletzt kritisiert, sie würde Reformen verschleppen. Neuer Arbeitsminister wird nun der ehemalige Rheinland-Pfälzer Ministerpräsident Schweizer. Aus Berlin, Ursula Winkler.
8: Die Außenminister der EU-Staaten haben einen Einsatz zur Beratung und Ausbildung der Sicherheitskräfte im Libanon beschlossen. Wie EU-Chefdiplomatin Kallas nach der Entscheidung mitteilte, soll die neue Unterstützungsmission einen Beitrag dazu leisten, dass die Sicherheitskräfte künftig die Kontrolle über das gesamte libanesische Staatsgebiet ausüben können. Auch Deutschland will sich am Einsatz beteiligen. Der genaue Beitrag ist allerdings noch nicht bekannt. Auf der Mittelmeerinsel Sardinien läuft eine Rettungsaktion für einen verschütteten Höhlenforscher. Der Mann sitzt seit Sonntag in 10 Metern Tiefe fest. Ein Hangrutsch hatte den Eingang zur Höhle verschüttet.
10: Es ist kalt, feucht und dunkel da unten, aber mittlerweile haben die Retter immerhin Kontakt zu dem Verschütteten, einem Italiener, und er sei bei Bewusstsein, heißt es. Mühsam arbeiten sich die Helfer zu ihm vor, Stunde um Stunde, räumen nur mit ihren Händen den Höhleneingang frei, aber das ist wohl nur die erste Etappe der Rettungsaktion, denn auch der Mann selbst liegt vermutlich unter Geröll und Steinen begraben. Aus Italien, Claudia Wächter.
8: Das Briefporto in Deutschland wird wohl so stark steigen wie noch nie. Die Bundesnetzagentur hat einen Plan veröffentlicht, der Deutschen Post ab Januar einen Preisaufschlag von gut 20% erlaubt. Für einen Standardbrief könnten dann 1,14 Euro fällig werden. Aktuell sind es 95 Cent. Auch Pakete sollen spürbar teurer werden.
11: So, geht auch heute Abend weiter sehr freundlich durch diesen restlichen Montag hindurch. Heute Nacht wird es aber auch echt nochmal eine Ecke kälter. 6 bis 9 Grad die tiefsten Werte in und um Berlin. Morgen am Dienstag starten wir nochmal mit richtig schön viel Sonne in den Tag hinein. Über den Mittag werden die Wolken dann langsam dichter, zum Abend auch ein paar Regenschauer mit dabei. Die Top-Temperaturen erwarten wir zwischen 13 und 15 Grad.
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3: Jetzt im Herbst, in der kälteren Jahreszeit, beginnt auch die Heizperiode. Aber wie Sie trotzdem Geld sparen können, das hören Sie bei uns in der Morningshow. Willkommen bei Thorsten Wittke von Schornsteinfeger Alain Rapsilber in den Energiespartipps. Und in den heutigen hören wir hier gleich nochmal rein. Unter anderem nach Tina Turner gibt's jetzt mit Two People.

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Mag ich sehr gerne fangen und wieder freilassen. Catch and Release. Matt Simons hier auf im Radio Paradiso. Die besten Hits zum Wohlfühlen und Entspannen für den Montag Feierabend. Charles und Eddie habe ich. 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

0: 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Heute früh bei Willkommen bei Thorsten Wittke.
1: Wir haben einen echten Energiesparprofi gefunden, nämlich Schornsteinfeger à la Rapsilber. Und besonders beim Heizen à Rapsilber ist ja so einiges an Energie zu sparen. 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
1: Was wir nicht so sehr brauchen, das sind Arrogante, Hochmütige und Eingebildete, die immer noch meinen, nur sie allein würden dringend gebraucht. Was wir brauchen, sind Demütige, die aus Liebe und Respekt vor jeder Kreatur wissen, dass sie nur mit allen anderen zusammen etwas wert sind. Nicht der Alleskönnende, nicht der Alleswissende und der Allesbeherrschende, sondern der Bescheidene, der mit dem Herzen die Wissenschaft vermenschlicht und mit Heiterkeit die Herrschaften verunsichert. Der mit den Schwachen eine Schwäche für den Frieden hat.
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12: Mit Henrik Düster. Guten Abend. Autofahrer in Niederschönhausen müssen sich auf Behinderungen einstellen. Die vielbefahrene Kreuzung Dietzgenstraße, Ecke Schönhauser Straße, Schillerstraße, auf der auch die Bundesstraße 96a verläuft, ist ab heute für knapp 3 Wochen voll gesperrt. Grund ist eine Erneuerung der Fahrbahn für rund 197.000 Euro. Umleitungen sind eingerichtet. Ab dem kommenden Montag ist zudem die Tramlinie M1 betroffen. Zwischen Pastor-Niemöller-Platz und der Schillerstraße fahren bis zum 24. Oktober dann Ersatzbusse. Der traditionsreiche Feinkosthändler Rogatzki musste seinen erst kürzlich eröffneten Pop-Up-Stand in der Kreuzberger Markthalle 9 heute geschlossen halten. Grund ist akuter Personalmangel an der Theke. Das Unternehmen sucht nun dringend Verstärkung für den Verkauf und die Gastronomie. Langfristig plant Rogatzki nach überstandener Insolvenz für 2028 ein neues Stammhaus in Charlottenburg. Erfreuliche Nachrichten gibt's aus dem Tierpark Friedrichsfelde. Bei den gefährdeten Zwergottern sind 5 Jungtiere zur Welt gekommen. Für das Otterpaar Ottilie und Otti ist es bereits der 2. Nachwuchs. Die Kleinen liegen derzeit noch im Nest, entwickeln sich laut dem Tierpark aber prächtig. Jens Hertel hat sein Amt als U19-Trainer des 1. FC Union niedergelegt. Der 57-Jährige reagiert damit auf einen Strafantrag des DFB-Kontrollausschusses wegen des Vorwurfs diskriminierender Äußerungen im Trainingsbetrieb. Hertel räumte Fehler ein, bat um Entschuldigung und legte seine Trainertätigkeit vorerst nieder.
13: So, Genau, so ein richtig schöner herbstlicher Montagabend für uns heute. In der Nacht wird es aber auch herbstlich kalt. 6 Grad die tiefsten Werte heute Nacht in und um Berlin. Morgen insgesamt ein bisschen mehr, 15 Grad. Die Top-Temperatur, die wir erwarten. Also das wird nochmal so wie heute auch ganz okay. Vor allem der Start in den Tag richtig schön. Wir starten mit blauem Himmel und ganz viel Sonne. Ab dem Mittag werden die Wolken dann dichter zum Abend. Und vor allem auch in der Nacht zum Mittwoch sind aber einige Regenschauer unterwegs. Am Mittwoch an sich dann einige dichte Wolken, Wind. Es bleibt aber überwiegend trocken bei Topwerten von 14 bis 16 Grad.
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13: Einen schönen Montagabend und ich habe hier für Sie jetzt 3 auf einen Streich. Hier sind Bryan Adams, Rod Stewart und Sting. Die singen alle gemeinsam für die Liebe, All for Love.

Hornsby and The Range, The Way It Is, hier auf dem Radio Paradiso. Schön, dass Sie bei uns sind. Schönen Montagabend, und da darf Taylor Swift nicht fehlen, habe ich jetzt für Sie mit The Fate of Ophelia.

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1: 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Und jetzt ist es offiziell. Die Berliner Pfarrerin Marie Hecke wird neue Antisemitismusbeauftragte der evangelischen Kirche in Deutschland und folgt damit Christian Staffer. Der wird zum Ende des Jahres in den Ruhestand gehen. Außerdem wird Marie Hecke, wie auch ihr Vorgänger Christian Staffer, an der Evangelischen Akademie zu Berlin eine Studienleitung. Im Moment ist Hecke noch theologische Referentin der Berliner Generalsuperintendentin Julia Helmke. Marie Hecke hat Theologie in Leipzig, Münster und hier in Berlin studiert und darüber hinaus Judaistik in Jerusalem. Seit 2017 verantwortet sie mit der Projektleitung Jüdisch und Christlich das Programm des jüdisch-christlichen Lehrhauses beim Deutschen Evangelischen Kirchentag. Außerdem gehört Marie Hecke dem Vorstand von Aktion Sühnezeichen Friedensdienste an. Damit ist sie eine langjährige Expertin für den jüdisch-christlichen Dialog. Und in der Christophoruskirche in Spandau gibt es eine neue Ausstellung, die nennt sich Ohne Recht und Lohn – Zwangsarbeit für den Krieg bei Siemens und Halske. Diese Ausstellung ist den über 40 Zwangsarbeiterinnen gewidmet, die im Saal der Kirchengemeinde während des Zweiten Weltkriegs interniert gewesen sind. Erzählt wird in der Ausstellung aber auch die große Geschichte der Zwangsarbeit im gesamten Deutschen Reich. Die Ausstellung ist noch bis 18. Dezember, jeweils donnerstags und freitags von 15 bis 17 Uhr zu sehen und sonntags von 12 bis 14 Uhr in der Christophoruskirche in Spandau. Die finden Sie am Schuckertdamm 338. Und der Eintritt, der ist frei.

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7: Ich bin Tine Klimach. Bundessozialministerin Bärbel Baas hat sich aus dem Amt zurückgezogen und Alexander Schweizer soll ihr Amt übernehmen. So hat das die SPD entschieden. Kanzler Friedrich Merz von der CDU will Schweizer noch heute Bundespräsident Frank-Walter Steinmeier als neuen Bundessozial- und Arbeitsminister vorschlagen.
8: Er übernimmt eine sehr große Verantwortung. Er übernimmt offene Gesetzgebungsvorhaben, von denen ich hoffe, dass sie jetzt schnell im Kabinett verabschiedet werden und in den parlamentarischen Prozess eingebracht werden können. Ich bin mir sicher, dass mit Alexander Schweizer und seiner Regierungserfahrung aus Rheinland-Pfalz eine gute Zusammenarbeit in der Bundesregierung möglich sein wird.
7: Die SPD will außerdem zum Jahreswechsel eine neue Führungsspitze wählen. Rund 1,4 Millionen Menschen haben zuletzt mindestens 5 Jahre lang Grundsicherung bezogen. Das sind etwa 2 von 5, die die staatliche Unterstützung beziehen. Den höchsten Anteil dieser Bürgergeld-Langzeitbezieher gab es Ende 2025 in Berlin und Bremen. Das zeigt eine Auswertung der Bundesagentur für Arbeit für die AfD im Bundestag, die der Deutschen Presseagentur vorliegt. Aber was eine Vermittlung häufig erschwere, sei eine niedrige formale Qualifikation oder gesundheitliche Einschränkungen, so das Forschungsinstitut der Bundesagentur für Arbeit. Wer sein Auto reparieren lassen muss, zahlt für Ersatzteile immer mehr. Innerhalb von 10 Jahren sind die Preise im Schnitt um mehr als 80% gestiegen, deutlich stärker als die allgemeine Inflation. Das treibt nach Angaben der Versicherungswirtschaft auch die Reparaturkosten und damit die Schadenkosten nach oben.
9: Besonders teuer sind sichtbare Karosserieteile wie Türen, Kotflügel oder Außenspiegel. Ein Grund dafür ist laut Versicherungsverband der sogenannte Designschutz. Er verhindert bislang oft, dass unabhängige Hersteller optisch identische Ersatzteile anbieten dürfen. Genau das will die EU aber ändern. Bestimmte Reparaturteile sollen künftig vom Designschutz ausgenommen werden. Das könnte für mehr Wettbewerb sorgen und Reparaturen für Autofahrer günstiger machen.

0: Thomas Bleskin, Nachrichtenredaktion.
1: Ein Cyberangriff hat in Frankreich Kühlanlagen lahmgelegt. Hunderte Supermärkte von mehreren Ketten waren nach Angaben der Ermittler betroffen. Hacker hatten aus der Ferne das Abtauen ausgelöst. Das Ausmaß der Schäden könnte mehrere Millionen Euro betragen.
2: So geht auch heute Abend weiter sehr freundlich durch diesen restlichen Montag hindurch. Heute Nacht wird es aber auch echt nochmal eine Ecke kälter. 6 bis 9 Grad die tiefsten Werte in und um Berlin. Morgen am Dienstag starten wir nochmal mit richtig schön viel Sonne in den Tag hinein. Über den Mittag werden die Wolken dann langsam dichter, zum Abend auch ein paar Regenschauer mit dabei. Die Top-Temperaturen erwarten wir zwischen 13 und 15 Grad.
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2: Na, jetzt in der kalten Jahreszeit kommen sie wieder öfter zu uns rein. Die Spinnen. Wie viel Prozent der Deutschen aber wirklich Angst haben vor Spinnen und wie sie bei uns in der Paradiso-Redaktion so aussieht, das war auch Thema heute früh bei uns in der Frühstücksrunde. Da hören wir hier gleich nochmal rein. Unter anderem nach Lean Rhymes gibt's jetzt Can't Fight the Moonlight.

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1: Oft zeigt sich, dass der Mensch wird, was er glaubt. Wenn ich mir dauernd einsage, ich könnte dies oder das nicht, dann werde ich in der Tat dazu unfähig. Wenn ich hingegen fest glaube, ich werde es können, dann bekomme ich sicher die Fähigkeit dazu, selbst wenn sie mir anfangs nicht eigen war.
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8: Mit Henrik Düster. Guten Abend. Das neu gewählte Berliner Abgeordnetenhaus wird kleiner als zunächst angenommen. Nach Feststellung des amtlichen Endergebnisses umfasst das Landesparlament 153 statt der zunächst vermuteten 158 Sitze. Auslöser für die Neuberechnung der Ausgleichs- und Überhangmandate war ein Übermittlungsfehler in Spandau, wo das Direktmandat nach einer Nachzählung an die AfD statt an die CDU ging. Stärkste Kraft ist die Linke mit 25,7% vor CDU, AfD, Grünen und SPD. Rechnerisch hätte ein rot-grün-rotes Bündnis mit 91 Sitzen eine stabile Mehrheit. Auch eine Koalition aus CDU, Grünen und SPD wäre knapp möglich. Im Berliner Mauerpark hat der nächste Bauabschnitt begonnen. Auf rund 7500 Quadratmetern zwischen Amphitheater und der Max-Schmeling-Halle werden Wege, Grünflächen und Hänge erneuert, sowie der Bühnenzugang barriereärmer gestaltet. Die denkmalgeschützten Graffiti-Wände bleiben während der Bauarbeiten teilweise nutzbar. Die Fertigstellung ist für Frühjahr 2027 geplant. Die Brandenburger Landesregierung stößt mit ihren Sparplänen für Kitas auf scharfe Kritik von Kommunen und Wohlfahrtsverbänden. Vorgesehen ist eine bereits zugesagte Verbesserung des Betreuungsschlüssels in Kinderkrippen ab 2027 vorerst auszusetzen. Städte- und Gemeindebund sowie die AWO warnten vor Entlassungen und Schließungen infolge sinkender Kinderzahlen. Das Bildungsministerium verteidigte das Vorgehen und verwies auf knappe Kassen. Brandenburgs Ministerpräsident Dietmar Woidke hat mit großem Respekt auf den Rücktritt von Bärbel Baas reagiert. Die Bundesarbeitsministerin und SPD-Chefin hatte ihre Ämter nach dem Tod ihrer Stieftochter sowie vor dem Hintergrund parteiübergreifender Kritik niedergelegt. Woidke würdigte Baas als verlässliche und geradlinige Sozialpolitikerin.
9: So ein richtig schöner herbstlicher Montagabend für uns heute. In der Nacht wird es aber auch herbstlich kalt. 6 Grad die tiefsten Werte heute Nacht in und um Berlin. Morgen insgesamt ein bisschen mehr, 15 Grad. Die Top-Temperatur, die wir erwarten. Also das wird nochmal so wie heute auch ganz okay. Vor allem der Start in den Tag richtig schön. Wir starten mit blauem Himmel und ganz viel Sonne. Ab dem Mittag werden die Wolken dann dichter zum Abend und vor allem auch in der Nacht zum Mittwoch sind aber einige Regenschauer unterwegs. Am Mittwoch an sich, dann einige dichte Wolken, Wind, es bleibt aber überwiegend trocken bei Topwerten von 14 bis 16 Grad.
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9: Ja, früher oder später wird es uns treffen, früher oder später wird es uns erwischen. Die Erkältung jetzt im Herbst oder auch im Winter. Aber woran erkennen wir denn, ob es quasi wirklich nur in Anführungszeichen eine Erkältung ist oder doch eine Grippe oder vielleicht sogar Corona? Und ob auch die alten Corona-Tests von damals noch was helfen, darüber sprechen wir gleich hier. Unter anderem nach Tracy Chapman. Baby, can I hold you? Einen schönen Montagabend.

Cyril, Stumbling In. 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Kommen Sie gut, kommen Sie schwungvoll, kommen Sie liebevoll durch den Montagabend.

0: Meatloaf, I would do anything for love, hier auf Ihrem Radio Paradiso. Und ich muss sagen, heute früh habe ich ganz schön gefroren auf meinem Motorroller. Es ist kalt geworden, der Herbst nimmt richtig Fahrt auf. Das wird auch jetzt dann gleich auf dem Heimweg wieder so sein. Und damit Sie durch die Erkältungssaison ja, möglichst gut durchkommen, da kennen wir noch die guten alten Aha-Riegeln aus Corona-Tagen. Ronny Thora aus der Paradiso-Redaktion. Ronny, wenn es mich dann aber doch erwischt, woher weiß ich denn, ob es jetzt quasi in Anführungszeichen nur eine Erkältung ist oder doch eine Grippe oder ja vielleicht sogar noch Corona?
1: Ja, das ist grundsätzlich gar nicht so leicht auseinanderzuhalten, gerade bei den Anfangssymptomen. Erkältungen sind aber in der Regel meist milder, also eher so mit Schnupfen, Husten, Halsschmerzen und seltener mit Fieber. Bei Grippe dagegen ist plötzlich hochgehendes Fieber typisch und man fühlt sich da oft deutlich kränker, so mit Kopf- und Gliederschmerzen. Corona bzw. Covid betrifft eher die Atemwege mit etwas häufiger Fieber als bei Erkältungen, allerdings oft auch mit sehr unterschiedlichen Beschwerden.
0: Ja, kann man sich denn auf Corona auch zu Hause noch testen mit diesen alten Tests, die wir vielleicht noch irgendwo ganz hinten in der Schublade rumzuliegen haben? Oder sind die unnütz, weil die vielleicht schon abgelaufen sind?
1: Ja, nicht völlig unnütz, aber sie werden doch unzuverlässig. Meist erkennen sie eine Infektion schlechter. Das bedeutet, kriegt man mit einem alten Corona-Test ein positives Ergebnis, dann stimmt das doch in der Regel. Aber bei negativen Ergebnissen eines abgelaufenen Tests kann man sich doch ganz und gar nicht sicher sein. Also lieber einen neuen holen oder bestellen.
0: Alles klar. Danke, Ronny, für die Infos. Sie kommen bitte weiter gesund durch den Herbst und auch durch die kommende Woche, durch diesen herbstlichen Montag-Feierabend mit Womack & Romick. Gute Laune Musik gibt's mit Teardrops.

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8: Ich bin Tine Klimach. Bundespräsident Frank-Walter Steinmeier will den SPD-Politiker Alexander Schweizer morgen zum neuen Arbeitsminister ernennen. Das Bundespräsidialamt kündigte die Aushändigung der Urkunde für den Nachmittag an. Schweizer folgt auf Bärbel Baas, die nach einem Trauerfall in der Familie und öffentlichen Angriffen gegen sie ihren sofortigen Rücktritt erklärt hat. Bevor der frühere Ministerpräsident von Rheinland-Pfalz das Ministerium übernehmen kann, muss er im Bundestag noch vereidigt werden. Die EU verhängt neue Sanktionen gegen eine Rekordzahl von Unterstützern der russischen Kriegsmaschinerie. Die Außenminister haben beschlossen, knapp 1.600 Personen, Unternehmen und andere Organisationen mit Strafmaßnahmen zu belegen, teilte die EU-Außenbeauftragte Kallas mit.
9: Dieses neue große Sanktionspaket ist die Antwort der EU auf eine Reihe von sogenannten hybriden Angriffen Russlands auf EU-Staaten, beispielsweise den Drohnenangriff auf den Flughafen Leipzig. Die Hälfte der rund 1.600 betroffenen Personen und Firmen hat laut Diplomaten mit der Produktion von ballistischen Raketen oder Drohnen zu tun. Auch Russen, die an der Ausrichtung der Duma-Wahlen in ukrainischen Gebieten beteiligt waren, kamen auf die Sanktionsliste. Das bedeutet Einreiseverbote oder das Einfrieren von Geldern. Aus Brüssel, Dieter Ebeling.
8: Der Nobelpreis für Wirtschaftswissenschaften geht in diesem Jahr an die beiden US-Forscher Robert E. Hall und Michael Woodford. Die Schwedische Akademie der Wissenschaften ehrt die beiden Forscher für ihre Entwicklung neuer makroökonomischer Modelle.
10: Bei diesem Nobelpreis geht es um das Gesetz von Angebot und Nachfrage und wie Regierungen und Zentralbanken die Wirtschaft besser stabilisieren können. Bis zur Ölkrise in den 1970er Jahren war man davon ausgegangen, dass man mit Zinssenkungen allein die Wirtschaft wieder ankurbeln kann. Doch das funktioniert nicht immer. Hall und Woodford haben herausgefunden, dass Konsum auch von Erwartungen abhängt. Wer pessimistisch in die Zukunft blickt, gibt weniger Geld aus. Mit diesem Wissen kann man Finanzkrisen besser entgegenwirken. Aus Skandinavien, Sigrid Harms.
8: Zum Sport. Riesiger Moment für Alexander Zverev. Der 29-jährige Deutsche wird in den kommenden Wochen erstmals in seiner Karriere die Nummer 1 der Tennis-Weltrangliste übernehmen.

0: Möglich macht's die Niederlage von Carlos Alcaraz beim ATP-Turnier in Shanghai. Damit ist der Weg frei. Spätestens zum Saisonende klettert Zverev an die absolute Spitze der Weltrangliste.
1: Heute Abend ist dick einkuscheln angesagt. Die Temperaturen sinken in der Nacht auf bis zu 5 Grad. Dazu bleibt es bei einem überwiegend klaren Himmel und so wird sich das auch durch den Dienstagmorgen ziehen. Die erste Tageshälfte vor allem wird sehr freundlich mit viel, viel Sonnenschein. Im Laufe des Nachmittags wird es morgen dichter zuziehen und morgen Abend ist mit leichtem Regen zu rechnen. Bis dahin bleibt es trocken bei morgen 16 Grad. Maximal.

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1: Vergebung, wenn sie geschieht, hat die Kraft, die drückende Last unserer Vergangenheit wegzuschaffen und uns zurück ins Leben zu holen. Die wahre Schönheit und Macht der Vergebung ist es, dass sie uns eine Zukunft überantworten kann.
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2: Ich bin Tine Klimach. Es ist ein Rücktritt, der in der schwarz-roten Bundesregierung noch Schockwellen auslösen kann. Bärbel Baas zieht sich mit sofortiger Wirkung als Arbeitsministerin und als SPD-Chefin zurück. Der Grund? Ein persönlicher Schicksalsschlag. Und ausgerechnet in dieser schwierigen Zeit öffentliche Angriffe aus den eigenen Reihen des Koalitionspartners, wie sie sagt. SPD-Chef Lars Klingbeil wurde heute deutlich in Berlin.
3: Und auch an uns gehen die Krisen dieser Zeiten nicht spurlos vorbei. An uns geht die Polarisierung nicht spurlos vorbei, die politische Auseinandersetzung, die auch immer mehr Hass und Hetze einziehen lässt und die persönliche Diffamierung. Alles das geht an uns nicht vorbei und es sind insbesondere Frauen und insbesondere die Frauen in herausgehobenen Führungspositionen, die sowas immer stärker erleben müssen. Und ich will Ihnen für mich sehr klar sagen, das ist nicht akzeptabel.
2: Neuer Arbeitsminister wird Alexander Schweizer. Er wird morgen ernannt. Eine neue SPD-Spitze soll zum Jahreswechsel gewählt werden. Der Volkswagen-Konzern hat im dritten Quartal deutlich weniger Fahrzeuge ausgeliefert als vor einem Jahr. Weltweit waren es knapp 1,9 Millionen Autos, ein Rückgang um gut 14%. Bei der Tochter Audi brach der Absatz sogar um knapp 20% ein. Der Briefversand wird sich in Deutschland aller Voraussicht nach so stark verteuern wie noch nie. Die Bundesnetzagentur veröffentlichte einen Vorschlag, demzufolge das Briefporto zum Januar 2027 um gut 20% steigen kann.
4: Der Vorschlag der Bundesnetzagentur ist als Spielraum gemeint. Bisher hat die Post diese Spielräume aber immer voll genutzt. 2025 kletterten die Preise um gut 10%. Das war ein Höchstwert. Nun droht also ungefähr das Doppelte. Das Porto für einen Standardbrief könnte damit von jetzt 95 Cent auf 1,14 Euro steigen. Grund für die Preiserhöhung sind angeblich gestiegene Kosten bei der Post bei gleichzeitig massiv sinkenden Briefsendungen. Aus Berlin, Ronny Thorau.
2: Ein mehr als 27 Stunden in einer Höhle auf Sardinien eingeschlossener Höhlenforscher ist gerettet worden. Der 31 Jahre alte Italiener wurde von Einsatzkräften aus den Geröllmassen befreit, wie Rettungskräfte mitteilten. Der Mann saß nach einem Hangrutsch seit Sonntagnachmittag in 10 Metern Tiefe fest. Nach seiner Befreiung wurde der Höhlenforscher an die Oberfläche gebracht und von medizinischem Personal stabilisiert. Er sollte anschließend in ein Krankenhaus geflogen werden.
5: Wenn Sie heute Nacht Sterne beobachten möchten, dann ziehen Sie sich auf jeden Fall eine dicke Jacke an auf dem Balkon oder im Garten. Es wird sehr kalt, 5 Grad der Tiefstwert in dieser Nacht. Dazu bleibt es bei einem klaren Himmel. Noch morgen am Dienstag. Klarer Himmel, strahlender Sonnenschein, vor allem in der ersten Tageshälfte. Im Laufe des Nachmittags wird es morgen dichter zuziehen und morgen Abend ist mit leichtem Regen zu rechnen. Tagsüber bleibt es aber trocken, bei 16 Grad morgen maximal.

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1: Gnädig und barmherzig ist der Herr, geduldig und von großer Güte. Er segne dich. Ihnen einen guten Abend heute.
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2: Ich bin David Riemer. Es ist ein Rücktritt mit Vorwürfen. Bärbel Baas nennt als einen Grund für ihren sofortigen Rückzug als Arbeitsministerin und als SPD-Chef

0: Sache. Unionspolitiker hatten Baas zuletzt kritisiert, sie würde Reformen verschleppen. Neuer Arbeitsminister wird nun der ehemalige rheinland-pfälzische Ministerpräsident Schweizer. Die SPD-Führung soll ganz neu gewählt werden. Ursula Winkler, Nachrichtenredaktion.
1: Bremen und Berlin profitieren nach Berechnungen des Instituts der deutschen Wirtschaft besonders stark vom Finanzkraftausgleich und weiteren Bundeszahlungen. Auch das Saarland und die fünf ostdeutschen Flächenländer gehören demnach zu den Profiteuren der Umverteilung. Beim Finanzkraftausgleich werden Gelder zwischen finanzstarken und finanzschwachen Bundesländern umverteilt. So soll für annähernd gleiche Lebensverhältnisse gesorgt werden. In einer Höhle auf der italienischen Mittelmeerinsel Sardinien sitzt ein Höhlenforscher tief unter der Erde fest. Nach mehr als 27 Stunden konnte der 31 Jahre alte Mann von einem Bergungsteam gerettet werden.
2: Endlich Licht und frische Luft. Der Forscher, ein Italiener, wurde sofort von Medizinern hier gecheckt und dann in ein Krankenhaus geflogen. In 10 Metern Tiefe saß er in der Falle. Es war dunkel und kalt. Ein Hangrutsch hatte den Höhleneingang komplett verschüttet. Nur im Schneckentempo konnten sich die Retter zu dem Mann vorarbeiten, räumten Steine und Geröll per Hand beiseite. Es war eine unglaubliche Aktion, sagte ein Sprecher des Bergungsteams aus Italien, Claudia Wächter.
1: Eine groß angelegte Cyberattacke hat Kühlanlagen in den Märkten von mehreren großen französischen Lebensmittelhandelsketten gestört. Den Hackern sei es gelungen, Kühl- und Gefrierschränke in den Auftaumodus umzustellen, sagte ein Sprecher der Handelsgruppe, zu der die Supermärkte Intermarché und Netto gehören. Medienberichten zufolge sollen weitere Ketten betroffen sein. Lebensmittel müssen weggeworfen werden, der Schaden könnte immens sein, die Staatsanwaltschaft ermittelt.
3: Heute Abend ist dick einkuscheln angesagt. Die Temperaturen sinken in der Nacht auf bis zu 5 Grad. Dazu bleibt es bei einem überwiegend klaren Himmel und so wird sich das auch durch den Dienstagmorgen ziehen. Die erste Tageshälfte vor allem wird sehr freundlich mit viel, viel Sonnenschein. Im Laufe des Nachmittags wird es morgen dichter zuziehen und morgen Abend ist mit leichtem Regen zu rechnen. Bis dahin bleibt es trocken, bei morgen 16 Grad maximal.

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1: Eine rabbinische Weisheit. Ihr sollt eure Nächsten lieben wie euch selbst. Niemand auf der ganzen Welt kennt eure Fehler so gut wie ihr. Und trotzdem liebt ihr euch. Auf diese Weise sollt ihr euren Nächsten lieben, welche Fehler ihr in ihm auch immer finden mögt.

0: Rentenreform, sagte der SPD-Chef im Ersten. Baas habe die Reform nicht gebremst. Es habe vielmehr eine Verabredung der Koalition gegeben, die drei Landtagswahlen abzuwarten, bevor Gesetze vorgelegt wurden. Außerdem gäbe es noch inhaltliche Fragen zu klären, so Klingbeil. Bundeskanzler Merz hat eine niedrigere Stromsteuer in Aussicht gestellt. Spielräume im Haushalt sollten dazu genutzt werden, die Stromsteuer für alle auf das europäische Mindestmaß zu senken. Merz sagte dazu:
1: Sie wissen, das ist eine Zusage, die wir bis heute nicht eingehalten haben. Wir wollen damit nicht nur Entlastung ermöglichen, sondern wir wollen auch die Glaubwürdigkeitslücke schließen, die sich aus dieser Entscheidung im letzten Jahr für uns alle ergeben hat.
0: Eine niedrigere Stromsteuer hatte die Bundesregierung an sich schon im vorigen Jahr zugesagt, die Stromsteuer dann aber nur für bestimmte Wirtschaftsbereiche gesenkt. Der Volkswagen-Konzern hat im dritten Quartal deutlich weniger Fahrzeuge ausgeliefert als vor einem Jahr. Weltweit waren es knapp 1,9 Millionen Autos, ein Rückgang um gut 14%. Bei der Tochter Audi brach der Absatz sogar um knapp 20% ein.
2: Der Knackpunkt ist China. Dort brachen die Auslieferungen des VW-Konzerns um fast 40% ein. Audi belasten außerdem die US-Zölle. Einen Lichtblick gibt es dagegen bei der Lastwagen- und Bussparte. Hier stieg der Absatz um gut 10%, vor allem dank der starken Nachfrage in den USA. Kräftig zulegen konnte dort der Truckhersteller International. Zu ihm gehört auch die Marke IC-Bus und die baut die berühmten gelben amerikanischen Schulbusse. Thomas Pleskin, Nachrichtenredaktion.
0: Deutschlands bester Tennisprofi Alexander Zverev wird in den kommenden Wochen erstmals in seiner Karriere die Nummer 1 der Welt. Letzte minimale Restzweifel erledigten sich durch das vorzeitige Aus von Carlos Alcaraz und Ben Shelton beim ATP-Turnier in Shanghai. Damit wird Zverev spätestens zum Saisonende auf Platz 1 des Rankings stehen. Weder Alcaraz noch Shelton können an dem 29-Jährigen vorbeiziehen. Als einzigen Deutschen bei den Männern ist dies bisher Boris Becker gelungen.
3: Wenn Sie heute Nacht Sterne beobachten möchten, dann ziehen Sie sich auf jeden Fall eine dicke Jacke an auf dem Balkon oder im Garten. Es wird sehr kalt, 5 Grad der Tiefstwert in dieser Nacht. Dazu bleibt es bei einem klaren Himmel. Noch morgen am Dienstag. Klarer Himmel, strahlender Sonnenschein, vor allem in der ersten Tageshälfte. Im Laufe des Nachmittags wird es morgen dichter zuziehen und morgen Abend ist mit leichtem Regen zu rechnen. Tagsüber bleibt es aber trocken, bei 16 Grad morgen maximal.

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1: Wenn ich weissagen könnte und alle Geheimnisse wüsste und jede Erkenntnis besäße und wenn ich alle Glaubenskraft hätte und Berge versetzte, aber ich hätte keine Liebe, so wäre ich nichts. Liebe hat Geduld. Liebe ist gütig. Sie kennt keinen Neid. Sie macht sich nicht wichtig und bläht sich nicht auf. Sie ist nicht taktlos und sucht nicht sich selbst. Sie lässt sich nicht reizen und trägt Böses nicht nach. Sie freut sich nicht, wenn Unrecht geschieht. Sie freut sich, wenn die Wahrheit siegt. Sie erträgt alles. Sie glaubt und hofft immer. Sie hält allem stand.

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1: Ich bin David Riemer. Es ist ein Rücktritt mit Vorwürfen. Bärbel Baas nennt als einen Grund für ihren sofortigen Rückzug als Arbeitsministerin und als SPD-Chefin auch Angriffe aus der Union. Kanzler und CDU-Chef Merz weist die Vorwürfe aber zurück.
2: Baas trauert um ihre verstorbene Stieftochter. Auch SPD-Vertreter wie Klingbeil oder Schwesig nennen die jüngsten politischen Angriffe der CDU während dieser schweren Zeit unmenschlich, rücksichtslos und unanständig. Kanzler Merz kann das nicht nachvollziehen. Die CDU habe ihr Mitgefühl mit Frau Baas in den letzten 3 Wochen immer zum Ausdruck gebracht. Er sprach eher von Meinungsverschiedenheiten in der Sache. Unionspolitiker

0: zwischen finanzstarken und finanzschwachen Bundesländern umverteilt. So soll für annähernd gleiche Lebensverhältnisse gesorgt werden. In einer Höhle auf der italienischen Mittelmeerinsel Sardinien sitzt ein Höhlenforscher tief unter der Erde fest. Nach mehr als 27 Stunden konnte der 31 Jahre alte Mann von einem Bergungsteam gerettet werden.
1: Endlich Licht und frische Luft. Der Forscher, ein Italiener, wurde sofort von Medizinern hier gecheckt und dann in ein Krankenhaus geflogen. In 10 Metern Tiefe saß er in der Falle. Es war dunkel und kalt. Ein Hangrutsch hatte den Höhleneingang komplett verschüttet. Nur im Schneckentempo konnten sich die Retter zu dem Mann vorarbeiten, räumten Steine und Geröll per Hand beiseite. Es war eine unglaubliche Aktion, sagte ein Sprecher des Bergungsteams aus Italien, Claudia Wächter.
0: Eine groß angelegte Cyberattacke hat Kühlanlagen in den Märkten von mehreren großen französischen Lebensmittelhandelsketten gestört. Den Hackern sei es gelungen, Kühl- und Gefrierschränke in den Auftaumodus umzustellen, sagte ein Sprecher der Handelsgruppe, zu der die Supermärkte Intermarché und Netto gehören. Medienberichten zufolge sollen weitere Ketten betroffen sein. Lebensmittel müssen weggeworfen werden, der Schaden könnte immens sein, die Staatsanwaltschaft ermittelt.
2: Sie starten mit einem klaren Himmel in den Dienstag, aber auch bei sehr kalten Temperaturen. 5 Grad als Tiefstwert in dieser Nacht. Über den Tag steigen die Temperaturen auf zumindest 16 Grad. Es bleibt weiter freundlich, vor allem in der ersten Tageshälfte mit viel Sonnenschein. Erst im Laufe des Nachmittags wird es dichter zuziehen. Und heute Abend sollten Sie zumindest mal zeitweise mit leichtem Regen rechnen.

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2: Manche denken, wenn ich keine Überzeugung habe, dann kann ich auch keinen stören. Aber wir wissen, dass wir besonders glaubwürdig sind, wenn wir uns zu erkennen geben. Und wir wissen, dass eher diejenigen, die ihres eigenen Glaubens und ihrer Werte sicher sind, die Werte von Fremden zu würdigen bereit sind, weil sie das Fremde weniger fürchten und in den anderen Menschenkinder erkennen, die zusammen mit uns überleben und in Würde leben wollen.

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1: Ich bin David Riemer. Finanzminister und Vizekanzler Klingbeil will seine Regierungsämter auch dann behalten, wenn er beim nächsten SPD-Parteitag nicht erneut zum Vorsitzenden gewählt werden sollte. Das sagte er bei einer Pressekonferenz. Ob er selbst noch einmal für den Parteivorsitz kandidiert, ließ Klingbeil offen.

0: der Versicherungswirtschaft auch die Reparaturkosten und damit die Schadenkosten nach oben.
1: Besonders teuer sind sichtbare Karosserieteile wie Türen, Kotflügel oder Außenspiegel. Ein Grund dafür ist laut Versicherungsverband der sogenannte Designschutz. Er verhindert bislang oft, dass unabhängige Hersteller optisch identische Ersatzteile anbieten dürfen. Genau das will die EU aber ändern. Bestimmte Reparaturteile sollen künftig vom Designschutz ausgenommen werden. Thomas Bleskin, Nachrichtenredaktion.
0: Die EU verhängt neue Sanktionen gegen Unterstützer der russischen Kriegsmaschinerie. Knapp 1600 Personen, Unternehmen und andere Organisationen, so viele wie noch nie, sollen mit Strafmaßnahmen belegt werden. Das haben die Außenminister der EU-Staaten beschlossen.
2: Der Kreml in Moskau betont immer wieder, dass die EU-Sanktionen nichts änderten an der russischen Kriegsführung. Tatsächlich hat sich Russland angepasst und ein ausgeklügeltes System zur Umgehung der Sanktionen entwickelt. Russland nutzt dafür etwa seine Nähe zu Ländern wie China, Indien und Kasachstan. Und in Moskau wird betont, dass die EU sich selbst schade. Bestätigt sieht sich Russland auch, wenn der Westen einknickt, wie jetzt etwa US-Präsident Donald Trump, der Strafmaßnahmen lockert und sich von Kreml-Chef Putin Diesel liefern lässt. Ulf Mauder, Nachrichtenredaktion.
0: Deutschlands bester Tennisprofi Alexander Zverev wird in den kommenden Wochen erstmals in seiner Karriere die Nummer 1 der Welt. Letzte minimale Restzweifel erledigten sich durch das vorzeitige Aus von Carlos Alcaraz und Ben Shelton beim ATP-Turnier in Shanghai. Damit wird Zverev spätestens zum Saisonende auf Platz 1 des Rankings stehen. Als einzigen Deutschen bei den Männern ist dies bisher Boris Becker gelungen.
3: Es wird heute noch mal ein richtig schöner Herbstdienstag, ein goldener Herbstdienstag. Sie können sich vor allem in der ersten Tageshälfte auf viel Sonnenschein freuen. Im Laufe des Nachmittags wird es etwas dichter zuziehen. Heute Abend sind auch leichte Regenschauer nicht ganz ausgeschlossen, bei 16 Grad maximal. Am Mittwochmorgen nochmal 16 Grad der Spitzenwert. Sonne und Wolken werden sich abwechseln. Regen ist keiner in Sicht. Nur der Wind, der wird am Mittwoch etwas auf

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1: Bischof Franz Hengsbach, eine Gewissenserforschung.
2: Habe ich ohne wichtigen Grund eine Sitzung besucht? Habe ich ohne wichtigen Grund zu einer Sitzung eingeladen? Habe ich ohne wichtigen Grund durch eine Wortmeldung eine Sitzung verlängert und somit mich und andere von der Familie ferngehalten? Lieber Gott, hilf mir, mein großes Maul zu halten, bis ich weiß, worüber ich rede.

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1: Ich bin David Riemer. Vizekanzler Klingbeil hat die zurückgetretene Arbeitsministerin Baas gegen Kritik an ihrer Amtsführung verteidigt. Man sei wie verabredet im Zeitplan auch für die Rentenreform, sagte der SPD-Chef im Ersten. Baas habe die Reform nicht gebremst, es habe vielmehr eine Verabredung der Koalition gegeben, die 3 Landtagswahlen abzuwarten, bevor Gesetze vorgelegt wurden. Außerdem gäbe es noch inhaltliche Fragen zu klären, so Klingbeil. Bundeskanzler Merz hat eine niedrigere Stromsteuer in Aussicht gestellt. Spielräume im Haushalt sollten dazu genutzt werden,